0: fordert die angekündigten Abwehrsysteme endlich an allen großen Airports einzubauen. Mehrere Flughäfen warten noch immer auf diese Technik. Währenddessen versuchen die Ermittler herauszufinden, wer die Drohne nach Leipzig gebracht hat und welches Ziel dahinter steckte. Gefunden wurde sie auf einer Start- und Landebahn, ganz in der Nähe einer ukrainischen Transportmaschine. Zoe Tassovali, Redaktion.
1: Bundesverkehrsminister Bilger hat sich besorgt über die niedrigen Pegelstände im Rhein und anderen Flüssen gezeigt und eine rasche Reaktion in Aussicht gestellt. Das Niedrigwasser stelle die Binnenschifffahrt, die Industrie und damit die gesamte Logistikkette vor große Herausforderungen, sagte Bilger dem Kölner Stadtanzeiger. Bei einem Treffen mit Spitzenvertretern der Wirtschaft wolle man die aktuelle Lage bewerten und kurzfristig dort handeln, wo Handlungsbedarf bestehe, so Bilger. Im Prozess gegen die rechtsextreme Terrorgruppe Letzte Verteidigungswelle sind die Urteile gefallen. Das hanseatische Oberlandesgericht hat 8 Angeklagte unter anderem wegen versuchten Mordes und Brandstiftung zu Haftstrafen zwischen 1,5 und 5 Jahren verurteilt.
2: Das Gericht ist überzeugt, dass die Gruppe Brand- und Sprengstoffanschläge auf Asylbewerberheime und linke Einrichtungen verübt und geplant hat. Dabei hinterließen die Mitglieder an den Fassaden unter anderem auch Hakenkreuze und rassistische Parolen. Außerdem soll die Gruppe sogenanntes Pedo-Hunting gemacht haben, also Jagd auf Menschen, die sie für Pädophile hielten. Weil die Angeklagten zur Tatzeit zwischen 14 und 21 Jahre alt waren, wurden sie nach Jugendstrafrecht verurteilt. Gegen weitere Mitglieder der Gruppe sollen noch Ermittlungen laufen. Reinhardt, Nachrichtenredaktion.
1: Wegen letzter Arbeiten wird die frisch sanierte Bahnstrecke Berlin-Hamburg in mehreren Nächten im August und September noch einmal gesperrt. Auf der gesamten Strecke würden Restmängel beseitigt, die nach einigen Wochen des Vollbetriebs festgestellt worden seien und Optimierungen vorgenommen, teilte ein Bahnsprecher mit. Vor Hamburg und Berlin laufe überdies die Abnahme der neuen Infrastruktur und Signaltechnik für den Hochgeschwindigkeitsbetrieb.
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4: Hey zusammen, kommt gut durch diese Nacht mit uns. Johanna Tänzer ist hier, bin bei euch. Ey, wusstet ihr, dass der neue Spider-Man-Film so krass viele Rekorde gebrochen hat? Ich lese mal kurz vor, ja? Bester 5-Tage-Start des laufenden Jahrzehnts in Deutschland. Bester Kinostart des Jahres 2026. Bester Kinostart eines Spider-Man-Films aller Zeiten. Bester weltweiter Kinostart und die weltweite Nummer 1 der Kinocharts. Crazy? Aber es gibt halt auch noch andere Filme, die jetzt neu im Kino sind. Ich stelle euch gleich vor. Kenya Grace ist das. Mit Strangers.

0: Und? Wart ihr schon drin?
1: Ich bin nicht nur Peter Parker. Ich bin Spider-Man.
0: Der neue Spider-Man-Film. Fast 2 Millionen Kinogänger in nur einer Woche. Ja, so viele sind Spidey bei uns schon ins Netz gegangen. Das ist nach Corona-Rekord und es dürften noch viel mehr werden in den nächsten Tagen. Und ich muss ihn auch unbedingt noch sehen. Mann, steht auch auf meiner To-Do-Liste. Aber es gibt halt auch in dieser Woche noch was anderes, was Neues im Kino. Es wird nun wahrscheinlich keine Konkurrenz für Spider-Man sein. Filmexperte Jörg Albrecht, wer tritt denn gegen die freundliche Spinne aus der Nachbarschaft an?
2: 6 Hundewelpen und ein Kind versuchen ihr Glück. Nämlich Rocky, Sky, Marshall, Chase, Rubble, Zuma und der junge Ryder. Alle, die unter 15 sind oder diejenigen, die Kids unter 15 haben, werden die 6 garantiert kennen. Es gibt ein drittes Kinoabenteuer von Paw Patrol.
3: Die Dino-Insel, die gigantischste Entdeckung der Welt.
4: Ich bin Rex, ich zeige euch alles.
2: Da sich Jurassic Park bzw. Jurassic World auch nach über 30 Jahren noch wie geschnitten Brot verkauft, die Filme aber nichts für Kinder sind, haben sich die Paw Patrol-Macher gedacht, Dinos, die können wir auch, haben sie auch bereits in der 7. Staffel der Serie bewiesen. Jetzt gibt's dasselbe Setting nochmal als knallbuntes Kinoabenteuer.
0: Oh, Paw Patrol. Der neue Film. Weiß ich ja schon, was ich mit meinem Patenkind machen muss. Und nach den Hunden kommt jetzt eine Henne, ne? Weil die Hauptdarstellerin, Jörg, im nächsten Film ist wirklich eine Henne, ne?
2: Ja, aber keine animierte, sondern eine echte Henne. Deren Heimat ist Griechenland. Und die erlebt, wie gerade auch Odysseus, eine Odyssee. Auf dem Weg zum Schlachthof büxt die Henne nämlich aus. Aber das ist erst der Beginn ihres Überlebenskampfs. Überall warten Gefahren. Füchse, Hunde, Autos. Nicht zu vergessen die Menschen, die gern Hühnchen essen. Lebensansichten eines Huhns heißt dieser Film, den ich allen empfehlen kann, die mal was anderes, was Außergewöhnliches im Kino sehen wollen.
0: Ja, es also, klingt wirklich sehr witzig. Ich glaube aber, ich gucke mir dann doch zuerst den Spider-Man an.
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Hallo zusammen, Johanna Tänzer hier. Ich wünsche euch eine ganz schöne Nacht mit uns. Ich spiele euch jetzt hier den Typen, der mit 62 immer noch so aussieht wie mit, keine Ahnung, Anfang 30. Krass, wirklich krasser Typ und auch krasse Musik. Lenny Kravitz, das ist The Game. Schönen frühen Donnerstag euch.

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Alex Warren in der Nacht mit Ordinary. Hallo zusammen. Leute, ihr habt es mitbekommen, oder? Also heute ist es jetzt in der Nacht schon deutlich frischer als sonst. Und auch tagsüber werden es nur so maximal, ich glaube, 26, 28 Grad. Es ist ja, muss man sagen, ist ja fast kalt. Sommer ist natürlich trotzdem. Und das müssen wir auch hören.

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1: Ich bin Tanja Wagner. Eine Drohne mit Sprengvorrichtung ist am Flughafen Leipzig-Halle entdeckt worden. Bundesinnenminister Dobrindt sieht in dem Drohnenvorfall am Flughafen ein hybrides Anschlagsszenario. Drohnensichtungen kenne man bereits, aber dass eine mit Sprengstoff ausgestattete Drohne im Bereich eines Flughafens entdeckt werde, sei eine ganz neue Gefahrenqualität.
2: Bei professioneller Technik muss man davon ausgehen, dass möglicherweise der und die Täter auch die Abwehrmaßnahmen bereits kennen und darauf aufbauend Technologien verwenden, die durch bestehende Abwehrtechnik nicht identifiziert werden kann.
1: Außerdem sei davon auszugehen, dass es sich bei dem verwendeten Sprengstoff um militärischen Sprengstoff handele. Das extreme Niedrigwasser auf Rhein, Donau und anderen Flüssen beschäftigt jetzt auch die Politik. Die Verkehrsminister der Länder wollen dem Bund nach Informationen der Rheinischen Post zu neuen Maßnahmen drängen. Ziel ist es, den Güterverkehr trotz der niedrigen Pegelstände am Laufen zu halten.
3: Viele Frachtschiffe können im Moment längst nicht so viel laden wie normalerweise. Das bringt Lieferketten durcheinander und verteuert Transporte. Die Länder fordern deshalb unter anderem mehr Schiffe, die auch bei wenig Wasser fahren können, und einen schnelleren Ausbau der Wasserstraßen. Immerhin gibt es bei der Energieversorgung bislang Entwarnung. Kraftwerke laufen laut dem Bundeswirtschaftsministerium weiter normal. Auch bei Öl und Kraftstoffen gibt es aktuell keine Engpässe. Zoe Tassovali, Redaktion.
1: Aus Sicht des KBV-Chefs Andreas Gassen steht Deutschland bei der Vorbeugung von Krankheiten im internationalen Vergleich gar nicht gut da. Im Vergleich seien die Deutschen häufig dicker, rauchten mehr und trieben weniger Sport, sagte Gassen der Neuen Osnabrücker Zeitung. Gleichzeitig verlangte er einen Neustart der Prävention. Auch forderte Gassen höhere Preise für Alkohol und Tabak. Im Sommer dürfte das Baden in Meer, in Seen oder Flüssen für viele Menschen einfach dazugehören. Wie viele Menschen bisher im laufenden Jahr in und am Wasser starben, weiß die Deutsche Lebensrettungsgesellschaft. Am Vormittag ziehen die Lebensretter eine Zwischenbilanz in Düsseldorf. Bundesweit rund 100 Menschen, das waren so viele wie seit über 20 Jahren in keinem Juni mehr.
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4: Naja, so eine kleine Nachtstrecke, ne, haben wir noch vor uns. Kriegen wir aber auch rum mit Musik jetzt von den Backstreet Boys. Hier sind sie mit I Want It That Way. Ich bin Andreas Grunwald. Hallo zusammen.

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0: Ja, nochmal hallo hier mit Musik von Michael Patrick Kelly und Roundabouts. Es ist immer noch Urlaubszeit, ne? Und das bedeutet auch, es geht um den Titel. Also hier um den Wer bekommt die beste Liga am Pool-Titel? Weil das wird ja immer verrückter.
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4: So viele von uns sind ja jetzt im Urlaub. Die schönsten Wochen des Jahres. Und anstatt du dir entspannt an den Eiern rumspielst, müssen ja nicht die eigenen sein, klemmst du dir zwei Hotelhandtücher und deinen Fitzek unterm Arm und flitzt morgens um 5:30 runter zum Pool, um deinen Traum vom Liegen an der ersten Poolreihe zu erfüllen. Hier die Bild schreibt: Es wird immer krasser. Racheaktion. Juckpulver für Liegenbesetzer. Klassenkämpfe. Wahnsinn, ne? Es geht um die Hackordnung. Wenn du erste Reihe am Pool liegst, vielleicht sogar direkt an der Badeleiter, dann bist du für den Rest des Tages King Kotelett. Und die Hormone deiner Perle schwappen spätestens ab dem ersten Aperol über die Bordwand deines von der Sonne geküssten Körpers. Ja, ab 14 Uhr wird unter Wasser der erste EKG angesetzt. Freunde und Freundinnen, ruhig bleiben. Hier kommt mein Tipp. Spart euch doch das Rattenrennen am Morgen. Einfach am Abend vorher zum Bademeister lässig rübergehen und sagen: Hör mal, Don Fußpilz, ich lade dich mal auf ein Bier und einen Raki ein. Ja, dann lässt du ihn noch schön im Kniffel gewinnen. Und wenn am nächsten Morgen alle anderen übersäuert mit Laktatwerten wie ein Panda-Bär die letzten Meter zur Liege hecheln, stehen da schon zwei schön dekorierte Premium-Liegen für dich bereit. Ja, so wird's gemacht. Schönen Urlaub. Danke, bitte.
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So, und auch in dieser Nacht packen wir euch ein bisschen Musik aufs Ohr. Jetzt zum Beispiel von Nelly Furtado. Hier ist sie mit Say It Right. Ich bin Andreas Grunwald. Euch eine schöne Nacht.

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1: Ich bin Tanja Wagner. Nach dem Drohnenvorfall am Flughafen Leipzig-Halle laufen jetzt Terrorermittlungen. Bundesinnenminister Dobrindt sieht darin ein hybrides Anschlagsszenario.
2: Der Flughafenverband fordert, die angekündigten Abwehrsysteme endlich an allen großen Airports einzubauen. Mehrere Flughäfen warten noch immer auf diese Technik. Währenddessen versuchen die Ermittler herauszufinden, wer die Drohne nach Leipzig gebracht hat und welches Ziel dahinter steckte. Gefunden wurde sie auf einer Start- und Landebahn, ganz in der Nähe einer ukrainischen Transportmaschine. Zoe Tassovali, Redaktion.
1: Bundesverkehrsminister Bilger hat sich besorgt über die niedrigen Pegelstände im Rhein und anderen Flüssen gezeigt und eine rasche Reaktion in Aussicht gestellt. Das Niedrigwasser stelle die Binnenschifffahrt, die Industrie und damit die gesamte Logistikkette vor große Herausforderungen, sagte Bilger dem Kölner Stadtanzeiger. Bei einem Treffen mit Spitzenvertretern der Wirtschaft wolle man die aktuelle Lage bewerten und kurzfristig dort handeln, wo Handlungsbedarf bestehe, so Bilger. Im Prozess gegen die rechtsextreme Terrorgruppe Letzte Verteidigungswelle sind die Urteile gefallen. Das hanseatische Oberlandesgericht hat 8 Angeklagte unter anderem wegen versuchten Mordes und Brandstiftung zu Haftstrafen zwischen 1,5 und 5 Jahren verurteilt.
3: Das Gericht ist überzeugt, dass die Gruppe Brand- und Sprengstoffanschläge auf Asylbewerberheime und linke Einrichtungen verübt und geplant hat. Dabei hinterließen die Mitglieder an den Fassaden unter anderem auch Hakenkreuze und rassistische Parolen. Außerdem soll die Gruppe sogenanntes Pedo-Hunting gemacht haben, also Jagd auf Menschen, die sie für Pädophile hielten. Weil die Angeklagten zur Tatzeit zwischen 14 und 21 Jahre alt waren, wurden sie nach Jugendstrafrecht verurteilt. Gegen weitere Mitglieder der Gruppe sollen noch Ermittlungen laufen. Fiona Reinhardt, Nachrichtenredaktion.
1: Wegen letzter Arbeiten wird die frisch sanierte Bahnstrecke Berlin-Hamburg in mehreren Nächten im August und September noch einmal gesperrt. Auf der gesamten Strecke würden Restmängel beseitigt, die nach einigen Wochen des Vollbetriebs festgestellt worden seien und Optimierungen vorgenommen, teilte ein Bahnsprecher mit. Vor Hamburg und Berlin laufe überdies die Abnahme der neuen Infrastruktur und Signaltechnik für den Hochgeschwindigkeitsbetrieb.
4: Das Wetter.
5: Jetzt in der Nacht Wolken, kein Thema. Es ist fast klar und trocken, dazu 17 bis 14 Grad. Der Donnerstag wird dann auch wieder sehr schön, geht oft sonnig durch den Donnerstag und das auch bei angenehmen 26 Grad.
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6: A57 Krefeld-Köln, zwischen Dormagen und Köln-Worringen 1 Kilometer Stau. Wir wünschen allen unterwegs gute Fahrt.
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5: Ja, hallo zusammen. Ich glaube, es hat sich mittlerweile herumgesprochen. Im Herbst, da geht die Comedy Camp Tour wieder an den Start. Könnt euch gerne noch Tickets sichern. Die gibt's bei uns auf der Homepage. Dann seid ihr dabei, wenn Atze Schröder oder Toni Bauer oder auch Mirja Bös loslegen. Ich habe mir jetzt für gleich mal einen Ausschnitt geschnappt von jemandem, der auch schon dabei war, und zwar von Markus Krebs. Wir hören gleich mal rein. Ich bin Andreas Grunwald. Angenehme Nacht zusammen.

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0: Und nochmal hallo an diesem sehr frühen Donnerstagmorgen. Es wird Zeit jetzt für die ersten guten Gags des Tages.
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3: Unser Wirt, der wollte gar kein Wirt werden. Der war auf irgendeiner Auktion, hat einen gegrüßt, war er Höchstbietender. Ja, hat eine Kneipe gehabt. Die hieß Im Büro, konntest nicht lügen. Wenn deine Frau dich angerufen hat, wo bist du? Im Büro, alles klar. Da waren Leute wie Mirko. Mirko ist ein Typ, so wie Apfelsaft, so naturtrüb. Der hat mal beim Kniffel die Chance gestrichen. Der wurde als Baby in eine Babyklappe gelegt, allerdings von innen. Ne? Ich habe mal angerufen, ich habe gesagt, pass auf, bei Aldi haben die einen Säulengrill im Angebot. Bitte ruf da mal für mich an, dass die mir einen zurücklegen. Alles klar. Ich rufe ihn abends an und frage, und hat geklappt? Nee, er hätte die Sondernummer angerufen, da geht keiner dran. Ich sage, wie Sondernummer? Ja, hier 0800 22 00. Sag, du Vollidiot, das sind die Öffnungszeiten.
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1: Ich bin Tanja Wagner. Eine Drohne mit Sprengvorrichtung ist am Flughafen Leipzig-Halle entdeckt worden. Bundesinnenminister Dobrindt sieht in dem Drohnenvorfall am Flughafen ein hybrides Anschlagsszenario. Drohnensichtungen kenne man bereits, aber dass eine mit Sprengstoff ausgestattete Drohne im Bereich eines Flughafens entdeckt werde, sei eine ganz neue Gefahrenqualität.
2: Bei professioneller Technik muss man davon ausgehen, dass möglicherweise der und die Täter auch die Abwehrmaßnahmen bereits kennen und darauf aufbauend Technologien verwenden, die durch bestehende Abwehrtechnik nicht identifiziert werden kann.
1: Außerdem sei davon auszugehen, dass es sich bei dem verwendeten Sprengstoff um militärischen Sprengstoff handele. Das extreme Niedrigwasser auf Rhein, Donau und anderen Flüssen beschäftigt jetzt auch die Politik. Die Verkehrsminister der Länder wollen dem Bund nach Informationen der Rheinischen Post zu neuen Maßnahmen drängen. Ziel ist es, den Güterverkehr trotz der niedrigen Pegelstände am Laufen zu halten.
3: Viele Frachtschiffe können im Moment längst nicht so viel laden wie normalerweise. Das bringt Lieferketten durcheinander und verteuert Transporte. Die Länder fordern deshalb unter anderem mehr Schiffe, die auch bei wenig Wasser fahren können, und einen schnelleren Ausbau der Wasserstraßen. Immerhin gibt es bei der Energieversorgung bislang Entwarnung. Kraftwerke laufen laut dem Bundeswirtschaftsministerium weiter normal. Auch bei Öl und Kraftstoffen gibt es aktuell keine Engpässe. Zoe Tassovali, Redaktion.
1: Aus Sicht des KBV-Chefs Andreas Gassen steht Deutschland bei der Vorbeugung von Krankheiten im internationalen Vergleich gar nicht gut da. Im Vergleich seien die Deutschen häufig dicker, rauchten mehr und trieben weniger Sport, sagte Gassen der Neuen Osnabrücker Zeitung. Gleichzeitig verlangte er einen Neustart der Prävention. Auch forderte Gassen höhere Preise für Alkohol und Tabak. Im Sommer dürfte das Baden in Meer, in Seen oder Flüssen für viele Menschen einfach dazugehören. Wie viele Menschen bisher im laufenden Jahr in und am Wasser starben, weiß die Deutsche Lebensrettungsgesellschaft. Am Vormittag ziehen die Lebensretter eine Zwischenbilanz in Düsseldorf. Bundesweit rund 100 Menschen, das waren so viele wie seit über 20 Jahren in keinem Juni mehr.
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5: Ja, und dann geht der Sommer heute in die nächste Runde. Das auch sehr angenehm mit maximal 26 Grad. Danach ist Schluss. Dazu mal sonnig, mal wolkig, aber überwiegend trocken. Und Richtung Wochenende wird es dann schon wieder heißer.
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6: A3 Köln-Frankfurt zwischen Kreuzbonn, Siegburg und Siebengebirge. 1 Kilometer Stau. Und A57 Krefeld-Köln zwischen Dormagen und Köln-Worringen. 1 Kilometer stockender Verkehr. Wir wünschen allen unterwegs gute Fahrt.
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5: Naja, und irgendwie müssen wir euch ja wach kriegen. Deswegen wird es gleich mal ein bisschen lauter bei uns mit den Hosen und nur nach vorn. Vorher versuchen wir es nochmal auf die softe Tour.

0: Da kannst du ruhig zugeben, war dir zu laut, ne? Oder?
1: Du bist ein Spinner.
2: Was ist heute wichtig?
0: Das ist schön, wenn man mit Spinner begrüßt wird. Schönen guten Morgen, Natascha.
1: Guten Morgen.
0: Es begleitet uns ja weiter das extreme Niedrigwasser in unseren Gewässern. Natascha Wittmark ist bei mir. Später am Vormittag ist eine Niedrigwasserkonferenz sogar mit Bundesverkehrsminister Steffen Bilger angesetzt. Ne?
1: Ja, denn das Niedrigwasser hat ja starke Auswirkungen auf die Umwelt und auch auf die Wirtschaft bei uns. Die Transportkosten, die steigen, da die Schiffe teilweise nur ein Fünftel ihrer üblichen Ladung aufnehmen können. Dadurch müssen mehr Schiffe eingesetzt werden als sonst, beziehungsweise sie müssen öfter fahren. Und es kann auch Auswirkungen auf die Preisentwicklung von Produkten wie zum Beispiel Getreidebaustoffen oder Benzin haben.
0: Ja, wir haben die Niedrigwasserkonferenz natürlich für euch im Blick, genauso wie den Sommerhit des Jahres. Mhm. Der wird später auch bekannt gegeben. Und ich sag mal so, ich habe auch schon eine Ahnung, wer es werden könnte.
3: Du bist gut genug.
1: Das bist du auch, Kuh. Juli, das bist du. Ja, der lief ja rauf und runter und auch auf Social Media hat jede Marke gefühlt mal mit dem geworben, mit so einer eigenen Version davon zumindest. Aber vielleicht wird's auch Shakira. Zusammen mit Burna Boy, Die Die, ich meine, ist der offizielle Song der WM. Sehr sommerlich, auch überall zu hören gewesen diesen Sommer und auch immer noch, ne? Auch hier bei uns im besten Mix natürlich. Aber wir werden dann später sehen, wer es wird, wenn der offizielle Sommersong 2026 bekannt gegeben wird von der GfK.
0: Das sind wir gespannt, genau. Und wir sind ja auch noch weiter mit dem Rad unterwegs in unserer Fahrradwoche. Mhm. Es dreht sich ja gerade bei uns alles ums Rad, also ums Radfahren. Und wir stellen euch die schönsten Radtouren hier bei uns in NRW vor.
1: Ja, genau. Und heute, da schauen wir den Bergischen Panoramaradweg uns genau an. Klingt schon toll, oder?
0: Bergischer, ja, aber absolut.
1: Der geht vom Ruhrgebiet durchs Bergische Land in Sauerland, über 100 Kilometer lang, auf unserer Homepage. Da könnt ihr euch die Strecke genau anschauen.
0: Ja, den du jetzt fährst, weil deswegen bist du morgen nicht da. Ne? Deswegen hast du dir
1: ganz genau,
0: so
1: natürlich.
0: Ist es. Vielen Dank, Natascha Wittmark, für den Überblick.
1: Gerne.
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1: A57 Krefeld-Köln zwischen Dormagen und Köln-Worringen. 1 Kilometer Stau. Wir wünschen allen unterwegs gute Fahrt.
2: Schönen guten Morgen, jetzt um 5:45. Musik habe ich dabei von Roxette. Die touren ja gerade wieder fleißig durch Europa, haben diese Woche in Bonn gespielt. Jetzt gibt es noch 2 Konzerte, die können gar nicht weiter auseinander liegen. Ein Termin in Finnland und der andere in der Schweiz. Ja gut, dann doch jetzt lieber hier im Radio. Hier sind sie mit Fading Like a Flower.

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0: Ja, nochmal einen schönen guten Morgen an diesem Donnerstag in einer Schule mitten im Regenwald Argentiniens. Da lernen Kinder nicht nur lesen und schreiben, sondern auch ihre eigene Sprache und Kultur kennen. Warum Vielfalt ein Geschenk ist und Wurzeln Menschen stärken, erzählt uns jetzt Katrin Schirmer von der Evangelischen Kirche.
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2: Zwei Sprachen in einem Klassenzimmer. Das fällt mir sofort auf, als ich die Grundschule Tacuapi in der argentinischen Provinz Misiones betrete. Hier wird auf Spanisch und Guarani unterrichtet. Die Schule liegt mitten im Regenwald. In der ersten Klasse hängen viele bunte Tafeln an den Wänden. Ein Buchstabe, dazu ein einheimisches Tier und das passende Wort der indigenen Sprache. Die Kinder kommen aus den umliegenden Dörfern und gehören zum Volk der Mbeya Guarani. Sie lernen lesen, schreiben und rechnen, wie alle anderen auch. Und sie lernen ihre eigene Sprache und Kultur kennen. Unterrichtet werden sie von zwei Lehrkräften, einer Lehrerin mit spanischer Muttersprache und einem Lehrer ihres Volkes. Lieder, Geschichten und Traditionen, alles hat seinen festen Platz. Kein Kind muss vergessen, woher es kommt, um Neues zu lernen. Das hat mich beeindruckt. Zur Schule gehört auch eine Küche. Dort kocht die Köchin am offenen Feuer das Frühstück, heute Milchreis und später das Mittagessen. Die Schule ist ein Ort der Gemeinschaft und des interkulturellen Lernens. Unterstützt wird die Schule von der Evangelischen Kirche am Rio de la Plata. Sie setzt sich dafür ein, dass die Kultur der Mbeya Guarani geachtet wird und die Kinder gute Bildung erhalten. Beides gehört zusammen. Jeder Mensch hat Wurzeln, eine Sprache, eine Geschichte, eine Herkunft. Das macht uns reich. Unterschiedliche Sprachen und verschiedene Kulturen sind ein Geschenk Gottes. Sie verdienen Respekt und Achtung. Katrin Schirmer von der Evangelischen Kirche für Augenblick mal.

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1: Mit Marc Weiß. Schönen guten Morgen. Die Pegelstände des Rheins sinken immer weiter, egal ob in Köln, Düsseldorf, Duisburg oder Emmerich. Die Pegel haben inzwischen historische Tiefstände erreicht. Und deshalb will Bundesverkehrsminister Bilger heute in Bonn mit Vertretern von Wirtschaftsverbänden über Lösungen beraten. Danny Hoppe aus dem Just-Team. Das Niedrigwasser belastet die Wirtschaft und es wirkt sich auf die Spritpreise inzwischen aus.
2: Genau, denn wegen der niedrigen Wasserstände am Rhein oder auch auf anderen Wasserstraßen können Transportschiffe nur noch sehr wenig Ladung aufnehmen, damit sie nicht auf Grund laufen. Sie müssen häufiger fahren oder Waren werden über die Schienen transportiert und beides sorgt für höhere Kosten. Bei dem Treffen heute will sich Bilger mit Vertretern von Industrie, Häfen und Binnenschifffahrt austauschen, wie die aktuelle Lage so ist, wie man kurzfristig handeln kann und wie man die Wasserstraßen, vor allem den Rhein, widerstandsfähiger machen kann. Denn durch den Klimawandel dürfte Niedrigwasser in Zukunft häufiger zum Problem werden. Auch die Verkehrsminister der Länder schalten sich heute zu einer Sonderkonferenz per Video zusammen. Da ist schon ein bisschen was durchgesickert. Gefordert wird unter anderem ein nationales oder europäisches Flottenförderprogramm. Heißt übersetzt, dass Schiffe so gebaut oder modernisiert werden sollen, dass sie auch bei niedrigem Wasserstand fahren und mehr Ladung transportieren können.
1: Infos von Danny Hoppe. Vielen Dank. Und jetzt die weiteren Themen in der Zusammenfassung. Nach dem Fund einer Sprengstoffdrohne am Flughafen Leipzig-Halle spricht Bundesinnenminister Dobrindt von einem hybriden Anschlagsszenario. Dabei schließe er auch fremde Mächte als Drahtzieher nicht aus, sagte er am Abend. Die Drohne mit einer Sprengvorrichtung war in der Nacht zum Mittwoch in der Nähe einer ukrainischen Transportmaschine gefunden worden. In Guatemala hat sich der sogenannte Feuervulkan beruhigt. Nach 50 Stunden erhöhter Aktivität erklärten die Behörden des Landes die Ausbruchsphase für beendet. Der Vulkan war Anfang der Woche ausgebrochen. Wegen der austretenden Lavaströme, Gas- und Aschewolken mussten mehrere tausend Menschen in Sicherheit gebracht werden. Der sogenannte Enkeltrick, falsche Polizisten und ähnliche Betrugsmaschen haben offenbar immer mehr Erfolg. Der Schaden aus solchen Delikten ist zuletzt deutlich gestiegen, meldet das Bundeskriminalamt. Allein mit der Masche falscher Polizist richteten Betrüger im vergangenen Jahr einen Schaden von fast 50 Millionen Euro an. Fast die gleiche Summe kam durch den Enkeltrick zusammen. Warum so viele Menschen trotz intensiver Warnungen auf solche Betrügereien hereinfallen und wildfremden Menschen Geld geben, nur weil die sich als Polizist oder eigenes Enkelkind ausgeben, weiß das BKA nicht. Es könne daran liegen, dass die Methoden der Täter immer besser werden, heißt es. Bei telefonischem Betrug spielten zum Beispiel sehr echt klingende KI-Stimmen eine immer größere Rolle, sagen die Behörden. Und das waren die Nachrichten mit Marc Weiß.
3: Das Radio Gütersloh-Wetter. Heute am Donnerstag ist mal so ein bisschen was zum Durchpusten. Es wird nicht ganz so heiß. Höchstwerte liegen heute bei euch in Verl und Werder bei 24 Grad. Es ist reichlich Sonne dabei. Die kriegt über Mittag mal so einen kleinen Dämpfer. Da wird es mal eine Weile bewölkter, dann aber auch wieder sonniger. Und zwischendurch kommt noch eine frische Windbrise durchgezogen. Und das Ganze in trockener Form bei bis zu 24 Grad. Morgen gibt es mehr Wolken vor der Sonne. Da wird es auch noch mal einen kleinen Tucken frischer mit 22 Grad. Und ab Samstag, da nehmen die Sommertemperaturen wieder neu Anlauf. Da wird es wieder heißer. Besser ankommen jetzt mit dem Radio Gütersloh Verkehrsservice. Kurz nach 6, ruhige Lage auf den Straßen. Wir checken mal eben, wo die Blitzer stehen. Nach wie vor in Schlosshold-Stukenbrock auf der Bielefelder Straße, in Sürenheide auf der Waldstraße und in Reda-Wiedenbrück auf der Riedberger Straße. Und alles, was da noch neu auftaucht, dürft ihr gerne für die anderen Autofahrer finden und bei uns melden. 0800 678 5000. Ich wünsche euch eine gute Fahrt.
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3: Guten Morgen, ihr Lieben. Das wird noch ein richtig cooler August hier bei uns. Mit spektakulären Shows, für die wir nicht mal Eintritt zahlen müssen. Was uns ab nächster Woche hier geboten wird, das hört ihr gleich bei mir in der Sendung. Tanina Rottmann hier, grüße euch.

0: Guten Morgen, Kreis Gütersloh. 10:10, jetzt sind wir auch endlich mal im Donnerstag gelandet. Und das wird noch ein wilder August, das kann ich euch sagen. Es lohnt sich auf jeden Fall abends mal öfter nach oben zu gucken. Der Himmel liefert in diesem Monat quasi ein Best-of. Wir kriegen erst eine Sonnenfinsternis, dann Sternschnuppen und zum Schluss sogar noch eine Mondfinsternis. Kollege Noah Frohner aus dem Radio Gütersloh Frühteam. Wann sehe ich denn was?
1: Am 12. August, da gibt's erstmal eine Sonnenfinsternis. Bis zu 90% werden da verdeckt. Ab kurz nach 7:30 abends schiebt sich dann der Mond vor die Sonne. Also die steht dann schon sehr tief.
0: Ja, aber bitte nicht hochgucken und so reingucken. Nur mit einer speziellen Sonnenfinsternisbrille. Also eine normale Brille, eine Sonnenbrille reicht da nicht. Sonst sind die Augen kaputt. Und dann ist eine Sonnenfinsternis das Letzte, was ihr seht. Noah, wie geht's denn dann weiter?
1: Tatsächlich zeitgleich erreichen die Perseiden ihren Höhepunkt, also Sternschnuppen satt. Wenn das Wetter mitspielt, dann könnt ihr zwischen 23 Uhr und 4 Uhr morgens richtig viele Sternschnuppen sehen.
0: Ja, und falls ihr dann immer noch nicht genug habt?
1: Dann gibt's am 28. August früh morgens noch eine partielle Mondfinsternis.
0: Also richtig Action noch am Himmel in diesem August im besten Kreis der Welt. 11 Minuten nach 6 haben wir es jetzt. Grüß euch.

0: für mich.
1: Hey Radio Gütersloh-Land, hier ist eure Radio Gütersloh-Snooze-Taste. Wir haben es jetzt 19 Minuten nach 6. Tüt, tüt, tüt. Ja, und es tut mir leid, euch das so sagen zu müssen, aber wir bleiben wohl alle arme Schlucker. Der Lotto-Jackpot ist gestern auch nicht geknackt worden. Verdammt! Und ich war so nah dran mit meinen zwei Richtigen.
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1: Ja, die können wir uns ja alle leisten. Wie wär's denn mal zwischendurch mal mit Kunst? Im Bleichhäuschen in Reda stellt Roman Kochanski aus Essen derzeit Ölgemälde und Buntstiftzeichnungen aus. Kann man ja auch mal entspannt durchschlendern. Zum Beispiel montags, dienstags, donnerstags von 15 bis 17 Uhr oder gemütlich am Samstag ab 14 Uhr. Im Bambi-Kino Gütersloh laufen die Sommerfilmtage. Heute um 20 Uhr gibt's den Film Amrum. Da geht's um den Übergang von Krieg zu Frieden auf der Insel. Morgen leichtere Kost, da gibt es den Schafskrimi Glenkill. Alles um 20 Uhr. Samstag gibt es im Webereipark in Gütersloh Gitarrenmusik. Um 15 Uhr geht das los und um 17 Uhr tritt der nächste Künstler an. Und am Samstag bietet der Schützenverein in Reda von 13 bis 16 Uhr Ferienprogramm an und da könnt ihr dann auch mal mit einem Luftgewehr schießen. Oder mit Luftpistolen. Das alles im sicheren Rahmen. Mehr Tipps und Termine und da ist doch einiges noch, was wir zusammengesammelt haben, findet ihr im Netz bei uns auf der Homepage radiogütersloh.de. Schönen guten Morgen an diesem Donnerstag, 20 nach 6.

0: Immer mehr Lichter gehen an im Kreis 6:45. Und dann wollen wir euch gleich natürlich auch noch auf den aktuellen Nachrichtenstand bringen heute Morgen. Kollege Alex Jakob aus den News, ich habe das Gefühl, du nimmst gleich Fährte auf.
1: Ja, schönen guten Morgen, Tanina. Wir leben in Zeiten im Kreis Gütersloh, wo es irgendwie so komische Kriminalserien gibt. Wir hatten den Tankstellenräuber und jetzt gibt es offensichtlich Kiosk-Einbrecher, die vermehrt zuschlagen. Die ganze Story gibt's gleich bei uns.
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0: Guten Morgen, bester Kreis der Welt. 3 Minuten bis 6:30. Bis zu den Nachrichten biegen wir noch einmal an die Theke ab. A Bar-Song. Hier ist Shabusi.

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1: Hart heute Morgen und auch jetzt Alex Jakob für euch um 6:30. Guten Morgen.
2: Schönen guten Morgen. Die Pegelstände des Rheins haben inzwischen historische Tiefstände erreicht. Das Niedrigwasser wirkt sich bereits auf die Wirtschaft aus. Deshalb trifft sich Bundesverkehrsminister Bilger heute in Bonn mit Wirtschaftsvertretern. Nach dem Fund einer Sprengstoffdrohne am Flughafen Leipzig-Halle spricht Bundesinnenminister Dobrindt von einem hybriden Anschlagsszenario. Er schließt auch fremde Mächte als Drahtzieher nicht aus. Und jetzt die Nachrichten für den Kreis Gütersloh. Die Gütersloher Polizei musste erneut wegen eines Einbruchs in einen Kiosk ausrücken. An der Berliner Straße ist bereits zum zweiten Mal in wenigen Tagen der gleiche Kiosk angegangen worden. Zeugen haben zwei mögliche Täter beobachtet. Simone Reher berichtet für Radio Gütersloh.
3: Gegen 4:45 gestern Morgen hatten die Zeugen den Einbruch in der Fußgängerzone in Gütersloh bemerkt. Die unbekannten Täter flüchteten auf Fahrrädern in Richtung Blessenstätte. Laut Polizei haben sie Zigaretten geklaut. Die Ermittler prüfen auch, ob es Zusammenhänge mit dem ersten Einbruch in diesen Kiosk und einen anderen Kiosk in der Berliner Straße gibt. Eine Täterbeschreibung findet ihr auf radio-gütersloh.de.
2: Am Schwanenteich in Hasewinkel gibt es aktuell den Verdacht, dass sich im Wasser Blaualgen gebildet haben. Die Stadt bittet die Menschen, sich vom Wasser fernzuhalten. Kinder und auch Tiere sollten das Wasser nicht berühren. Sie sind besonders gefährdet. Nach einem Kontakt mit Blaualgen kann es zu Hautreizungen, Übelkeit und Erbrechen kommen. Wenn Symptome auftreten, solltet ihr euch ärztlichen Rat einholen. Eine Untersuchung des Wassers läuft bereits. Laut Stadt laufen auch erste Maßnahmen, um die Wasserqualität des Schwanenteichs wieder zu verbessern. Die Stadt Riedberg hat in den vergangenen Tagen zahlreiche Wohnungen und Unterkünfte für Werksarbeiter kontrolliert. Das Ordnungsamt hat mit mehreren anderen Behörden teils gravierende Verstöße festgestellt. Viele Bewohnerinnen und Bewohner waren nicht korrekt an oder nach einem Umzug abgemeldet worden. In einem Haus gab es massiven Schimmelbefall und einen Wasserschaden. Die Anwohner klagten zum Teil bereits über gesundheitliche Probleme. Das Haus wurde geräumt, der Vermieter muss es instand setzen. Die Stadt Riedberg kündigte weitere Kontrollen an. Die Stadt Halle und der Kreis Gütersloh konnten den grünen Weg wieder für den Verkehr freigeben. Nach rund 14 Monaten Bauzeit ist der Abschnitt endlich fertig. Matthias Träger berichtet für Radio Gütersloh.
4: Eigentlich sollten die Arbeiten schon im Frühjahr fertig werden. Das Wetter und auch zeitintensive Arbeiten sorgten aber für Verzögerungen. In dem 500 Meter langen Abschnitt wurden auch die Versorgungsleitungen erneuert. Mit Schutzstreifen auf beiden Fahrbahnseiten ist vor allem der Radverkehr gestärkt worden. Rund 1,25 Millionen Euro wurden investiert.
2: Und mehr Nachrichten findet ihr auch jederzeit bei uns im Netz auf radiogütersloh.de.
1: Dann gucken wir uns das Radio Gütersloh Wetter an und da haben Hitze und Schwüle erstmal eine kleine Pause. Wir können heute mal durchatmen. Es wird höchstens 24 Grad warm. Es ist gute Luft da draußen. Später kommt auch noch ein bisschen mehr Wind dazu. Die Sonne ist dabei, scheint heute Vormittag ganz ordentlich. Am Mittag kommen mal mehr Wolken durchgezogen. Der Nachmittag wird dann wieder sonniger. Morgen nochmal ein Tucken frischer. 22 Grad und auch mehr Wolken und ab Samstag nimmt der Hochsommer wieder Fahrt auf. Ab da wird's wieder heißer.
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1: Besser ankommen mit dem Radio Gütersloh Verkehrsservice. Alles frei jetzt um kurz nach 6:30. Gute Fahrt euch.
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1: Speed Week ist heute Vormittag, heute Morgen noch sehr moderat, sage ich mal. 3 Blitzer aktuell in Schloss Holte-Stukenbrock auf der Bielefelder Straße, in Sürenheide auf der Waldstraße, in Reda-Wiedenbrück Blitzer auf der Riedberger Straße und just in dieser Sekunde taucht auch ein Blitzer in Gütersloh auf der Friedrich-Ebert-Straße. Ja, sobald es noch mehr gibt, freue ich mich, wenn ihr kurz durchruft. Kostenfrei 0800 678 5000. Kommt gut rein in den Donnerstag.
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1: Ja, es ist doch ein bisschen öde in Gütersloh, oder? So ganz ohne Weberei. Und ich weiß, dass viele von euch sehnsüchtig drauf warten, da mal wieder einen richtig netten Abend in der Webe zu haben. Deswegen haben wir mal nachgefragt, wie weit sind die denn da eigentlich mit ihrem ganzen Renovierungswahnsinn? Hört ihr in ein paar Minuten hier bei mir in der Show. Ich bin Tanina Rottmann. Tag.

0: Moin, ihr seid in der Morningshow gelandet. 6.42 Uhr haben wir es jetzt.
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0: In dieser Woche steigen wir mit euch ja aufs Rettgen. Wir empfehlen euch immer wieder wirklich schöne Fahrradstrecken. Wir haben heute Morgen in der Morningshow natürlich auch wieder eine neue Route für euch. Und zum Thema muss sich natürlich auch einer äußern, dem Radlerhosen stehen, also wie keinem zweiten.
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4: Ja, nee, ist klar.
5: Es ist die große Frage in diesen Tagen. Fahrradhelm, ja oder nein? Und da muss ich sagen, ja, bin ich dafür. Sieht ja auch gut aus. Man darf ihn nur nicht aufsetzen. Was sind also die Vorteile vom Fahrradfahren? Liegt ja auf der Hand. Du musst an der roten Ampel nicht halten. Kannst direkt durch die Fußgängerzone oder auch mal durch den Karstadt abkürzen, wenn er geöffnet hat. Und mit dem Rad ist es ja durchaus erwünscht, mit Ständer zu fahren. Ja, besonders in der weißen Radlerhose. Da kann man sich das Hallo sparen, wenn man beim Eiscafé vorfährt. Ja, die Radlerhose, berühmt-berüchtigt. So nach dem Motto, Klingelingeling, hier kommt der Eiermann. Beziehungsweise Ding-Dong, da steht ein Pferd auf dem Flur. Ihr merkt schon, ich bin ein großer Freund des Fahrradfahrens. Ist doch schön, man ist draußen und du tust was für dich. Ja, die Rechnung ist doch ganz einfach. Pro 5 Kilometer Radfahren verbrennt der Körper ein Spaghetti-Eis. Und trinken musst du ja auch noch was. Ist ja kein Zufall, dass er Radler heißt, oder? Also, es gibt keinen Grund, sich nicht sofort in den Sattel zu schwingen. Runter vom Sofa, rauf aufs Rad.
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0: Guten Morgen, Kreis. 9:07.
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0: Mal wieder so ein bisschen Kultur, eine schöne Veranstaltung, ein geiles Konzert in der Gütersloher Weberei. Das wäre schon schön. Wir vermissen dieses Programm. Ja, die Weberei wird ja seit Februar saniert für rund 3,8 Millionen Euro. Brandschutz, neue Technik, Sicherheit, es muss alles neu. So, und die Arbeiten liegen wohl voll im Zeitplan, sagt Henning Mattes von der Stadt Gütersloh.
2: Wir sind im Moment so auf der Hälfte der Strecke, was die Sanierungsarbeiten angeht und hoffen, dass wir im Januar, Februar damit fertig sind, sodass dann die Weberei wieder neu durchstarten kann.
0: Ja, und parallel läuft die Suche nach einem neuen Gastronomiebetreiber, denn ja klar, für viele gehört zur Weberei ja auch eine Kneipe dazu und vielleicht auch mal ein leckerer Burger auf dem Teller.
2: Und wir haben auch schon einige Interessenbekundungen, die so konkret an uns herangetragen worden sind. Also ich bin da ganz zuversichtlich, dass wir jemanden finden, der die Gastronomie hier in der Weberei übernehmen wird.
0: Ja, hoffentlich findet sich da jemand, der bereit ist, die Gastro zu übernehmen. Sonst wäre es nur die halbe Weberei. Also, so wie es im Moment aussieht, kann unsere geliebte Gütersloher Weberei Anfang nächsten Jahres wieder die Türen aufmachen. Und alles in neu dann da.

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1: Mit Marc Weiß. Schönen guten Morgen. Eine Drohne mit Sprengstoff und Zünder wird am Leipziger Flughafen gefunden, ganz in der Nähe einer ukrainischen Transportmaschine. Für Bundesinnenminister Dobrindt ist das, was gestern am Flughafen in Leipzig passiert ist, eine neue Qualität an Gefahr. Er geht davon aus, dass es sich bei dem Vorfall um ein, Zitat, hybrides Anschlagsszenario handelt. Das sagte er am Abend auf einer Pressekonferenz in Leipzig. Mehr zum Thema von Christian Böder aus dem News-Team.
2: Für Dobrindt scheint klar zu sein, hinter dem Drohnenanschlag steckt ein hochprofessioneller Täter. Eine Drohne mit Sprengmitteln und Zünder zu präparieren, dafür brauche man viel Erfahrung mit Technik und mit Sprengstoffen, sagte er. Der Täter verwendete wohl auch militärischen Sprengstoff und der Täter könnte angeheuert oder beauftragt worden sein. Dobrindt sprach davon, dass er fremde Mächte als Drahtzieher nicht ausschließe. Zu einer ähnlichen Lageeinschätzung kommt der Luftverkehrsexperte Fricke der Technischen Universität Dresden. Er sieht eine neue Dimension der Bedrohung kritischer Infrastruktur, sagte er der deutschen Presseagentur. Bisher gab es nur die Gefahr, dass Flugzeuge mit Drohnen zusammenstießen. Jetzt geht es um Explosionen. Die Sprengdrohne war in der Nacht zum Mittwoch nahe einer ukrainischen Transportmaschine am Leipziger Flughafen entdeckt und später entschärft worden. Ein wegen des Vorfalls umgeleiteter Frachtflieger sei dann mit einem zweiten unbekannten Flugobjekt zusammengeprallt. Die Ermittlungen laufen.
1: Christian Böder mit Infos. Vielen Dank. Und jetzt die weiteren Themen in der Zusammenfassung. Bundesverkehrsminister Bilger hat für heute Vertreter von Schifffahrt, Häfen und Wirtschaft zu einem Krisentreffen nach Bonn eingeladen. Es geht um die dramatisch niedrigen Pegelstände auf deutschen Wasserstraßen. Die Bundesverbände der Industrie und der deutschen Binnenschifffahrt fordern vom Bund konkrete Schritte, um die Verkehrsinfrastruktur der Flüsse zu verbessern. Der Iran und der Oman haben sich wohl auf eine neue Passage durch die Straße von Hormus geeinigt, die zwischen beiden Ländern liegt. Eine gemeinsame Erklärung sei so gut wie fertig, allerdings dürfe keine externe Partei mehr in diesen Prozess eingreifen, das sagte ein iranischer Außenamtssprecher. Die Abmachung bedeutet allerdings offenbar keine vollständige Wiederöffnung der Meerenge. In Deutschland sind zu viele Menschen nicht fit genug, warnt die Bundesvereinigung der Kassenärzte. Vor allem im internationalen Vergleich schneiden wir schlecht ab. Der Deutsche sei im Schnitt dicker, trinke mehr Alkohol, rauche mehr und treibe weniger Sport als die Menschen in anderen Ländern, so sagte es Kassenärztechef Gassen in der Neuen Osnabrücker Zeitung. Und genau hier warte eine Aufgabe auf den neuen Gesundheitsminister Linnemann. Der müsse bei der Prävention ganz neu ansetzen, findet Gassen. Notwendig sei es, viel stärker in Kitas und Schulen zu gehen, damit Kinder früh lernten, sich gesund zu ernähren und sich viel zu bewegen. Dafür müsste dann auch der öffentliche Gesundheitsdienst gestärkt werden, sagt Gassen. Genau das habe die Politik nach Corona auch versprochen, aber bis heute nicht eingelöst. Und das waren die Nachrichten mit Marc Weiß.
3: Hattet ihr auch das Gefühl, dass man über euch spricht in der letzten Meldung gerade? Oh mein Gott. Guck mal lieber aufs Radio Gütersloh Wetter, weil das macht nämlich gute Laune. Wir können mal durchatmen. Heute frische, gute Luft. Es ist nicht mehr so heiß und auch nicht mehr so schwül. Wir kommen auf 24 Grad in der Spitze. Heute Morgen mit viel Sonne. Später schieben sich immer mal wieder Wölkchen davor. Aber es bleibt trocken. Sehr angenehm heute. Morgen noch ein Tucken frischer. 22 Grad bei euch in Steinhagen und Stukenbrock. Morgen sind auch grundsätzlich mehr Wolken mit dabei. Und am Samstag, da nimmt das Wetter mit Hitze und Sommer wieder Fahrt auf. Das Wochenende wird wieder deutlich heißer. Besser ankommen jetzt mit dem Radio Gütersloh Verkehrsservice. Kurz nach 7 ist überhaupt noch irgendjemand im Land. Es ist doch sehr ruhig auf den Ferienstraßen hier bei uns. Wir haben ein paar Blitzer. Auch nur so eine Handvoll heute Morgen. Die stehen in Reda-Wiedenbrück auf der Riedberger Straße, in Sürenheide auf der Waldstraße, in Gütersloh blitzt es aktuell auf der Friedrich-Ebert-Straße. Und dann haben wir noch den in Schloss Holte-Stukenbrock auf der Bielefelder Straße. Staus und Blitzer immer gerne kostenlos durchfunken. 0800 678 5000. Gute Fahrt euch.
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3: Ja, herzlich willkommen in der kuscheligen Ferienrunde am Donnerstagmorgen. Ich bin Tanina Rottmann.

0: Jetzt war es lange ruhig, verdächtig ruhig. Aber heute haben wir wieder eine ausgefallene Ampel in Gütersloh. An der Kreuzung B61 Herzebrocker. Fahrt vorsichtig.
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0: 6:55 an diesem Donnerstag. Ja, und jetzt stehen wir hier heute Morgen und fragen uns, wie kann es denn sein, dass eine Bombendrohne einfach unsere Flughäfen ansteuern kann und wir kaum wissen, wie wir reagieren sollen? Also der Fund dieser mit Sprengstoff ausgestatteten Drohne am Flughafen Leipzig-Halle sorgt für große Besorgnis und für viele Fragen. Bundesinnenminister Alexander Dobrindt spricht von einer neuen Dimension der Bedrohung.
2: Wir haben es hier mit einem Wettbewerb zu tun, der möglicherweise auch fremde Mächte mit einschließt. Das wird Teil der Ermittlung sein, die ganz offensichtlich zu erheblicher Verunsicherung in Deutschland beitragen wollen, auch an anderen Stellen, nicht nur mit Drohnen, sondern auch mit anderen Maßnahmen. Und das ist Teil einer hybriden Bedrohungslage, wie wir sie heutzutage erleben.
0: Ja, warum die Drohne es überhaupt so weit geschafft hat, wird natürlich ganz klar jetzt Teil der Ermittlungen sein, sagt Dobrindt.
2: Das heißt, bei professioneller Technik muss man davon ausgehen, dass möglicherweise der und die Täter auch die Abwehrmaßnahmen bereits kennen und darauf aufbauend Technologien verwenden, die durch bestehende Abwehrtechnik nicht identifiziert werden kann. Das heißt, es ist ein Wettlauf oder ein Wettrüsten, das wir hier erleben im Bereich der hybriden Bedrohung.
0: Ja, schönen Dank an wen auch immer. Jetzt wird's einem so richtig schön mulmig. Hoffentlich steckt hinter der Bombendrohne keine KI, die sich verselbstständigt hat. Dann hätten wir's aber.

Genesis und Land of Confusion kommt echt gut nach eurem Beitrag über die Bombendrohne, schreibt Alex aus Reda. War mir gar nicht aufgefallen, aber recht hast du. 16:07.

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Ich grüße euch 19 nach 7. Ob wir über Autoscooter jemals wieder im Kreis Gütersloh normal reden können, so in Richtung Kirmes? Im Moment verbindet man es ja wirklich mit dem Drama im Parkbad in Gütersloh. Und Oliver, wie viele andere auch, hat uns angeschrieben und hat gesagt, Mensch, Radio Gütersloh, frag doch mal die Stadt Gütersloh. Von denen hört man ja gar nichts zu der ganzen Thematik. Die kassieren da nur ihr Zwangsgeld vom Parkbadbetreiber. Was ist denn mit denen eigentlich? Ja, auf die Idee waren wir tatsächlich auch schon selbst gekommen. Wir haben erstmal ein bisschen warten müssen auf Antwort von der Stadt. Ja, jetzt haben wir aus dem Gütersloher Rathaus was gehört, aber ich kann euch sagen, da lohnt es sich fast gar nicht drüber zu reden, weil die Stadt beruft sich halt einfach auf ihr Recht. Auf die Baugenehmigungen, auf die Zeiten, auf Ankündigungen, bis wann war was hätte geschehen müssen. Also die sieht sich natürlich komplett im Recht und hat das Recht auch hinter sich stehen. Die Frage ist natürlich, und die stellt ihr euch ja auch, geht es hier eigentlich nur ums Recht oder kann man da nicht vielleicht auch mal eine Ausnahme machen? Aber müsste man sie dann eigentlich auch für jeden machen? Also ganz schwierige Geschichte, die Fronten sind auf jeden Fall verhärtet. Was uns aber auch noch interessiert hat und ganz bestimmt auch viele von euch auch, wann kommt denn da jetzt endlich mal Wasser ins Becken? Das ist ja schön im Parkbad in Gütersloh, aber so als reines Luftbad ist aber eh gerade schon schwierig, für Kinder irgendwo was zum Schwimmen zu finden. So, da haben wir auch Antwort bekommen. Hört ihr heute Morgen noch hier bei uns in der Morningshow. 7:21 Uhr.

0: R.E.M. Schingel noch ein bisschen. Wir gucken schon mal auf die Uhr. Es ist 7:45. Und das bedeutet, gleich gibt's den nächsten Einsatz von Alex Jakob in den Radio Gütersloh Nachrichten. Alex, du hast gleich wichtige Infos für Spaziergänger.
1: Ja, Tanina, schönen guten Morgen. Wir sind gleich in Hasewinkel am Schwanenteich unterwegs. Und zwar hat die Stadtverwaltung eine Warnung für das Wasser rausgegeben. Was dahinter steckt, das hört ihr gleich.
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1: Guten Morgen, bester Kreis der Welt. Es ist 7:30.
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1: Und die hat jetzt Alex Jakob für euch.
3: Schönen guten Morgen. Eine Drohne mit Sprengstoff am Flughafen Leipzig-Halle sei eine neue Qualität der Gefahr, das sagte Bundesinnenminister Dobrindt am Abend. Für ihn seien auch fremde Mächte als Drahtzieher möglich. Bundesverkehrsminister Bilger hat für heute Vertreter der Schifffahrt von Häfen und aus der Wirtschaft nach Bonn zu einem Krisentreffen eingeladen. Hintergrund ist das starke Niedrigwasser in den großen deutschen Flüssen. Und jetzt die Nachrichten für den Kreis Gütersloh. Die Sanierung der Weberei in Gütersloh liegt nach Angaben der Stadt im Zeitplan. Seit Februar wird das Kulturzentrum umfassend saniert. Ziel ist die Wiedereröffnung Anfang kommenden Jahres. Henning Mattes von der Stadt Gütersloh ist zuständig für die Umsetzung.
4: Wir sind im Moment so auf der Hälfte der Strecke, was die Sanierungsarbeiten angeht, und hoffen, dass wir im Januar, Februar damit fertig sind, sodass dann die Weberei wieder neu durchstarten kann.
3: Die Sanierung der Weberei für rund 3,8 Millionen Euro ist bislang die größte Investition in das Kulturzentrum. Wer am Schwanenteich in Hasewinkel unterwegs ist, sollte sich möglichst vom Wasser fernhalten aktuell. Die Stadtverwaltung hat bekannt gegeben, dass sich vermutlich Blaualgen gebildet haben. Das ist gesundheitsschädlich, vor allem für Kinder und Tiere. Kerstin Menkemöller berichtet für Radio Gütersloh.
5: Laut Stadt läuft bereits die Analyse von Wasserproben. Außerdem sind die Wasserfontänen im verstärkten Einsatz, um die Belüftung des Wassers zu verbessern. Und es wird auch mehr Wasser in den Teich gepumpt. Damit sollen die Blaualgen eingedämmt werden. Wer mit dem Wasser in Kontakt kommt, könnte Beschwerden wie Hautreizungen, Übelkeit und Erbrechen bekommen. Dann solltet ihr unbedingt einen Arzt aufsuchen, so die Stadt Hasewinkel.
3: Außerdem bittet die Stadtverwaltung darum, am Schwanenteich keine Tiere zu füttern und keine Essensreste in den Teich zu werfen. Das erleichtert die Bildung von Blaualgen enorm. In Verbindung mit den hohen Temperaturen können die Bakterien sich leicht vermehren. Schon wieder haben es Einbrecher auf einen Kiosk in der Berliner Straße in Gütersloh abgesehen. Dieser Kiosk in der Fußgängerzone ist laut Polizei bereits zum zweiten Mal innerhalb weniger Tage das Ziel gewesen. Zwei Täter waren laut Polizei in den Laden eingestiegen. Zeugen haben sie beobachtet. Geklaut wurden Zigaretten. Zuletzt hatte es bereits zwei Einbrüche auf eine ähnliche Weise in Kioske an der Berliner Straße gegeben. Die Kaunitzer Straße in Schloss Hotte-Stuckenburg kann umfassend saniert werden. Das Land NRW hat einen Förderbescheid genehmigt. Damit kann die Straße radfreundlich umgestaltet werden. Zwischen Mozartweg und Ostritzer Straße wird die Straße modernisiert. Insgesamt werden mehr als 3,7 Millionen Euro investiert. Gut 70% der Kosten trägt das Land. Infos zum möglichen Baustart gibt es noch nicht. Und mehr Nachrichten findet ihr auch jederzeit bei uns im Netz auf radiogütersloh.de.
1: Ganz genau so, danke dir Alex. Das Radio Gütersloh-Wetter wird heute mal angenehm, kann man mal durchatmen. Höchstwerte bei 24 Grad, also Hitze und Schwüle machen erstmal ein kleines Päuschen. Die Sonne scheint heute Morgen noch besser als so ab Mittag. Da gibt es immer mehr Wolken, es bleibt aber trocken. Wie gesagt, Höchstwerte 24 Grad und das wird ein ganz fluffiger Tag zum Durchatmen. Später kriegen wir auch noch ein bisschen mehr Wind. Morgen noch ein bisschen frischer mit 22 Grad bei euch in Hasewinkel und Liemke. Morgen sind mehr Wolken mit dabei und dann nimmt die Hitze wieder Anlauf. Am Wochenende wird es wieder heiß.
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1: Besser ankommen mit dem Radio Gütersloh Verkehrsservice. Kurz nach 7:30, das hatten wir lange nicht. Jetzt haben wir eine tote Ampel in Gütersloh an der Kreuzung B61. Herzebrocker Straße. Fahrt bitte vorsichtig.
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1: Achtung, hier findet ihr Blitzer in Riedberg auf der Wiedenbrücker Straße, in Reda-Wiedenbrück auf der Riedberger Straße, einmal schön umgedreht, in Sürenheide immer noch auf der Waldstraße und ihr meldet auch noch den Blitzer in Schloss Holte-Stukenbrock auf der Bielefelder Straße. Lauert sonst noch irgendwo was, dann gebt doch kurz laut auf der Radio Gütersloh Blitzer Hotline 0800 678 5000. Gute Fahrt euch.
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1: Mit mich, ich bin Tanina Rottmann. Grüß euch.

0: Morning Show 7:41 und ihr seid dabei.
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0: Der Streit um den Autoscooter im Gütersloher Parkbad ist das eine. Viele von euch interessiert aber wahrscheinlich etwas mehr, wann gibt's denn eigentlich im Parkbad mal wieder Wasser im Becken? Das haben wir auch die Stadt Gütersloh gefragt, Kollege Noah Vrona. Eine konkrete Antwort haben wir allerdings nicht gekriegt.
2: Leider nicht. Stattdessen verweist die Stadt auf die laufenden Gespräche mit dem Betreiber und auf das Verfahren rund um den Autoscooter. Das eine scheint mit dem anderen zu tun zu haben.
0: Ja, aber dafür können doch die Besucher nichts. Ja, das Planschbecken ist ja seit Jahren ein Sorgenkind. Die Sanierung dauerte fast 2 Jahre. Kurz nach der Fertigstellung platzte die neue Beschichtung wieder ab. Seitdem ist das Becken trocken.
2: Ja, erst im Juli hatte die Stadt Gütersloh erklärt, dass erst technische und rechtliche Fragen geklärt werden müssten. Jetzt, Anfang August, gibt es weiterhin keinen Termin, wann das Becken repariert wird, wann wieder Wasser eingelassen wird und wann Kinder dort wieder spielen können.
0: Ja, immerhin Bürgermeister Matthias Trepper und Baudezernent Albrecht Pförtner haben jetzt wieder persönlich mit dem Betreiber gesprochen. Inhaltlich bleibt die Stadt da aber vage. Ja, und während die da über Fristen, Zwangsgelder und Autoscooter sprechen, bleibt die entscheidende Frage für alle Besucher weiter offen. Wann wird das Parkbad wieder ein echtes Parkbad? Mit Wasser im Becken. Wir bleiben an der Geschichte für euch auf jeden Fall dran. 7:43 Uhr.

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1: Mit Marc Weiß. Schönen guten Morgen. Die großen Technologiekonzerne liefern sich seit längerem ein Wettrennen bei der Entwicklung künstlicher Intelligenz. Allerdings kommt es dabei immer häufiger auch zu Vorfällen, bei denen die KI-Modelle völlig aus dem Ruder laufen. Größere Schäden haben sie bisher nicht angerichtet, aber die Angst davor wächst. Und jetzt hat auch der Facebook-Mutterkonzern Meta eingestanden. Auch die KI dort, also die Meta-KI, hat einen selbstständigen Hackerangriff gestartet. Mehr Infos dazu von Christian Böder.
2: Meta hielt sich mit näheren Informationen zum Vorfall zurück. Das Problem lag demnach in einer Fehlkonfiguration des Systems beim Testpartner, der auch schon KIs der Konkurrenten OpenAI und Anthropic getestet hatte. Das sagte Meta unter anderem dem US-Sender CNN. Die KI-Modelle bekamen durch eine Fehleinstellung Zugang zum Internet, was eigentlich gar nicht vorgesehen war, fanden eine Schwachstelle im System eines anderen Unternehmens und hackten sich rein. Welche Firma betroffen war, hat Meta nicht gesagt. Der Angriff der Meta-KI reiht sich in eine ganze Reihe ähnlicher Vorfälle ein, bei denen KIs getestet werden sollten, sich dann selbstständig machten und unvorhergesehen massiv zu schummeln begannen und aus dem Testumfeld ausbrachen. Experten bezeichneten einige dieser Vorfälle als beängstigend.
1: Infos von Christian Böder, vielen Dank. Jetzt die weiteren Themen in der Zusammenfassung. Bundesverkehrsminister Bilger hat für heute Vertreter von Schifffahrt, Häfen und Wirtschaft zu einem Krisentreffen nach Bonn geladen. Es geht um die dramatisch niedrigen Pegelstände auf deutschen Wasserstraßen. Die Bundesverbände der Industrie und der deutschen Binnenschifffahrt fordern vom Bund konkrete Schritte, um die Verkehrsinfrastruktur der Flüsse zu verbessern oder aufrechtzuerhalten. Der Vorfall mit einer Sprengstoffdrohne am Flughafen Leipzig-Halle war aus Sicht von Bundesinnenminister Dobrindt ein Anschlagsversuch. Dobrindt will nicht ausschließen, dass fremde Mächte dahinter stecken, so hat er es formuliert. In den meisten früheren ähnlichen Fällen war damit immer Russland gemeint. Der Präsident des Münchner IFO-Instituts macht einen heiklen Vorschlag, der nicht überall gut ankommen dürfte. Clemens Fuß fordert, den ermäßigten Mehrwertsteuersatz von 7% komplett abzuschaffen und alle Waren einheitlich mit 19% zu besteuern. Dadurch würden vor allem Lebensmittel zum Teil deutlich teurer, das gibt Fuß auch zu. Deshalb sollten Haushalte mit geringen Einkommen jährliche Gutschriften vom Staat bekommen, schlägt der IFO-Chef vor. Die Höhe sieht Fuß bei 360 Euro pro Jahr. Keinen Ausgleich, dafür nur die deutliche Mehrbelastung, hätte etwa die Hälfte der Bevölkerung in Deutschland zu tragen, ab einem Bruttoeinkommen über 55.000 Euro. Die Mehreinnahmen für den Staat schätzt Fuß durch seinen Vorschlag auf etwa 36 Milliarden Euro pro Jahr. Und das waren die Nachrichten mit Marc Weiß.
3: Das Radio Gütersloh-Wetter ist ja eine sehr sonnige Begrüßung heute Morgen. Die scheint hier aus allen Rohren. Ab Mittag kommen etwas mehr Wolken dazu. Die ziehen über Nachmittag so schleierhaft durch den Kreis. Alles in allem ein sehr frischer Tag mit frischer Luft. Und die Schwüle und Hitze haben sich erstmal verabschiedet. Maximal kommt er heute in Borkholzhausen und Drofel auf 24 Grad. Morgen noch ein Tucken frischer mit 22 Grad in der Spitze. Morgen ist es auch öfter bewölkt. Und am Wochenende, da nimmt der Sommer schon wieder Fahrt auf. Dann geht's wieder rauf auf Temperaturen um 30 Grad. Besser ankommen jetzt mit dem Radio Gütersloh Verkehrsservice. Es ist immer noch ruhig auf den Straßen. Ferienverkehr, der hier nicht ganz so wild rollt. Wir haben eine tote Ampel, das hatten wir lange nicht. Jetzt ist sie wieder da und zwar in Gütersloh, Kreuzung B61 Herzebrocker Straße. Fahrt da vorsichtig und dann checken wir jetzt noch die Blitzer. Moment, ich muss das hier ordentlich öffnen, damit wir auch keinen übersehen. Also, wir haben offensichtlich immer noch den Entschluss heute Stuckenbrock auf der Bielefelder Straße. In Riedberg stehen sie auf der Wiedenbrücker Straße. In Reda-Wiedenbrück auf der Riedberger Straße und auf der Bielefelder Straße. Sürenheide auf der Waldstraße. Den Blitzer kennen wir auch schon etwas länger. Und nö, mehr habe ich jetzt gerade nicht. Vielleicht aber ihr für mich. Dann meldet euch gerne. Kostenfrei 0800 678 5000.
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3: Ja, künstliche Intelligenzen, die sich selbstständig machen. Bomben, Drohnen, die unsere Flughäfen anfliegen. Also läuft bei uns. Das sind ja abenteuerliche Zeiten. Über die Bombendrohne müssen wir gleich auf jeden Fall nochmal sprechen. Hier in eurer Morning Show bei mir. Ich bin Tanina Rottmann.

0: Walking on Sunshine. Ja, wenigstens ist das Wetter schön. Kann aber auch nicht wirklich ablenken von diesen wilden Dingen, die hier bei uns passieren. Mit was haben wir es denn hier zu tun, bitte? Eine Drohne mit scharfem Sprengsatz steuert bis auf den Flughafen Halle-Leipzig, unmittelbar in die Nähe von 4 ukrainischen Transportflugzeugen. Und unser Bundesinnenminister Alexander Dobrindt spricht von einer neuen Gefahrenqualität. Sowas gab es bei uns bisher auch nicht.
1: Es wäre jetzt zu kurz gesprungen, zu glauben, man könnte diese Form der Bedrohungslage, die es eben objektiv gibt, mit einer einfachen Maßnahme bekämpfen oder erwidern. Ich habe nicht umsonst die Spitzen aller Sicherheitsbehörden, sowohl des Verfassungsschutzes als auch der Bundespolizei, als auch des BKAs hier zusammengezogen, um sich mit dieser Thematik auseinanderzusetzen.
0: Sagt der Innenminister. Was für ein Glück, dass diese Bombe nicht in die Luft geflogen ist. Diesmal nicht. Jetzt ist es natürlich wichtig herauszufinden, warum diese Drohne überhaupt bis auf die Landebahn fliegen konnte.
1: Drohnenabwehrtechnik, die an den Flughäfen da ist, war für diese Art dieser Drohne so nicht geeignet. Das liegt aber daran, dass diese Drohne so konzipiert ist, nach unserem jetzigen Erkenntnisstand, genau um Drohnenabwehr umgehen zu können. Trotzdem wurde sie hier identifiziert, unschädlich gemacht und dann entsprechend auch die Entschärfung des Sprengsatzes vorgenommen.
0: Ja, diesmal ist es gut gegangen. Der Innenminister warnt, Deutschland befinde sich in einem Wettbewerb mit fremden Mächten. Bisher hieß das übersetzt immer Russland.
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0: Hey Kreis Gütersloh, da seid ihr ja noch oder schon. Ich freue mich, 18 nach 8.
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0: Ja, heute habe ich euch mal so ganz andere Sachen rausgesucht. Mehr Tipps und Termine, wisst ihr, findet ihr auch rund um die Uhr bei uns im Netz, bei den Veranstaltungstipps auf radiogütersloh.de. Ansonsten vielleicht mal ein bisschen Kunst. Im Bleichhäuschen in Reda stellt Roman Kochanski aus Essen derzeit Ölgemälde und Buntstiftzeichnungen aus. Einfach mal entspannt durchschlendern. Das geht montags, dienstags und donnerstags von 15 bis 17 Uhr. Oder vielleicht habt ihr auch am Sonntag Lust ab 14 Uhr. Im Bambi-Kino laufen die Sommerfilmtage. Heute Abend etwas schwerere Kost um 20 Uhr. Der Film Amrum, da geht es um den Übergang vom Krieg zu Frieden auf der Insel. Morgen dann leichte Kost, gibt es den Schafskrimi Glenkill, ebenfalls um 20 Uhr. Am Samstag gibt es im Webereipark in Gütersloh Gitarrenmusik. Wenigstens zwischendurch ist ja drumherum mal was los an der Weberei. Um 15 Uhr legt Matze Nagel aus Schlosshold Stuckenbrock los und um 17 Uhr übernimmt dann Jay Minor Minor. Freunde, ich kann das doch nicht immer alles wissen, ich kenne doch auch nicht alle. So, und am Samstag bietet der Schützenverein Reda von 13 bis 16 Uhr Ferienprogramm an. Da können die Kinder ja mal ein bisschen schießen. Natürlich alles total safe. Und noch mehr Termine, wie gesagt, findet ihr bei uns im Netz oder auch in der Radio Gütersloh App.

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1: Ganz kurz nach 8:30. Hier ist Alex Jakob. Guten Morgen.
2: Schönen guten Morgen. Bundesinnenminister Dobrindt hat den Drohnenvorfall am Leipziger Flughafen als versuchten Anschlag bezeichnet. Er sprach dazu von einem neuen Bedrohungsszenario. Das extreme Niedrigwasser des Rheins und anderer Wasserstraßen in Deutschland beschäftigt heute Bundesverkehrsminister Bilger und Wirtschaftsverbände. In Bonn gibt es ein Krisentreffen. Und jetzt die Nachrichten für den Kreis Gütersloh. Im Streit um den Autoscooter im Gütersloher Parkbad weist die Stadt Gütersloh die Vorwürfe des Betreibers zurück. Sie betont, es gehe ausschließlich um einen baurechtlichen Verstoß, nicht um die Person des Betreibers. Matthias Träger berichtet für Radio Gütersloh.
3: Laut der Stadt musste der Autoscooter spätestens bis zum 31. Juli vollständig abgebaut sein. Davon habe der Betreiber schon seit April gewusst. Dass es inzwischen Kaufinteressenten gebe, ändere nichts an der abgelaufenen Frist. Auch das Zwangsgeld von 6.000 Euro sei juristisch geprüft und angemessen, so die Stadt Gütersloh, die es nicht als Bestrafung ansieht.
2: Zu einer möglichen Kündigung des Betreibers oder zur Zukunft des Parkbads äußert sich die Stadt Gütersloh ausdrücklich nicht. Die Weberei in Gütersloh wird gerade so gründlich saniert wie nie zuvor. Trotzdem soll das Kulturzentrum Anfang nächsten Jahres wieder öffnen. Nach Angaben der Stadt Gütersloh liegen die Arbeiten im Zeitplan. Seit Februar laufen die Arbeiten an dem denkmalgeschützten Gebäude. Im Mittelpunkt stehen Brandschutz und Sicherheit. Laut der Stadt Gütersloh ist etwa die Hälfte der Arbeiten geschafft. Die Sanierung der Weberei kostet rund 3,8 Millionen Euro. In vielen Werksarbeiterunterkünften in Riedberg gibt es offenbar massive Mängel. Das Ordnungsamt der Stadt Riedberg hat gemeinsam mit Polizei, Ausländerbehörde und weiteren Behörden insgesamt 18 Objekte kontrolliert. Mehrere Unterkünfte mussten geräumt werden. Kerstin Menkemöller hat mehr Infos.
4: In einer Unterkunft gab es starken Schimmelbefall und einen Wasserschaden. Die Bewohner hatten sogar von gesundheitlichen Problemen berichtet. Außerdem fehlten in dem Haus Fenster. In einem weiteren Haus waren Menschen in Zimmern untergebracht, die in etwa so viel Fläche hatten wie eine Tischtennisplatte. In vielen weiteren Gebäuden gab es Mängel beim Brandschutz oder nicht genehmigte Ausbauten.
2: Insgesamt zählten die Behörden auch mehr als 100 Verstöße gegen das Meldegesetz. Die Stadt Riedberg will weitere Kontrollen durchführen. In Halle ist der Grüne Weg nach 14 Monaten Bauzeit wieder für den Verkehr freigegeben worden. In dem Bereich ist auch der Radverkehr deutlich verbessert worden. Die Stadt Halle und der Kreis Gütersloh haben einen rund 500 Meter langen Abschnitt erneuern lassen. Außerdem sind in dem Bereich auch die Versorgungsleitungen erneuert worden. Durch Wetter und schwierigeren Bauarbeiten entlang der Versorgungsleitungen gab es Verzögerungen. Jetzt ist der Abschnitt wieder frei. Und mehr Nachrichten findet ihr auch jederzeit bei uns im Netz auf radiogütersloh.de.
1: Das Radio Gütersloh-Wetter. Das wird heute mal ein angenehmer Sommertag. Nicht zu schwül und nicht zu heiß. Höchstwerte liegen heute bei euch in Gräfen und Stuckenbrock bei 24 Grad. Heute Vormittag haben wir noch Sonne pur. Ab Mittag legen sich da mehr Wolken drüber. Heute Nachmittag gibt es so einen Mix aus Schleierwolken und Sonne. Das Ganze in trockener Form. Morgen werden wir auch nicht in Schwitzen kommen. Nicht zu sehr. Es gibt dann noch weniger. Also noch weniger. Was rede ich? 22 Grad. Frau Rottmann, kommen Sie mal zum Punkt. Morgen sind ein bisschen mehr Wolken mit dabei. Und ja, am Samstag, da nimmt der Sommer wieder Fahrt auf. Da gehen die Temperaturen wieder rauf. Am Wochenende haben wir auch wieder 30 Grad am Start.
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1: Besser ankommen jetzt mit dem Radio Gütersloh Verkehrsservice. Wir haben nach wie vor eine ruhige Straßenlage um kurz nach 8:30.
5: Es ist mal wieder eine Ampel ausgefallen. War ja auch lange nicht, ne? Ja, Ecke Herzebrocker Straße, Westring, ist die Ampel ausgefallen.
1: Alles Klärchen, haben wir auf dem Schirm. Fahrt vorsichtig.
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1: Und hier stehen die Blitzer in Riedberg auf der Wiedenbrücker Straße. In Reda-Wiedenbrück auf der Riedberger Straße, einmal umgedreht. In Reda-Wiedenbrück auch auf der Bielefelder Straße. Es blitzt in Sürenheide auf der Thaddäusstraße. Jetzt weiß ich nicht, ob der auf der Waldstraße auch noch da ist. Das könnt ihr gerne mal kurz für mich checken und dann anrufen. 0800 678 5000. Dann haben wir noch einen Blitzer in Sende auf der Heideblümchen Straße und in Schloss Holte-Stuckenbrock auf der Bielefelder Straße. Schauen wir noch mal, was im Norden des Kreises los ist. Ein Blitzer in Werther auf der Engerstraße. Meldet euch gerne rein, wenn ihr noch mehr entdeckt, und ich wünsche euch eine gute Fahrt.
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1: Tag zusammen, ich bin's, Tanina Rottmann. Kommt gut rein in den Donnerstag.

0: Morgen. Unsere Studio-Sonnenuhr steht auf 8.42 Uhr.
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0: 10 vor 9, hier ist die Morning Show.
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0: Wann macht denn eigentlich mal die Gütersloher Weberei wieder auf? Die fehlt. Wir merken das hier auch in den Radio Gütersloh Veranstaltungstipps. Da ist deutlich weniger los. Die Weberei war immer eine Bank. Irgendein Konzert, irgendeine tolle Veranstaltung oder ein Quiz war da immer. So, wir haben jetzt mal ein bisschen nachgepopelt bei der Stadt Gütersloh. Und Henning Mattes sagt, das große Thema ist gerade die Gastro.
2: Also was ganz konkret ansteht, ist die Auswahl des Gastronomen, der unten im gastronomischen Bereich in der Weberei dann einziehen wird. Wir haben ja im Moment ein Interessenbekundungsverfahren offen, Ende August ist die Frist vorbei. Wer Interesse hat, also hier Gastronomie in der Weberei zu machen, meldet sich gerne bei uns und dann geht's in die Auswahl.
0: Und es gibt wohl auch Interessenten, die da den Laden schmeißen wollen. Ja, gleichzeitig läuft natürlich die große Sanierung, die größte, die die Weberei in Gütersloh jemals erlebt hat. Und da kann theoretisch noch alles passieren.
2: Jetzt sind wir in einem denkmalgeschützten alten Gebäude. Das heißt, überall, wo man was aufmacht, lauert auch die Gefahr und das Risiko, dass es teurer wird. Aber im Moment sind wir sowohl in den Kosten als auch im Zeitplan.
0: Und wenn das so bleibt, dann haben wir unsere neue alte Weberei Anfang nächsten Jahres zurück.
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1: Mit Marc Weiß. Schönen guten Morgen. Immer mehr Verbände fordern Maßnahmen der Politik gegen die Folgen von Niedrigwasser unserer Flüsse. Die Industrie befürchtet Gewinneinbußen und Rohstoffengpässe, weil Schiffe nur noch drastisch eingeschränkt fahren. Der Bund für Umwelt- und Naturschutz fordert einen nationalen Plan gegen Wasserknappheit generell. Wegen der dramatisch niedrigen Pegelstände am Rhein und anderen Wasserstraßen hat Verkehrsminister Bilger zum Krisentreffen eingeladen heute. Er trifft sich in Bonn mit Vertretern aus Schifffahrt, Häfen, Wirtschaft und Behörden. Infos von Christian Böder.
2: Der Bund muss für eine verlässliche und widerstandsfähige Infrastruktur auf den deutschen Wasserstraßen sorgen, denn es gäbe für viele Unternehmen kaum Alternativen zur Binnenschifffahrt, heißt es von der Deutschen Industrie- und Handelskammer. Der DIHK-Ressortleiter für Infrastruktur Binding nannte Zahlen. Wenn wegen des Niedrigwassers etwa ein Viertel weniger über den Rhein transportiert werden kann, dann bedeutet das 3 Millionen Tonnen Güter pro Monat weniger. Umgerechnet sind das fast 120.000 Lkw-Ladungen. Damit Schiffe auch bei niedrigen Pegelständen ungehindert fahren können, müssten die Wasserwege auch zur Not angepasst werden, etwa durch tiefere Fahrrinnen und ein modernes Management der Gewässersohle, sagt er. Ähnliche Forderungen kommen auch von den Bundesverbänden der deutschen Industrie und der deutschen Binnenschifffahrt.
1: Christian Böder mit Infos, vielen Dank. Und jetzt weitere Themen in der Zusammenfassung. Der Vorfall mit einer Sprengstoffdrohne am Flughafen Leipzig-Halle war aus Sicht von Bundesinnenminister Dobrindt ein Anschlagsversuch. Dobrindt will nicht ausschließen, dass fremde Mächte dahinter stecken, so hat er es formuliert. In den meisten früheren Fällen bedeutet diese Formulierung Russland oder China. Im mittelamerikanischen Guatemala hat sich der sogenannte Feuervulkan beruhigt. Nach 50 Stunden erhöhter Aktivität erklärten die Behörden den Ausbruch für beendet. Der Vulkan war Anfang der Woche ausgebrochen. Wegen der Lavaströme und der Gas- und Aschewolken mussten mehrere tausend Menschen in Sicherheit gebracht werden. Es klingt unglaublich, ist aber Realität. Es gibt den nächsten Fall einer KI, die sich unerlaubt selbstständig gemacht hat und wie ein Hacker handelte. Nach den Vorfällen bei OpenAI und Anthropic ist es diesmal die KI des Facebook-Mutterkonzerns Meta. Auch sie hat sich bei einem Test nach Angaben des Konzerns in eine fremde Firmensoftware gehackt und nutzte dafür offenbar den freien Zugang zum Internet. Meta behauptet allerdings, dass das Netz gar nicht hätte offen sein dürfen. Der Fehler liege bei der Partnerfirma für den Test. Dort habe man die Testumgebung falsch programmiert und das Netz nicht gesperrt. Die ungeplanten Attacken auch der anderen Entwickler richteten bisher keine bekannten Schäden an, verstärkten aber allgemein die Angst vor Cyberangriffen mit Hilfe von KI. Und das waren die Nachrichten mit Marc Weiß.
3: Das Radio Gütersloh-Wetter gönnt uns 2 Tage zum Durchschnaufen. Heute liegen die Höchstwerte bei 24 Grad, also sehr angenehm. Es gibt viel Sonne dazu, später am Nachmittag auch immer mal etwas mehr Wolken. Es bleibt trocken und morgen wird es sogar noch mal ein bisschen frischer mit Höchstwerten von 22 Grad. Morgen sind dann mehr Wolken mit dabei. Ja, und am Samstag nimmt der Hochsommer schon wieder Anlauf. Dann steigen die Temperaturen am Wochenende wieder auf 30 Grad, vielleicht auch ein bisschen drüber. Besser ankommen jetzt mit dem Radio Gütersloh Verkehrsservice. Um 9:15 freie Straßen im besten Kreis der Welt. Die Blitzer vermehren sich jetzt so ganz langsam wieder, stehen in Riedberg auf der Wiedenbrücker Straße, in Reda-Wiedenbrück andersrum gedreht auf der Riedberger Straße, außerdem auch auf der Bielefelder Straße. In Pixel auf der Gütersloher Straße blitzt es, in Sürenheide auf der Thaddäusstraße, möglicherweise auch immer noch auf der Waldstraße. Das wäre schön, wenn ihr mir da kurz Bescheid geben könntet. Blitze haben wir noch in Sende, auf der Heideblümchenstraße, in Schloss Holte-Stukenbrock, auf der Bielefelder Straße. Hoch im Norden des Kreises war auch einer, da ist er. Steht in Werther, passt auf der Engerstraße. Staus und Blitzer immer gerne durchfunken, kostenfrei, über die 0800 678 5000.
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3: Hier ist euer Ferienradio. Warum habe ich dann eigentlich nicht frei? Dinge, über die ich mal kurz nachdenken muss. Hier ist Tanina Rottmann, ich grüße euch.

0: Morgen, bester Kreis der Welt. Hier ist eure Radio Gütersloh Morning Show. Wir haben es fast Viertel nach neun jetzt. Der teure Paragraphenstreit, so nenne ich ihn jetzt mal, um den Autoscooter im Gütersloher Parkbad. Das ist das eine. Viel mehr würde uns und euch bestimmt auch interessieren, wann denn endlich mal wieder Wasser ins Becken kommt. Da im Parkbad. Kollege Noah Vrona. Das haben wir die Stadt Gütersloh gefragt. Wir haben allerdings keine befriedigende Antwort bekommen.
1: Leider nicht. Stattdessen verweist die Stadt auf die laufenden Gespräche mit dem Betreiber und auf das Verfahren rund um den Autoscooter. Das eine scheint mit dem anderen zu tun zu haben.
0: Ja, aber da können doch die Besucher nichts dafür. Das Planschbecken ist ja seit Jahren ein Sorgenkind. Die Sanierung dauerte fast 2 Jahre. Kurz nach der Fertigstellung platzte dann die neue Beschichtung ab und seitdem ist das Becken trocken. So, und euch piekt dieses Thema ganz gewaltig. Norbert hat uns heute Morgen schon gewhatsappt, man solle doch mal über ein Zwangsgeld gegen die Stadt reden, denn die bekommt die Infrastruktur des Parkbades offensichtlich nicht in den Griff. Prompt antwortet Olaf und schreibt, Norbert hat recht. Ihr unterstützt euch hier ganz wunderbar gegenseitig. Irina aus Halle sagt, wenn man sowas hört, geht einem der Draht aus der Mütze. Scheinbar warten die da ab, bis Herr Füchtenschnieder, der Betreiber des Parkbads, bezahlt, damit die in der Stadt wieder ein bisschen mehr Kohle haben. Und sie schreibt noch, das eine hat doch mit dem anderen nichts zu tun. Also der Autoscooter mit dem Wasser im Bad. Ja, es ist nicht schön, dass wir euch mit diesem Thema so viel Puls bereiten, aber offensichtlich ist das ein Thema, über das wir noch weiter sprechen wollen hier bei Radio Gütersloh. Wir fordern Wasser fürs Parkbad.
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1: 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Hat mich leider 50 Euro gekostet.
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1: Die hat Alex Jakob jetzt für euch. Wir haben es 9:30. Guten Morgen.
2: Schönen guten Morgen. Nach Recherchen von WDR, NDR und Süddeutscher Zeitung hat auch die Kassenärztliche Vereinigung Westfalen-Lippe viele Millionen Euro verzockt. Demnach sollen 40 Millionen Euro durch Investments in 2 Immobilienfonds verloren worden sein. Immer mehr Verbände fordern Maßnahmen gegen die Folgen von Niedrigwasser in unseren Flüssen. Die Industrie befürchtet Gewinneinbußen und Lieferengpässe. Der Bund für Umwelt- und Naturschutz fordert einen nationalen Plan gegen Wasserknappheit generell. Und jetzt die Nachrichten für den Kreis Gütersloh. Die Stadt Gütersloh verteidigt ihr Vorgehen im Streit um den Autoscooter im Parkbad. Nach Kritik des Betreibers erklärt sie jetzt, persönliche Gründe spielten in dem Verfahren keine Rolle. Matthias Träger berichtet für Radio Gütersloh.
3: Die Stadt spricht von einem baurechtlichen Verstoß, der beseitigt werden müsse. Der Betreiber habe seit April gewusst, dass der Autoscooter bis Ende Juli entfernt werden muss. Das festgesetzte Zwangsgeld von 6.000 Euro sei verhältnismäßig und rechtlich geprüft. Kaufinteressenten oder Verkaufsverhandlungen änderten nichts an der Abbaupflicht, so die Stadt Gütersloh.
2: Zu einer möglichen Kündigung des Betreibers oder zur Zukunft des Parkbads wollte sich die Stadt Gütersloh ausdrücklich nicht äußern. Die Hälfte ist geschafft in der Gütersloher Weberei. Das Kulturzentrum wird grundhaft saniert. Anfang kommenden Jahres sollen die Arbeiten abgeschlossen sein. Rund 3,8 Millionen Euro werden investiert. Im Fokus stehen vor allem der Brandschutz und die Sicherheit. Außerdem sucht die Stadt Gütersloh auch noch einen Gastronomen. Es gäbe bereits ein paar Interessenten. Die Bewerbungsphase läuft aber noch, so die Stadt, weiter. Wer am Schwanenteich in Hasewinkel unterwegs ist, sollte sich möglichst vom Wasser fernhalten aktuell. Die Stadtverwaltung hat bekannt gegeben, dass sich vermutlich Blaualgen gebildet haben. Das ist gesundheitsschädlich, vor allem für Kinder und Tiere. Kerstin Menkemöller berichtet für Radio Gütersloh.
4: Laut Stadt läuft bereits die Analyse von Wasserproben. Außerdem sind die Wasserfontänen im verstärkten Einsatz, um die Belüftung des Wassers zu verbessern. Und es wird auch mehr Wasser in den Teich gepumpt. Damit sollen die Blaualgen eingedämmt werden. Wer mit dem Wasser in Kontakt kommt, könnte Beschwerden wie Hautreizungen, Übelkeit und Erbrechen bekommen. Dann solltet ihr unbedingt einen Arzt aufsuchen, so die Stadt Hasewinkel.
2: Außerdem bittet die Stadtverwaltung darum, am Schwanenteich keine Tiere zu füttern und keine Essensreste in den Teich zu werfen. Das erleichtert die Bildung von Blaualgen enorm. In Verbindung mit den hohen Temperaturen können die Bakterien sich leicht vermehren. Schon wieder haben es Einbrecher auf einen Kiosk in der Berliner Straße in Gütersloh abgesehen. Dieser Kiosk in der Fußgängerzone ist laut Polizei bereits zum zweiten Mal innerhalb weniger Tage das Ziel gewesen. 2 Täter waren laut Polizei in den Laden eingestiegen. Zeugen haben sie beobachtet. Geklaut wurden Zigaretten. Zuletzt hatte es bereits 2 Einbrüche auf eine ähnliche Weise in Kioske an der Berliner Straße gegeben. Und mehr Nachrichten findet ihr auch jederzeit bei uns im Netz auf radiogütersloh.de.
1: Danke dir, Alex. Wir gucken aufs Radio Gütersloh Wetter. Das strahlt zurück, auch wenn jetzt so ganz langsam ein bisschen mehr Wolken in den Kreis kommen. Es bleibt doch ein freundlicher Tag und der ist auch mal nicht so heiß und auch nicht so schwül. Höchstwerte liegen heute bei euch in Kattenstroth und Werther bei 24 Grad. Also wirklich mal angenehm. Morgen sogar noch einen kleinen Tucken frischer, 22 Grad. Morgen sind mehr Wolken mit dabei und am Samstag, da nimmt der Hochsommer schon wieder Anlauf. Am Wochenende haben wir schon wieder Temperaturen bis und leicht über 30 Grad.
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1: Besser ankommen mit dem Radio Gütersloh Verkehrsservice kurz nach 9:30. Alles gut, alles frei. Ich wünsche euch eine gute Fahrt.
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1: So, wir machen mal eine kleine Blitzerrunde hier in der Speed Week. Schön dran denken. Es blitzt in Schloss Holte-Stukenbrock auf der Bielefelder Straße. In Sende auf der Heideblümchenstraße. In Sürenheide jetzt auf der Thaddäusstraße. Da ist der Waldstraßenblitzer offensichtlich umgezogen. Vorsicht auch in Riedberg. Blitzer auf der Wiedenbrücker Straße. In Reda-Wiedenbrück auf der Riedberger Straße. Außerdem noch auf der Bielefelder Straße in Reda-Wiedenbrück. In Reda-Wiedenbrück auf der B64. Das ist da am Zubringer und auch in Reda-Wiedenbrück auf der Herzebrocker Straße. Ist aber Hotspot gerade. Dann haben wir noch einen in Pixel auf der Gütersloher Straße. Alle Staus und Blitzer gerne von euch auf die kostenlose 0800 678 5000. Fahrt vorsichtig und gute Fahrt.
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1: 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Tanina Rottmann ist hier. Hi.
5: Hallo.

Kreis Gütersloh, könntet ihr damit leben, wenn ich jetzt mal hier einen Abflug mache? Ich kriege nämlich bei der Klimaanlage langsam kalte Füße. Also, wir hören uns morgen wieder. Genießt den Tag. Ich bin Tanina Rottmann. Bis denn.

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1: Mit Marc Weiß. Schönen guten Morgen. Im Iran-Krieg hat US-Präsident Trump in den letzten Tagen immer wieder neue Friedensgespräche mit dem Iran angekündigt und die Hoffnung so auf eine Waffenruhe geweckt. Passiert ist aber so gut wie nichts. Stattdessen hat sich der Iran jetzt an ganz anderer Stelle umgeschaut und mit dem Oman gesprochen. Der Golfstaat liegt auf der anderen Seite der Straße von Hormus. Beide Länder haben sich nach iranischen Angaben auf eine neue Schifffahrtsroute durch die blockierte Meerenge geeinigt. Mehr dazu von Christian Böder aus dem News-Team.
2: Der Iran und der Oman haben sich auf geografische Koordinaten für die neue Schifffahrtsroute geeinigt. Ein iranischer Außenamtssprecher sagte, eine entsprechende Vereinbarung sei fast fertig. Voraussetzung sei allerdings, dass kein Dritter eingreift oder dazwischen geht. Das meldet die staatliche Nachrichtenagentur IRNA. Die Einigung der beiden Staaten garantiere auch nicht eine sichere Schifffahrt durch die für den Ölhandel kritische Meerenge. Vieles hänge davon ab, ob die US-Marine weiter iranische Häfen blockiere, heißt es. Eine komplette Wiedereröffnung gibt es nach iranischen Angaben aber nicht. Wie sich der Deal zwischen dem Iran und dem Oman auf den weltweiten Ölhandel auswirkt, bleibt abzuwarten. Aber die USA waren an dem Deal wohl nicht beteiligt. US-Präsident Trump hatte noch am Dienstag eine Öffnung der Straße von Hormus im Laufe der Woche in Aussicht gestellt. Die iranische Führung hatte in der Vergangenheit aber immer wieder klargemacht, dass sie nicht mit den USA verhandeln will. Teheran will von Schiffen Gebühren kassieren, um die Meerenge zu passieren. Die USA lehnen das vehement ab.
1: Infos von Christian Böder. Vielen Dank. Jetzt weitere Themen in der Zusammenfassung. Es gibt den nächsten Fall einer KI, die sich selbstständig gemacht und wie ein Hacker gehandelt hat. Nach den Vorfällen bei OpenAI und Anthropic ist es diesmal die KI des Facebook-Mutterkonzerns Meta. Auch sie hat bei einem Test nach Angaben des Konzerns eine fremde Firmensoftware gehackt. Über Schäden ist nichts bekannt. Deutschlands Industrieunternehmen, vor allem die Maschinenbauer, haben im Juni mehr Aufträge bekommen. Es gab ein Plus von über 3%, meldet das Statistische Bundesamt. Laut Wirtschaftsministerium haben vor allem die staatlichen Beschaffungen für die Bundeswehr und die Infrastruktur die Auftragsbücher gefüllt. Die extreme Hitze Ende Juni hat offenbar deutlich mehr Tote in Deutschland gefordert als bisher angenommen. Das Robert-Koch-Institut hat jetzt alle Zahlen der Bundesländer auf dem Tisch und demnach gab es in der Woche vom 22. bis 28. Juni fast 10.000 hitzebedingte Sterbefälle in Deutschland. Damit sind in diesem Sommer schon jetzt insgesamt fast 12.000 Menschen an den Folgen von Hitze gestorben. Das ist mehr als in jedem einzelnen Gesamtjahr seit 2016. In der besagten Juniwoche lagen die Temperaturen in vielen Regionen um die 40 Grad. Hitze ist vor allem für ältere Menschen gefährlich. Mit gut 6.000 wurden die meisten Todesfälle in der Altersgruppe 85 plus verzeichnet. Knapp 3.000 der Gestorbenen waren zwischen 75 und 84, knapp 1.800 zwischen 65 und 74 Jahren alt. Und das waren die Nachrichten mit Marc Weiß.
3: Das Wetter. Heute können wir endlich ein bisschen durchatmen. Es ist nicht mehr ganz so heiß bei 22 bis maximal 26 Grad. Dazu gibt es Sonne und Wolken im Wechsel. Morgen sieht das genauso aus, bevor es am Wochenende dann wieder heiß wird.
4: Und jetzt besser ankommen mit dem Radio Gütersloh Verkehrsservice. Und hier merken wir, dass Speed Week ist. Blitzer in Schloss Holte-Stukenbrock auf der Bielefelder Straße. In Sürenheide jetzt auf der Thaddäusstraße, in Riedberg auf der Wiedenbrücker Straße, in Reda-Wiedenbrück auf der Bielefelder Straße, auf der B64 und auch auf der Herzebrocker Straße ein Blitzer. Pixel kommt auch noch dazu, da haben wir einen Blitzer auf der Gütersloher Straße. Und der nächste Blitzer kommt ganz bestimmt von euch. Ruft gern kostenlos durch 0800 678 5000.
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3: Tag zusammen, hallo am Donnerstag. Johanna Tänzer ist hier. Seid ihr auch so erleichtert? Endlich wieder durchschlafen, endlich wieder atmen können. Leute, für mich ist das der größte Segen, dass es endlich mal abgekühlt ist. Und auch hier in der Redaktion sind alle irgendwie sehr, sehr glücklich heute. Also genießen wir das. Das ist Miles Smith.

0: Olivia Rodrigo mit Drop Dead. Hallo am Donnerstag. Es ist Tag 4 in unserer Fahrradwoche. Diese Woche dreht sich bei uns ja alles ums Rad und heute geht's ums Thema E-Bike. Ganz ehrlich, ich habe mich damit auch schon mal so ein bisschen beschäftigt. Mir ist aufgefallen, wie viele Leute mittlerweile so ein Ding haben. Ich finde es schon krass, weil die sind ja jetzt auch nicht so günstig. Aber wenn man mal drauf achtet, das haben schon echt viele. Und ich bin schon auch interessiert. Ich glaube, das macht schon auch viel Spaß. Mehr vielleicht als mit einem normalen Fahrrad. Aber meine Kollegin Hazel ist da. Und du sagst, man muss auch schon ganz schön aufpassen, ne, wenn man zum ersten Mal mit so einem Ding fährt.
1: Ja, also... Auf jeden Fall. Ich war nämlich auf einem E-Bike und habe mich voll auf den Purpose gelegt.
0: Ja. Hä, warum ist das Ding einfach irgendwie losgegangen? Wie?
1: Also pass auf, ich war in New York.
0: Ja. Yeah. Natürlich.
1: Natürlich, hallo. Einmal kurz erwähnen, dass ich in New York war. Und ich bin davor aber 15 Jahre kein Fahrrad gefahren.
0: Okay.
1: Ich frage mich nicht, warum. Es ist nie zustande gekommen. Aber ich habe seitdem immer eins im Keller gehabt. Und dann hatte meine beste Freundin die glorreiche Idee gehabt, dass wir mit dem E-Bike, keine Ahnung, nach Buxtehude fahren damit. Und ich habe das voll unterschätzt. Und dann habe ich mich aufs E-Bike geschmissen und ich glaube, die Amis haben es nicht so mit dem TÜV. Und ich bin dann drauf, bin volle Pull in so einen Imbissbuden gefahren.
0: So ein Foodtruck, oder
1: ja,
0: was?
1: Ja, so ein Foodtruck, die hat Mangos verkauft, die Arme. Und ich da voll rein und das Erste, was ich gemacht habe, ich so, sieht mich jemand? Und dann habe ich mich voll entschuldigt. Ich hätte kein Englisch gesprochen, hätte mir so leid getan. Überall lagen diese Mangos mit diesen ganzen Gewürzen. Ich habe mich so geschämt.
0: Oh nein.
1: Ja,
0: schöner kleiner Fail.
1: Geschämt.
0: Aber ey, ich fühle das sehr, weil ganz ehrlich, ich bin auch mit so E-Scootern ja schon überfordert. Ganz ehrlich, ich bin ja auch schon irgendwo im Graben gefahren.
1: Ja, da ist mir auch mein Hund hinterhergelaufen abends. Ich habe keine guten Erfahrungen.
0: Hazel, wir sollten ohne Helm, glaube ich, nicht das Haus verlassen. Also, wie wir uns aber fürs richtige E-Bike entscheiden, was wir da beachten sollten und so, darüber sprechen wir gleich noch hier. Ob Jonas Blue ein E-Auto fährt, keine Ahnung, weiß ich auch nicht, aber hier ist er mit Fast Car.
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1: mit Alex Jakob. Schönen guten Tag. Viele Familien in Gütersloh warten auf eine Antwort. Wann kommt endlich wieder Wasser ins Planschbecken des Parkbads? Eine konkrete Antwort liefert die Stadt Gütersloh auf Nachfrage nicht. Matthias Träger berichtet für Radio Gütersloh.
2: Radio Gütersloh wollte wissen, wann ist die Reparatur abgeschlossen, wann kann das Becken wieder befüllt werden und wann können Kinder dort wieder planschen. In ihrer Antwort geht die Stadt Gütersloh darauf nicht ein. Stattdessen teilt sie mit, dass die Gespräche mit dem Parkbadbetreiber fortgesetzt werden. Bürgermeister Matthias Trepper und Baudezernent Albrecht Pförtner hätten sich dazu erneut mit dem Pächter getroffen.
1: Konkrete Termine für die Fertigstellung oder Wiedereröffnung des Planschbeckens bleiben nach wie vor ungewiss. Die Weberei in Gütersloh wird gerade so gründlich saniert wie nie zuvor. Trotzdem soll das Kulturzentrum Anfang nächsten Jahres wieder öffnen. Nach Angaben der Stadt Gütersloh liegt man im Zeitplan. Lisa-Marie Hessler hat die Radio Gütersloh Infos.
3: Seit Februar laufen die Arbeiten an dem denkmalgeschützten Gebäude. Im Mittelpunkt stehen Brandschutz und Sicherheit. Laut der Stadt Gütersloh ist etwa die Hälfte der Arbeiten geschafft. Die Sanierung der Weberei für rund 3,8 Millionen Euro ist die bislang größte Investition in das Kulturzentrum. Parallel läuft schon die Suche nach einem neuen Gastronomen. Und da gäbe es schon einige Interessenten, so die Stadt.
1: Im Januar oder Februar soll die Gütersloher Weberei wieder eröffnen. Die Kaunitzer Straße in Schloss Holte-Stuckenburg kann umfassend saniert werden. Das Land NRW hat einen Förderbescheid genehmigt. Damit kann die Straße radfreundlich umgestaltet werden. Zwischen Mozartweg und Ostritzer Straße wird die Straße modernisiert. Insgesamt werden mehr als 3,7 Millionen Euro investiert. Gut 70% der Kosten trägt das Land. Infos zum möglichen Baustart gibt es noch nicht. Und mehr Nachrichten findet ihr auch jederzeit bei uns im Netz auf radiogütersloh.de.
4: Das Wetter.
5: Der Donnerstag bringt uns einen Mix aus Sonne und Wolken und angenehme 22 bis 26 Grad. Ja, ich habe heute sogar ein Jäckchen an. Und auch morgen können wir ein bisschen durchatmen, da geht es nämlich genauso weiter.
6: Und jetzt besser ankommen mit dem Radio Gütersloh Verkehrsservice. Es ist ein reiner Blitzerservice in der Speed Week. Sie stehen in Stuckenbrock auf der Bielefelder Straße. Außerdem auf der A33 zwischen Schloss Holte-Stuckenbrock und Bielefeld. In Sürenheide auf der Thaddäusstraße. In Riedberg blitzt es auf der Wiedenbrücker Straße. Dafür in Reda-Wiedenbrück auf der Riedberger Straße. Außerdem noch auf der Bielefelder Straße in Reda-Wiedenbrück auf der B64, da beim Zubringer. Und auch auf der Herzebrocker Straße noch ein Blitzer. Dann haben wir einen in Pixel auf der Gütersloher Straße. Wenn ihr mehr habt, ruft gerne mehr durch 0800 678 5000.
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5: Zusammen wünsche euch einen ganz schönen Donnerstag. Johanna Tänzer hier. Für immer jung sein, ne? Das wünschen sich viele. Aber auch alle Longevity-Maßnahmen haben das noch nicht geschafft, dass das wirklich bisher machbar ist. Aber du kannst halt einen Song drüber machen, ne? Forever Young, David Guetta und Alphaville. Jetzt für euch.

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0: Unsere große Fahrradwoche ist, Achtung, in voller Fahrt. Haha, ja kommt, ein Wortwitz muss ja wohl sein. Wir sprechen heute über E-Bikes. Wenn ihr euch auch eins zulegen wollt, dann hat mein Kollege Stefan Jerejek ein paar Tipps für euch. Er hat nämlich unter anderem mit dem ADFC, das ist der ADAC für Fahrräder, gesprochen. Stefan, was muss ich denn beachten, wenn ich mir ein E-Bike anschaffen will?
1: Also theoretisch kannst du einfach eins kaufen und drauf losfahren, brauchst also keinen Führerschein oder so, und auch sonst gelten die gleichen Regeln wie beim normalen Fahrradfahren. Also gibt's auch keine Helmpflicht, ist aber vor allem bei E-Bikes natürlich zu empfehlen. Und zum Thema Kinder sagt der ADFC, erstmal Normalfahrrad fahren lernen und frühestens ab 12 dann E-Bike fahren.
0: Okay, ganz ehrlich, früher dachte ich ja immer, so ein E-Bike, das ist nur was für Ältere. Aber die sieht man ja überall und das macht schon echt Bock, mit so einem Teil auch rumzucruisen, ne?
1: Ja klar, aber so ein Elektromotor ist auch nicht ganz ohne. Da sollte man sich sowieso vorher ehrlich fragen, ob man sich das Ganze zutraut. Vor allem ältere Menschen haben da oft Probleme. Viele fahren dann auch mit Angst, dadurch wird man unsicher und dann ist das Unfallrisiko natürlich viel höher. Aber kann man auch alles lernen, hat mir Frau Schwarz vom ADFC erklärt.
2: Für ältere Menschen oder Menschen, die nach längerer Zeit wieder zum ersten Mal im Sattel sitzen, empfehlen wir spezielle E-Bike-Kurse. Gibt es zum Beispiel auch vom ADFC vor Ort oder anderen Anbietern in einigen Städten.
1: Ja, und da lernt man eben das E-Bike von vorn bis hinten richtig kennen und lernt auch das Fahrverhalten. Für diese Kurse braucht man aber meistens schon ein eigenes E-Bike. Wenn ihr also erstmal eine Probefahrt machen wollt, die bietet eigentlich jeder vernünftige Fahrradladen selbst an.
0: Geil, ich glaube, ich muss auch erstmal so einen E-Bike-Führerschein machen, weil ich bin schon mit dem E-Scooter überfordert. Aber hey, sag mal, was muss denn eigentlich so ein E-Bike kosten?
1: Also anständige gibt's schon ab 600, 700 Euro. Nach oben gibt's da wie immer keine Grenzen. Da geht's dann um sowas wie hydraulische Bremsen, einen tauschbaren Akku und so weiter. Was man aber auf jeden Fall dazu kaufen muss, ist ein gutes Schloss.
2: Da sind vor allem Bügel- oder Faltschlösser zu empfehlen aus gehärtetem Stahl. Man kann sich da auch bei den Herstellerskalen für Sicherheit orientieren und sollte definitiv nicht am Geld sparen.
0: Ein guter Punkt. Und auch noch ein kleiner Tipp, wenn euer Akku voll ist, dann nicht noch länger laden und auch einen leeren Akku nicht zu lange leer lassen. Dann hat nämlich der Akku ein deutlich längeres Leben. Dank dir, Stefan!
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0: mit Marc Weiß. Schönen guten Tag. An den Sonntagen könnten schon bald wieder deutlich mehr Laster über die deutschen Autobahnen rollen, zumindest vorübergehend. Das sagte Bundesverkehrsminister Bilger im Interview mit der Bild. Mit der Aufhebung des Wochenendfahrverbotes für Lkw und einigen anderen Maßnahmen will er möglicherweise die Folgen des Niedrigwassers auf deutschen Flüssen für die Wirtschaft dämpfen. Wegen der niedrigen Pegelstände ist der Schiffsverkehr inzwischen dramatisch eingeschränkt auf vielen Flüssen. Bilger hat dazu zu einem Krisentreffen mit Vertretern aus Schifffahrt, Hafen, Wirtschaft und Behörden heute nach Bonn eingeladen. Mehr Infos dazu von Christian Böder.
1: Auch mehr Gütertransporte auf der Schiene werden geprüft, um Lieferengpässe zu vermeiden, sagt Bilger. Problematisch ist allerdings, dass entlang des Rheinufers derzeit umfangreiche Bauarbeiten und Streckensanierungen laufen. Im Vorfeld des Treffens haben mehrere Verbände gefordert, dass auch langfristig etwas gegen die Gefahren von Niedrigwasserextremen auf deutschen Flüssen getan wird, unter anderem die Deutsche Industrie- und Handelskammer. Der Bund müsse für eine verlässliche und widerstandsfähige Infrastruktur auf den Wasserstraßen sorgen, sagt der IHK-Ressortleiter für Infrastruktur Binding. Aus seiner Sicht gibt es für viele Unternehmen kaum Alternativen zur Binnenschifffahrt. Er nannte auch Zahlen. Wenn wegen des Niedrigwassers etwa ein Viertel weniger über den Rhein transportiert werden kann, dann bedeutet das 3 Millionen Tonnen Güter pro Monat weniger. Umgerechnet sind das fast 120.000 Lasterladungen. Damit Schiffe auch bei niedrigen Pegelständen ungehindert fahren können, müssten die Wasserwege zur Not angepasst werden, etwa durch tiefere und breitere Fahrrinnen und ein modernes Management der Gewässersohle.
0: Infos von Christian Böde aus dem News-Team. Vielen Dank. Jetzt weitere Themen in der Zusammenfassung. Die seit Mittwoch vermisste Dreijährige aus dem schleswig-holsteinischen Preetz ist tot. Einsatzkräfte entdeckten das als vermisst gemeldete autistische Mädchen leblos vorhin, meldet die Polizei in Kiel. Seit gestern hatte ein Großaufgebot nach dem Kind gesucht. Nach dem Vorfall mit einer Sprengstoffdrohne am Flughafen Leipzig-Halle fordern die Grünen Beratungen des Nationalen Sicherheitsrates. Fraktionschefin Dröge sagte, in einer solch ernsten Situation dürften auch Kanzler Merz und Verteidigungsminister Pistorius nicht fehlen. Innenminister Dobrindt hält es für möglich, dass ein anderer Staat hinter dieser Sprengstoffdrohne steckt. Die Deutschen sind, was ihren Körper angeht, offenbar sehr selbstbewusst. Rund 70% können es sich laut Umfrage grundsätzlich vorstellen, sich in erotischen Posen auf OnlyFans zu zeigen. Davon allerdings nur 20% mit vollem Namen. 50% würden es anonym tun, also ohne Namen und ohne das Gesicht zu zeigen. So steht es in einer Umfrage für die Erotikmesse Venus in Berlin. Und die Messe sagt, diese Umfrage sei repräsentativ erhoben worden. Den Sprecher der Messe überrascht das nicht. Erotik sei heute kein Tabu mehr, sondern eine Form von Selbstverwirklichung und sogar Unternehmertum, sagte er. OnlyFans ist eine Bezahlplattform für Erotikinhalte. Gegen Bezahlung gibt es Bilder oder auch Videos der Creator, die daran dann natürlich auch verdienen. Und das waren die Nachrichten mit Marc Weiß.
2: Das Wetter. Heute ist es heiter und trocken und nicht mehr ganz so heiß wie die letzten Tage. Die Temperaturen, die liegen bei 22 bis 26 Grad. Und morgen geht's ganz ähnlich weiter mit Sonne und Wolken im Wechsel und auch bis zu 26 Grad.
3: Besser ankommen mit dem Radio Gütersloh Verkehrsservice. Es wird geblitzt in Pixel auf der Gütersloher Straße, in Reda-Wiedenbrück auf der Bielefelder und auf der Riedberger Straße. In Schloss Holte-Stückenburg wird geblitzt auf der Bielefelder Straße und in Riedberg auf der Wiedenbrücker Straße. Euch eine gute und sichere Fahrt. Wenn ihr was seht, Staubblitzer, meldet es kostenfrei, wie immer, unter der 0800 678 5000.
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2: Guten Tag zusammen. Hallo, Johanna Tänzer hier für euch am Donnerstag. Und ich bin ja so ein kleiner Serienjunkie, ne? Also ich liebe wirklich Serien gucken. Und jetzt im August gibt's für mich viel zu tun, für euch vielleicht auch. Die neue Staffel von Ted Lasso zum Beispiel ist rausgekommen auf Apple TV. Dann jetzt auf Netflix die neue Staffel Ich und die Walter Boys, wenn ihr auf so Romantic Comedy und so steht. Guckt euch das an. Aber es gibt auch sehr, sehr coole Serien im Free TV. Der Pass zum Beispiel. Was die Serie kann, das verraten wir euch gleich hier im Seriencheck.

0: Willkommen, Freundslook. Freiwillig?
1: Es gibt keinen Fall mehr.
2: Mhm. Von wegen. Es gibt sogar gleich mehrere neue Mordfälle in der Serie Der Pass. Auf 3 Staffeln hat es eines der Serienhighlights der letzten Jahre gebracht. Absolute Empfehlung auch von mir, wenn ihr wirklich auf gut gemachte Thriller-Serien steht. So, und die 2. und 3. Staffel, die laufen jetzt auch endlich im Free-TV von Der Pass. Und zwar heute ab 20.15 Uhr bei Nitro. Hier kommt der Seriencheck mit Jörg Albrecht.
3: Ich dachte, wir arbeiten zusammen.
4: Du glaubst wirklich, du hast alles im Griff?
3: Nein, aber ich versuche wenigstens den richtigen Weg zu finden.
4: Es gibt keinen. Der einzige Weg geht am Arsch vorbei.
5: Am Arsch sind sie wirklich gewesen am Ende der 8 Folgen von Der Pass. Die beiden Ermittler Ellie Stocker und Gedeon Winter. Zwar war der sogenannte Krampus-Killer tot, die 2 Polizisten aber fast auch. Das heißt, nur von ihr wissen wir bislang, dass sie knapp einen Giftcocktail überlebt hat. Er dagegen wird in der letzten Szene der ersten Staffel von Kugeln getroffen.
3: Wir müssen davon ausgehen, dass der Einbruch nur vorgetäuscht war. Jemand hat den Täter ins Haus gelassen.
5: Die Berchtesgadener Kommissarin Stocker ist also wieder im Dienst, steht allerdings noch gehörig neben sich. Bei einem Einsatz hat sie einen kompletten Aussetzer.
3: Ich habe überreagiert.
6: Sie haben mir eine geladene Waffe ins Gesicht gehalten.
3: Ich hätte niemals abgedrückt.
6: Das ist sehr beruhigend.
5: Was dagegen mit Ösi-Kollege Winter nach den Schüssen passiert ist, bleibt erst einmal offen. Dafür treffen wir auf ein paar Neuzugänge. Darunter ein seltsames Salzburger Brüderpaar aus reichem Haus und eine Anfängerin im Kommissariat. Die Polizistin Jela, deren Vater seit Jahren im Knast sitzt.
7: Ich will nicht mehr die Drecksarbeit machen. Ich kann mehr.
6: Du warst schon ehrgeizig als Kind.
5: Jela, die beobachtet hat, wie Ellie Stocker ausgetickt ist, wittert ihre Chance, um bei den aktuellen Ermittlungen endlich aus dem Schatten zu treten.
7: Ich wollte mit Ihnen über meine Zukunft sprechen.
3: Aber nicht jetzt. Wir haben ja einen Fall zu lösen.
5: Wieder treibt ein Serienmörder ein blutiges Spiel. Sein erstes Opfer ist eine junge Touristin. Bevor die Geschichte aber so richtig in Fahrt kommt, zieht einen der Pass wieder in den Bann mit seiner düsteren Atmosphäre. Häufig wäre es besser gewesen, wenn man es bei einer starken Serie, bei einer Staffel belassen hätte. Gut, dass man das bei Der Pass nicht getan hat.
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1: Mit Alex Jakob. Schönen guten Tag. Wann können Kinder im Gütersloher Parkbad endlich wieder planschen? Diese Frage beschäftigt viele Familien. Eine Antwort gibt es von der Stadt bislang nicht. Matthias Träger hat die Radio Gütersloh Infos.
2: Auf Radio Gütersloh Nachfrage nennt die Stadt weder einen Termin für die Reparatur des Beckens noch für das Einlassen des Wassers. Stattdessen verweist sie auf laufende Gespräche mit dem Betreiber und auf das ordnungsbehördliche Verfahren rund um den Autoscooter. Dabei ist das Planschbecken im Gütersloher Parkbad seit der missglückten Sanierung und den erneuten Schäden seit fast 3 Jahren außer Betrieb.
1: Wann die Arbeiten abgeschlossen werden, bleibt weiterhin unklar. Die Gütersloher Weberei erlebt gerade ihre größte Sanierung überhaupt. Bislang sind 3,8 Millionen Euro eingeplant. Henning Mattes von der Stadt Gütersloh sagte, dass man aktuell im Kostenrahmen liege. Auch die Zusammenarbeit mit dem Weberei-Förderverein klappe sehr gut.
3: Der Förderverein der Weberei hier in Gütersloh ist total aktiv. Kann es quasi kaum erwarten, dass die Räume dann wieder im neuen Glanz erstrahlen. Ist aber auch heute sehr aktiv, auch mit uns in der Abstimmung. Das läuft sehr konstruktiv, sehr reibungslos und mit dem gemeinsamen Ziel vor Augen, Soziokultur hier in Gütersloh leben zu lassen und auch wieder aufleben zu lassen, wenn die Weberei dann wieder eröffnet, sind wir gemeinsam sehr gut unterwegs.
1: Im Januar oder Februar soll die Gütersloher Weberei wieder eröffnen. Am Schwanenteich in Hasewinkel gibt es aktuell den Verdacht, dass sich im Wasser Blaualgen gebildet haben. Die Stadt bittet die Menschen, sich vom Wasser fernzuhalten. Kinder und auch Tiere sollten das Wasser nicht berühren. Sie sind besonders gefährdet. Nach einem Kontakt mit Blaualgen kann es zu Hautreizungen, Übelkeit und Erbrechen kommen. Wenn Symptome auftreten, solltet ihr euch ärztlichen Rat einholen. Eine Untersuchung des Wassers läuft bereits. Laut Stadt laufen noch erste Maßnahmen, um die Wasserqualität des Schwanenteichs wieder zu verbessern. Und mehr Nachrichten findet ihr auch jederzeit bei uns im Netz auf radiogütersloh.de.
4: Das Wetter.
5: 2 Tage lang können wir jetzt mal durchatmen. Es ist ein bisschen abgekühlt. Die Höchstwerte liegen bei 22 bis 26 Grad. Dazu Sonne und Wolken im Wechsel. Regen soll es keinen geben. Morgen sieht das Spiel genauso aus, bevor es am Wochenende dann wieder ordentlich heiß wird.
1: Besser ankommen mit dem Radio Gütersloh Verkehrsservice. Es wird geblitzt in Pixel auf der Gütersloher Straße, in Reda-Wiedenbrück auf der Bielefelder und auf der Riedberger Straße. In Schloss Holte-Stuckenburg wird geblitzt auf der Bielefelder Straße und in Riedberg auf der Wiedenbrücker Straße. Euch eine gute und sichere Fahrt. Wenn ihr was seht, Staubblitzer, meldet es kostenfrei, wie immer unter der 0800 678 5000.
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5: Aufgepasst! Fans von Kamrad, die sollten gleich ganz gut zuhören. Spiel euch nämlich die ganz neue Single Love Sober. Vorher gibt's aber noch zum Beispiel Leona Lewis mit Bleeding Love. Johanna Tänzer ist hier, wünscht euch einen ganz, ganz schönen Donnerstag.

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0: Fire for You und schon haben wir alle die Serie Friends vor Augen, ne? Schönen Donnerstag. So, kleine Englischstunde. Was heißt to be sober? Sober sein. Genau, nüchtern sein. Richtig. So, das kann man jetzt auf den Verzicht von diversen alkoholischen Getränken beziehen, aber man kann es auch auf die Liebe beziehen. Und so hat es Kamrad gemacht. Das hier hat er uns über seine neue Single Love Sober erzählt.
1: Love Sober sein bedeutet, dass man die Realität sieht. Bei aller Verliebtheit auch mal ganz kurz die Situation so zu betrachten, wie sie ist und mal nüchtern zu betrachten und sich zu fragen, kriege ich hier überhaupt die Liebe zurück, die ich auch brauche? Und wenn nicht, dann darf man genau wie in dem Lied auch glücklich sein, dass man das realisiert hat und sich verabschieden. Und wenn doch, dann soll diese wunderschöne Liebe weitergehen.
0: Ja, und Kamrad ist ja mit seiner Jugendliebe zusammen und auf die zwei trifft glücklicherweise Letzteres zu.
1: Ich glaube, dementsprechend bin auch ich Love Sober, aber in der Form von, das ist total geil, dass wir das hier haben und dass man das anerkennen kann.
0: Also eine absolut positive Unaufgeregtheit in Sachen Liebe bei ihm. Die unangenehmen Aufregungen, die holt er sich nämlich woanders, zum Beispiel beim Videodreh zum Song, weil ja, er wollte ja nur im Cabrio in Lissabon über die schöne rote Brücke fahren. Naja, aber so stehend im Auto ist nicht ganz so gut angekommen.
1: Und haben relativ schnell 3 oder 4 Polizisten auf Motorrädern hinter uns gesehen auf dieser Brücke, weil es natürlich absolut verboten ist, sowas da zu machen und nicht nur unangeschnallt zu fahren, sondern quasi auch sich noch auf diesen Beifahrersitz so halb zu stellen. Und mussten dann mit der Polizei runter. Dann mussten wir mit denen lange reden, mit der Ausrede, ja, ich bin aus Deutschland, ich bin Sänger, es tut mir total leid, wir fahren sofort wieder ins Hotel. Konnten wir uns rausreden aus der Nummer, aber da ging einem kurz die Pumpe, dass vielleicht das Musikvideo im Knast endet.
0: Ist zum Glück nicht passiert. Hier ist für euch Kamrad. Neu bei uns mit Love Sober. Yeah.

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1: Mit Marc Weiß. Schönen guten Tag. Der Polizei in Thüringen ist ein mutmaßlicher Spion ins Netz gegangen. Wie sie jetzt erst öffentlich bekannt gegeben hat, wurde der 33-jährige Mann aus der Ukraine schon am Wochenende gefasst und sitzt seitdem in U-Haft. Der Mann soll einen Rüstungsbetrieb in Bayern ausgespäht haben. Das melden die zuständige Generalstaatsanwaltschaft München und das bayerische LKA. Mehr zum Fall von Christian Böder aus dem News-Team.
2: Der Ukrainer soll für einen nicht näher genannten ausländischen Nachrichtendienst gearbeitet haben. Für den soll er im Juni das Betriebsgelände eines bayerischen Rüstungsunternehmens fotografiert haben und die Daten dann an seinen Auftraggeber weitergeleitet haben. Nach Angaben der Generalstaatsanwaltschaft dienten die Aufnahmen wohl dazu, eine Sabotageaktion gegen das Unternehmen vorzubereiten. Bei dem mutmaßlichen Spion handelt es sich um einen sogenannten Low-Level-Agenten. Das sind Menschen, die von ausländischen Nachrichtendiensten angeworben werden, um relativ einfache Operationen für sie durchzuführen, wie Ausspähen oder einfache Sabotageaktionen. Viele von diesen sogenannten Wegwerfagenten werden über Chats in sozialen Medien oder Messenger-Diensten kontaktiert. Dort tasten die Geheimdienste dann ab, ob eine gewisse kriminelle Energie vorhanden ist und locken dann mit geringen Geldbeträgen, warnt das Bundeskriminalamt auf seiner Homepage.
1: Christian Böder mit Infos. Vielen Dank. Jetzt die weiteren Themen in der Zusammenfassung. Die seit Mittwoch vermisste Dreijährige aus dem schleswig-holsteinischen Preetz ist wohl tot. Einsatzkräfte entdeckten das als vermisst gemeldete autistische Mädchen vorhin leblos, meldet die Polizei in Kiel. Seit gestern hatte ein Großaufgebot der Polizei nach dem Kind gesucht. Die extreme Hitze Ende Juni hat offenbar deutlich mehr Tote in Deutschland gefordert als bisher angenommen. Das Robert-Koch-Institut hat jetzt alle Zahlen der Bundesländer auf dem Tisch und demnach gab es in der Woche vom 22. bis zum 28. Juni fast 10.000 hitzebedingte Sterbefälle. Damit sind in diesem Sommer schon jetzt insgesamt fast 12.000 Menschen an den Folgen von Hitze gestorben. Es könnte sein, dass demnächst auch sonntags jede Menge Lkw bei uns fahren. Bundesverkehrsminister Bilger zieht die Aufhebung des Sonntagsfahrverbotes zumindest in Betracht. Als eine Reaktion auf die durch die Trockenheit eingeschränkte Schifffahrt, das sagte er der Bild. Wenn der Verkehr auf Wasserstraßen wie dem Rhein komplett zum Erliegen kommen sollte, dann müsse man schauen, wie man auf die Straße oder die Schiene ausweichen könne. Bilger hat wegen des extremen Niedrigwassers im Rhein und anderen deutschen Flüssen für heute zum Spitzengespräch nach Bonn eingeladen. Teilnehmen sollen Vertreter von Schifffahrt, Häfen und Wirtschaft. Langfristig müsse Deutschland seine Wasserstraßen besser auf trockene Phasen vorbereiten, sagte Bilger. Dazu gehöre unter anderem der Ausbau der Fahrrinnen in den Flüssen. Der Klimawandel finde statt und wir müssten uns daran gewöhnen, dass solche Situationen öfter auftreten, so der Minister. Und das waren die Nachrichten mit Marc Weiß.
3: Das Wetter. Heute können wir endlich ein bisschen durchatmen. Es ist nicht mehr ganz so heiß bei 22 bis maximal 26 Grad. Dazu gibt es Sonne und Wolken im Wechsel. Morgen sieht das genauso aus, bevor es am Wochenende dann wieder heiß wird.
4: Und jetzt besser ankommen mit dem Radio Gütersloh Verkehrsservice. Staus haben wir keine, dafür aber Blitzer. Und zwar in Reda-Wiedenbrück auf der Bielefelder Straße und ebenfalls in Reda-Wiedenbrück auf der Riedberger Straße. In Pixel auf der Gütersloher Straße wird geblitzt und auch in Schloss Holte-Stukenbrock auf der Bielefelder Straße. Und einen haben wir noch, und zwar in Riedberg auf der Wiedenbrücker Straße. Euch allen unterwegs eine gute und sichere Fahrt.
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3: Zusammen. Hallo, Johanna Tänzer hier. Heute soll im Laufe des Tages noch der Sommerhit des Jahres 26 verkündet werden. Ich könnte mir ja ganz gut vorstellen, dass der hier dabei ist.
6: Du bist gut genug. Mhm. 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
3: Blumengarten vielleicht dabei, aber ey, die Single von Shakira, die von der WM, die steht ja wohl auch hoch im Kurs. Die, jetzt für euch.
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0: Es ist Sommer und zum Sommer gehört auch ein Sommerhit. Ihr habt es eben bei mir vielleicht schon gehört. Der offizielle Sommerhit des Jahres 26 kommt von Shakira und heißt Die Die. Die Die habe ich euch eben hier schon gespielt. Shakira und Burna Boy, die hätten den Musiksommer 2026 geprägt wie kaum ein anderer Act. Das sagt das Marktforschungsunternehmen GfK Entertainment. Die ermitteln immer diese Sommersongs und eben auch die Charts. Also Shakira holt sich die Pole Position. Aber was war denn eigentlich so euer Sommerhit?
1: Everybody loves the sunshine von Roy. Es gibt gute Vibes. Everybody loves the sunshine.
2: Everybody loves the sunshine.
3: Summertime Sadness, weil das bringt die Sommerstimmung wieder zurück.
4: Kiss me hard before you go. Summertime Sadness.
5: Bett im Kornfeld von Jürgen Drews. Das ist mein Sommersong 2026. Ich liebe ihn einfach.
6: Der neue Song von Shakira von der WM, Die Die, wenn man im Auto unterwegs ist, Sonne scheint, ich finde der Vibe ganz gut.
0: Yes, sie hat den guten Riecher. Shakira hat uns den offiziellen Sommerhit 2026 geliefert. Ich finde auch zu Recht, es ist einfach ein guter Hit. Schönen Donnerstag.
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1: Mit Alex Jakob, schönen guten Tag. Im Streit um den Autoscooter im Gütersloher Parkbad weist die Stadt Gütersloh die Vorwürfe des Betreibers zurück. Sie betont, es gehe ausschließlich um einen baurechtlichen Verstoß, nicht um die Person des Betreibers. Matthias Träger berichtet für Radio Gütersloh.
2: Laut der Stadt musste der Autoscooter spätestens bis zum 31. Juli vollständig abgebaut sein. Davon habe der Betreiber schon seit April gewusst. Dass es inzwischen Kaufinteressenten gebe, ändere nichts an der abgelaufenen Frist. Auch das Zwangsgeld von 6.000 Euro sei juristisch geprüft und angemessen, so die Stadt Gütersloh, die es nicht als Bestrafung ansieht.
1: Zu einer möglichen Kündigung des Betreibers oder zur Zukunft des Parkbads äußert sich die Stadt Gütersloh ausdrücklich nicht. Die Sanierung der Weberei in Gütersloh liegt nach Angaben der Stadt im Zeitplan. Seit Februar wird das Kulturzentrum umfassend saniert. Ziel ist die Wiedereröffnung Anfang kommenden Jahres. Henning Mattes von der Stadt Gütersloh ist zuständig für die Umsetzung.
3: Wir sind im Moment so auf der Hälfte der Strecke, was die Sanierungsarbeiten angeht, und hoffen, dass wir im Januar, Februar damit fertig sind, sodass dann die Weberei wieder neu durchstarten kann.
1: Die Sanierung der Weberei für rund 3,8 Millionen Euro ist bislang die größte Investition in das Kulturzentrum. Wer noch keinen Ausbildungsplatz gefunden hat, kann auch jetzt noch fündig werden. Unter anderem hat die Gewerkschaft Nahrung, Genuss, Gaststätten im Kreis Gütersloh ausgewertet, wie viele freie Stellen in ihrem Bereich noch verfügbar sind. Allein in der Lebensmittelindustrie sind noch mehr als 50 Lehrstellen unbesetzt. Im Gastgewerbe sind es noch 13. Auch Bäckereien im Kreis Gütersloh haben noch 11 freie Ausbildungsplätze. Auch wenn das Ausbildungsjahr in dieser Woche offiziell angefangen hat, ist in den meisten Fällen auch ein späterer Einstieg noch möglich. Und mehr Nachrichten findet ihr auch jederzeit bei uns im Netz auf radiogütersloh.de.
4: Das Wetter.
5: Der Donnerstag bringt uns einen Mix aus Sonne und Wolken und angenehme 22 bis 26 Grad. Ja, ich habe heute sogar ein Jäckchen an. Und auch morgen können wir ein bisschen durchatmen, da geht's nämlich genauso weiter.
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2: Und jetzt besser ankommen mit dem Radio Gütersloh Verkehrsservice natürlich. Und da habe ich Blitzer für euch. Gerade frisch aufgebaut auf der Brockegger Straße am Ortseingang Gütersloh. In Riedberg-Mastholte am Heiligenhäuschen steht der Blitzeranhänger dort am Ortseingang. Und dann habe ich zwei in Reda-Wiedenbrück auf der Bielefelder Straße und auf der Riedberger Straße. In Pixel auf der Gütersloher Straße wird geblitzt und ebenso in Schlossholte-Stukenbrock auf der Bielefelder Straße. Euch allen unterwegs eine gute und sichere Fahrt.
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5: Guten Tag zusammen, Johanna Tänzer hier. Und Leute, es kann sein, dass ich morgen nicht mehr zur Arbeit komme. Ich habe nämlich eine sehr seriöse E-Mail bekommen von einem Jürgen Geisinger. Er ist deutscher Unternehmer, Investor und Philanthrop. Und er möchte, weil er schon so viel gespendet hat, aber auch zufällig ausgewählten Personen 3.500.000 Euro zukommen lassen. Und Leute, ich wurde ausgewählt. Ich muss halt nur auf diesen komischen Link hier klicken.

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0: Alex Warren. Dream. Hallo am Donnerstag. Hey, diese Woche sprechen wir ja über das Thema Radfahren. Ne? Und dazu muss sich natürlich auch der Mann äußern, dem Radlerhosen wie keinem anderen stehen.
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3: Ja, nee, ist klar.
4: Es ist die große Frage in diesen Tagen. Fahrradhelm, ja oder nein? Und da muss ich sagen, ja. Bin ich dafür. Sieht ja auch gut aus. Man darf ihn nur nicht aufsetzen. Was sind also die Vorteile vom Fahrradfahren? Das liegt ja auf der Hand. Du musst an der roten Ampel nicht halten. Kannst direkt durch die Fußgängerzone oder auch mal durch den Karstadt abkürzen, wenn er geöffnet hat. Und mit dem Rad ist es ja durchaus erwünscht, mit Ständer zu fahren. Ja, besonders in der weißen Radlerhose. Da kann man sich das Hallo sparen, wenn man beim Eiskaffee vorfährt. Ja, die Radlerhose, berühmt-berüchtigt. So nach dem Motto, Klingelingeling, hier kommt der Eiermann. Beziehungsweise Ding-Dong, da steht ein Pferd auf dem Flur. Ihr merkt schon, ich bin ein großer Freund des Fahrradfahrens. Ist doch schön, man ist draußen und du tust was für dich. Ja, die Rechnung ist doch ganz einfach. Pro 5 Kilometer Radfahren verbrennt der Körper ein Spaghetti-Eis. Und trinken musst du ja auch noch was. Ist ja kein Zufall, dass er Radler heißt, oder? Also, es gibt keinen Grund, sich nicht sofort in den Sattel zu schwingen. Runter vom Sofa, rauf aufs Rad.
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1: Mit Sarah Heinz. Guten Tag. Die Sommerfans bei uns freuen die Temperaturen dieses Jahr vielleicht. Es gibt aber auch Schattenseiten der Hitze. Das zeigen die neuen Zahlen, die das Robert-Koch-Institut jetzt vorgelegt hat. Es geht davon aus, dass es bei uns in diesem Sommer schon fast 12.000 hitzebedingte Todesfälle gegeben hat. Danny Hopper aus dem News-Team, fast 10.000 davon gehen allein auf die extrem heiße Woche Ende Juni zurück.
2: Genau, da hatten wir ja tagelang in vielen Teilen Deutschlands Temperaturen um die 40 Grad. Und das RKI sagt, die Auswirkungen dieser besonders heißen Woche sowie der Folgewoche zeigten sich erst jetzt, auch weil Zahlen aus den Bundesländern oft erst mit Verzögerung beim RKI ankommen. Denn ursprünglich war es in der besagten Juniwoche von etwas mehr als 5.000 Todesfällen ausgegangen. Mehr als die Hälfte von ihnen war älter als 85. Oft war es eine Kombination aus Hitze und Vorerkrankungen wie Herz-Kreislauf-, Lungen- oder Nierenerkrankungen. Fest steht aber jetzt schon, in diesem Jahr sind bisher schon deutlich mehr Menschen wegen der Hitze gestorben als in jedem einzelnen Gesamtjahr seit 2016.
1: Viele fordern deswegen ja auch einen besseren Hitzeschutz.
2: Die Bundesärztekammer, rund 80 weitere europäische Gesundheitsorganisationen und mehrere Umweltverbände haben eine gemeinsame Erklärung veröffentlicht. Darin fordern sie unter anderem, dass extreme Hitze als ernsthafte Gesundheitsgefahr anerkannt wird, weil wir es in Zukunft wahrscheinlich einfach viel häufiger damit zu tun haben werden. Gefordert wird, dass Krankenhäuser, Pflegeeinrichtungen, Kitas und Schulen klimafest gemacht werden, zum Beispiel durch Klimaanlagen, kühle Räume und schattige Plätze. Und auch der europäische Arbeitsschutz müsse an die Hitze angepasst werden, heißt es. Auch auf die Gefahren durch Waldbrände wird nochmal hingewiesen, weil zum Beispiel die Feinstaubpartikel noch lange nach Erlöschen der Flammen für Todesfälle sorgen könnten.
1: Danke, Danny, für die Infos. Mehr Meldungen jetzt in der Zusammenfassung. Nach dem Autoanschlag auf eine Verdi-Demo letztes Jahr im Februar wurde der Fahrer jetzt zu einer lebenslangen Haftstrafe verurteilt. Das Oberlandesgericht München stellte außerdem die besondere Schwere der Schuld fest. Dadurch wird eine Freilassung auf Bewährung nach 15 Jahren deutlich erschwert. Bei dem Anschlag waren eine Frau und ihr zweijähriges Kind gestorben. Wegen des Niedrigwassers könnte sich Bundesverkehrsminister Bilger vorstellen, vorübergehend die Sonn- und Feiertagsfahrverbote für Lkw aufzuheben, um die Schiffladungen auf die Straße zu verlagern. In einer knappen halben Stunde dürfte weiter über das Thema gesprochen werden. Dann startet in Bonn die Niedrigwasserkonferenz. In Herne hat in diesen Minuten die Kranger Kirmes begonnen. 11 Tage soll das Fest andauern. Insgesamt werden über 4 Millionen Besucherinnen und Besucher erwartet. Kurz nach dem letzten Vorfall hat es schon wieder eine KI gegeben, die sich unerlaubt selbstständig gemacht hat. Diesmal war es die KI vom Facebook-Mutterkonzern Meta. Ähnlich wie bei den KIs der Entwickler OpenAI und Anthropic hat auch die Meta-KI sich bei einem Test in eine fremde Firmensoftware gehackt und dafür wohl den offenen Zugang zum Internet genutzt. Der Zugang hätte laut Meta aber gar nicht offen sein dürfen. Der Fehler liege angeblich bei der Partnerfirma für den Test. Dort wurde die Testumgebung falsch eingestellt und das Netz nicht gesperrt, so Meta. Und das waren die Nachrichten mit Sarah Heinz.
3: Das Wetter. Heute ist es heiter und trocken und nicht mehr ganz so heiß wie die letzten Tage. Die Temperaturen, die liegen bei 22 bis 26 Grad. Und morgen geht es ganz ähnlich weiter mit Sonne und Wolken im Wechsel und auch bis zu 26 Grad.
4: Besser ankommen jetzt mit dem Radio Gütersloh Verkehrsservice. Es wird geblitzt. In Bockholzhausen auf der Bahnhofstraße, in Greffen auf der Versmolder Straße, in Gütersloh stehen sie auf der Brockheger Straße, der Hans-Böckler Straße und der Karlath Straße. Im Astholte wird geblitzt auf der Riedberger Straße, in Pixel auf der Gütersloher Straße, Reda-Wiedenbrück, da stehen sie auf der B64 und in Schlossholde-Stukenbrock auf der Bielefelder Straße. Weitere Blitzer, Staus und Störungen gehen an diese Nummer 0800 678 5000. Gute Fahrt euch!
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5: Hi zusammen, Johanna Tänzer hier. Hoffe, ihr habt einen guten Donnerstag bisher. Ich bin ganz stolz, ich habe heute mal eigenes Essen mit auf die Arbeit gebracht, so einen schönen Couscous-Salat gemacht. Ich habe die neidischen Blicke der Kollegen eben schon ganz klar gesehen. Aber Leute, da sage ich euch ganz, ganz klar. 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

0: Daddy Swims, Mr. Know-It-All. Hallo am Donnerstag. Leute, es ist wieder soweit, ne? Wenn wir eins hier können in NRW, dann sind das Volksfeste. Klein geht gar nicht. Nee, ich sag nur Rheinkirmes in Düsseldorf oder ab heute wieder die Kranger Kirmes. Kollege Robert Jans ist da, die läuft jetzt seit 13 Uhr, ne?
1: Genau, heute geht's los. Moment mal, ich meine natürlich...
2: Johanna, heute geht es los. Die Kranger Kirmes startet. Alles einsteigen.
0: Ja, alles klar, Robert. Ja, es wird auf jeden Fall wieder eine fette Nummer. Ich habe auch gehört, an den 11 Tagen werden insgesamt mehr als 4 Millionen Besucher erwartet, ne?
1: Das ist
2: richtig. Die Veranstalter sprechen auch vom größten Volksfest in NRW, denn es ist so groß. Und es ist wirklich alles am Start, was man auf einer Kirmes so braucht, ne? Wasserbahn, Riesenrad, Achterbahn, Autoscooter, einfach alles. Und die nächste Fahrt geht rückwärts. Ja, insgesamt rund 50 Fahrgeschäfte. Ich würde sagen, let's go!
0: Robert, bitte beruhige dich doch wieder, ja? Hier, kleiner Reminder, du arbeitest beim Radio, nicht auf der Kirmes. Es gibt ja auch noch das große Feuerwerk, ne?
2: Okay.
1: Nein, also, reicht jetzt. Also ja, zweimal sollte es bei der Kranger Kirmes ein Feuerwerk geben. Morgen am Freitag und nächste Woche Sonntag. Allerdings ist das aktuell noch nicht so ganz sicher, weil es herrscht laut Deutschem Wetterdienst eine hohe Waldbrandgefahr. Die Entscheidung, ob es ein Eröffnungsfeuerwerk geben wird, die wird erst kurzfristig dann morgen getroffen.
0: Ich weiß aber auf jeden Fall, wer hingeht und den Autoscootersprecher entführt, damit er genau das hier machen kann.
3: Ready for takeoff? Dann wollen wir mal. Los geht's!
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1: Ich bin Matthias Träger, schönen guten Tag. Die Weberei in Gütersloh wird gerade so gründlich saniert wie nie zuvor. Trotzdem soll das Kulturzentrum Anfang nächsten Jahres wieder öffnen. Nach Angaben der Stadt Gütersloh liegt man im Zeitplan. Lisa Marie Hessler hat die Radio Gütersloh Infos.
2: Seit Februar laufen die Arbeiten an dem denkmalgeschützten Gebäude. Im Mittelpunkt stehen Brandschutz und Sicherheit. Laut der Stadt Gütersloh ist etwa die Hälfte der Arbeiten geschafft. Die Sanierung der Weberei für rund 3,8 Millionen Euro ist die bislang größte Investition in das Kulturzentrum. Parallel läuft schon die Suche nach einem neuen Gastronom. Und da gäbe es schon einige Interessenten, so die Stadt.
1: Am Schwanenteich in Hasewinkel gibt es aktuell den Verdacht, dass sich im Wasser Blaualgen gebildet haben. Die Stadt bittet darum, sich vom Wasser fernzuhalten. Kinder und auch Tiere sollten das Wasser nicht berühren. Sie sind besonders gefährdet. Nach einem Kontakt mit Blaualgen kann es zu Hautreizungen, Übelkeit und Erbrechen kommen. Eine Untersuchung des Wassers läuft. In Schloss Holte-Stukenbrock kann die Kaunitzer Straße umfassend saniert werden. Das Land NRW hat einen Förderbescheid genehmigt. Von den rund 3,7 Millionen Euro übernimmt das Land 70%. Die Kaunitzer Straße in Schloss Holte-Stukenbrock soll zwischen dem Mozartweg und der Ostritzer Straße auch fahrradfreundlich umgestaltet werden. 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
3: Das Wetter.
4: Zwei Tage lang können wir jetzt mal durchatmen. Es ist ein bisschen abgekühlt. Die Höchstwerte liegen bei 22 bis 26 Grad. Dazu Sonne und Wolken im Wechsel. Regen soll es keinen geben. Morgen sieht das Spiel genauso aus, bevor es am Wochenende dann wieder ordentlich heiß wird.
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5: Besser ankommen jetzt mit dem Radio Gütersloh Verkehrsservice. Es wird geblitzt. In Borkholzhausen auf der Bahnhofstraße, in Greffen auf der Versmolder Straße, in Gütersloh stehen sie auf der Brockheger Straße, der Hans-Böckler Straße und der Kadert Straße. In Mastholte wird geblitzt auf der Riedberger Straße, in Pixel auf der Gütersloher Straße, Reda-Wiedenbrück, da stehen sie auf der B64 und in Schloss Holte-Stukenbrock auf der Bielefelder Straße. Weitere Blitzer, Staus und Störungen gehen an diese Nummer 0800 678 5000. Gute Fahrt euch!
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4: Tagchen zusammen, Johanna Tänzer ist hier. Leute, seid ihr auch so froh, dass man heute mal wieder durchatmen kann? Es ist angenehm, es ist fast kalt. Aber nein, es ist natürlich immer noch Sommer und 26 Grad gibt es ja irgendwie immer noch maximal heute. Es ist immer noch ordentlich warm. Deswegen stellen wir euch auch weiterhin die besten Badeseen vor. Und gleich geht's an den Biggesee.

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0: Hey, wir stellen euch ja weiter fleißig die besten Badeseen in NRW vor. Am Wochenende soll es ja wieder richtig heiß werden. Und so eine kleine Abkühlung im Badesee, das ist doch schon was Feines, ne? Heute geht's ins Sauerland an den Biggesee. Thorsten Ortmann, der war für euch da.
1: Das Strandbad hier am Biggesee liegt direkt am Sonderner Kopf. Und wenn man reinkommt, dann fällt sofort diese riesengroße blaue Badeinsel auf. Die besteht aus 2600 Schwimmkörpern mit einer Gesamtfläche von 1300 Quadratmetern. Und von der Badeinsel aus kann man natürlich super ins Wasser springen. Redouan ist so mutig und hat versprochen, du springst jetzt von hier aus direkt in den Biggesee, ne?
2: Let's go!
1: Bei mir ist jetzt Lars Haasfeld, er ist hier der Chef des Strandbads und auch des angrenzenden Campingplatzes. Herr Haasfeld, die Bigge ist ja im Prinzip die zweitgrößte Talsperre in NRW. Also es gibt eine Menge, was man hier machen kann. Was ist das im Einzelnen?
3: Man kann schwimmen, man kann tauchen, wir haben eine Tauchschule hier ansässig. Man kann Stand-Up-Paddleboards mieten oder auch sein eigenes mitbringen, Tretboot fahren, alles was geht.
1: Hier wird gerade eine große Kiesburg gebaut. Ich wollte mal ganz kurz hören, wie es euch hier gefällt.
4: Ich finde es super.
5: Ich finde es toll, weil hier filtert man hier so schöne Steine, wie zum Beispiel hier der.
6: Es ist ziemlich schön hier.
7: Mir gefällt es hier auch gut, gerade mit den Fischen.
5: Wir haben ganz viele, sogar so graue Fische.
1: Hier am Biggesee gibt es natürlich auch Gastronomie. Und zwar gibt es hier ein italienisches Restaurant, das heißt Al Lago. Und der Chef ist Giuseppe. Was ist so die Spezialität des Chefs?
8: Gemüse, Fleischteller oder die Tagliatelle mit dem Lachs oder die Frutti di Mare.
1: Man kann ja auch Cocktails bestellen. Was gibt es da so Leckeres?
8: Pina Colada, Swimpool, Sex and Beach.
1: Und die sind ja auch durchaus erschwinglich, 5 Euro. Ja, soweit unsere Eindrücke hier vom Strandbad am Biggesee. Es gibt hier jede Menge zu entdecken, zum Beispiel die Atta-Höhle. Das ist eine 400 Millionen Jahre alte Tropfsteinhöhle. Es gibt hier in der Nähe einen Kletterpark und es gibt hier sogar einen Affen- und Vogelpark in der Nähe. Und hier kann man Berber- und Totenkopf-Äffchen aus nächster Nähe bestaunen und ihnen sogar ein paar Leckerlis geben.
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1: Mit Sarah Heinz, guten Tag. Der Autoanschlag auf eine Gewerkschaftsdemo in München hatte vor anderthalb Jahren für Entsetzen gesorgt. Eine Frau und ihre zweijährige Tochter kamen dabei damals ums Leben. Mehr als 40 weitere Menschen wurden zum Teil lebensgefährlich verletzt. Am Oberlandesgericht München ist heute das Urteil gefallen. Der 25-jährige Afghane wurde zu lebenslanger Haft verurteilt. Mehr dazu hat Danny Hoppe.
2: Für das Gericht ist klar, dass der 25-Jährige damals mit voller Absicht von hinten mit seinem Auto in den Demonstrationszug gefahren war. Der vorsitzende Richter sagte, der Tatort sei ein einziges Trümmerfeld gewesen. Der Afghane habe mit dem Auto willkürlich ausgewählte Menschen angreifen und töten wollen als Reaktion auf die Situation in islamischen Ländern. Vorher hatte auch schon die Bundesanwaltschaft gesagt, in der Wahrnehmung des Angeklagten habe die Attacke dem Willen Allahs entsprochen. Auch sie hatte von einer Reaktion auf das Handeln der USA und anderer westlicher Staaten in Gaza und Afghanistan gesprochen. Dazu seien persönliche Wut, Enttäuschung und Verbitterung gekommen. Der 25-Jährige selbst hatte während des Prozesses keine Angaben zu seinem Motiv gemacht. Das Oberlandesgericht München hat eine besondere Schwere der Schuld festgestellt. Das heißt, eine Freilassung auf Bewährung nach 15 Jahren ist sehr unwahrscheinlich. Viele der Opfer des Anschlags leiden bis heute massiv unter den Folgen der Attacke. Einige von ihnen sind noch immer arbeitsunfähig.
1: Danke für die Infos, Danny. Noch mehr wichtige Meldungen sind das jetzt kurz und kompakt. Eins der ukrainischen Flugzeuge, neben dem am Leipziger Flughafen eine Drohne mit Sprengstoff gefunden wurde, war wohl mit militärischer Munition beladen. Das zeigt ein Medienbericht, der auf vertrauliche Informationen der Polizei zurückgeht. Demnach soll die Maschine vorher aus Frankreich gekommen und für den Weitertransport gedacht gewesen sein, hieß es. In Thüringen wurde ein mutmaßlicher Agent aus der Ukraine festgenommen. Der Mann soll zuvor für einen ausländischen Nachrichtendienst ein Rüstungsunternehmen in Bayern ausgespäht haben, so die Generalstaatsanwaltschaft München und das bayerische LKA. So sollte wohl eine Sabotageaktion gegen das Unternehmen vorbereitet werden, hieß es. Durch die niedrigen Wasserpegel ist im Rhein bei Köln-Deutz ein Blindgänger aus dem Zweiten Weltkrieg gefunden worden. Die Bombe wird heute entschärft. Etwa 360 Menschen im Umkreis von 400 Metern wurden evakuiert. In diesem Radius liegt auch der Sender RTL. Im letzten Jahr haben weniger Betriebe ihre Azubis nach der Ausbildung übernommen. Laut Zahlen vom Institut für Arbeitsmarkt und Berufsforschung hat jeder vierte Auszubildende im letzten Jahr kein Übernahmeangebot bekommen. Außerdem bleibt immer noch fast jede dritte Ausbildungsstelle unbesetzt. Und die Experten vom IAB rechnen damit, dass das so bleibt, obwohl es immer mehr Bewerber ohne Zusage gibt. Das würde meistens daran liegen, dass die Bewerber nicht qualifiziert genug seien oder am falschen Ort wohnen würden, hieß es. Und das waren die Nachrichten mit Sarah Heinz.
3: Danke dir, Sarah. Hey, das Radio Gütersloh Wetter, das ist zur Abwechslung mal dann auch echt angenehm da draußen. 22 Grad aktuell in Rothenhagen und in Langenberg. Dazu bekommen wir freundliches Sommerwetter. Ja, die Sonne hat gerade eigentlich noch ordentlich Platz zwischen den Wolken gehabt. Jetzt gerade übernehmen die Wolken wieder. Es bleibt auf jeden Fall trocken. Morgen wird es dann bewölkter bei bis zu 22 Grad, weiterhin trocken. Der Samstag dreht dann wieder voll auf und wir bekommen Sonne satt bei bis zu 27 Grad. Besser ankommen jetzt mit dem Radio Gütersloh Verkehrsservice. Ja, Vorsicht auf der A2 zwischen Oelde und Herzebruck-Laholz. Da liegen Reifenteile auf mittleren Fahrstreifen. Fahrt da vorsichtig. Kommen noch die Blitzer dazu und man merkt, es ist Speed Week. 12 Stück habe ich für euch und sie stehen in Borgholzhausen auf der Bahnhofstraße, in Greffen auf der Versmolder Straße, in Gütersloh sehe ich sie auf der Borkheger Straße und auf der Hans-Böckler Straße, Massholt hat einen auf der Riedberger Straße, in Pixel wird geblitzt auf der Gütersloher Straße, in Reda-Wiedenbrück auf der B61 und auf der B64, Schlossholte-Stukenburg haben sie sich auch vorgeknüpft, da blitzen sie auf der Bielefelder Straße und auf der Heide-Blümchenstraße und dann habe ich noch zwei in Sürenheide, einmal auf der Thaddäusstraße und dann nochmal auf der Waldstraße. Alles weitere habt ihr für uns. Nummer ist die 0800 678 5000. Gute Fahrt euch.
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3: So, das wird ein Spitzendonnerstag. Denn jetzt bin ich ja da. Ich bin Noah Brona. Hi, wann habt ihr denn eure Matratze das letzte Mal gedreht? Oder gehört das inzwischen längst zu den Dingen, die man gar nicht mehr machen soll? Die Antwort gibt's gleich nach drei Songs. Den Anfang macht jetzt Tiffany Harris mit Vertigo. Schön, dass ihr mit dabei seid.

0: Hier ist das Radio mit dem Pfiff. Noah Frohner hier. Ich grüße euch. Hi.
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0: Wann habt ihr denn eigentlich das letzte Mal eure Matratze gedreht? Also ich wusste gar nicht, an der Seite und dann hält das Ding doch bestimmt länger, oder nicht, Kollegin Caroline Hilker?
1: Früher hat man das schon so gemacht, aber heute bei den modernen Matratzen kann das inzwischen sogar falsch sein.
0: Echt? Ich dachte, das wäre jetzt so eure Matratze gedreht. Also ich wusste gar nicht, den Kühlschrank regelmäßig abtauen. Weißt du, was ich meine?
1: Ich verstehe schon, was du meinst, Noah, aber nee. Also die meisten Matratzen haben heute verschiedene Liegezonen. Das heißt,
0: stimmt.
1: Kopf, Schultern, Hüfte, das ist alles ganz unterschiedlich aufgebaut. Wenn du die jetzt einfach umdrehst, liegst du im Zweifel ja genau falsch.
0: Ah, na super. Erst sagt man uns wenden und jetzt heißt es bloß nicht. Also besser Finger von lassen?
1: Nee, also es kommt ganz drauf an. Manche Matratzen darfst du höchstens von Kopf zu Fußende drehen, andere halt gar nicht. Am besten schaust du beim nächsten Mal einfach aufs Etikett oder in die Herstellerempfehlung.
0: Das heißt, erst lesen, dann drehen. Ich gehe nach der Sendung erstmal nachschauen, was bei meiner überhaupt draufsteht. Vielleicht liege ich heute ja ganz anders als gedacht.

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1: Und die hat jetzt der Kollege Matthias Träger dabei.
2: Schönen guten Tag. Im Raum Halle häufen sich heute Betrugsanrufe falscher Polizisten. Die Täter behaupten laut der echten Polizei, nach einer Festnahme stehe die Adresse der Angerufenen auf einer Einbruchsliste. Anschließend verlangen sie Bargeld oder Schmuck zur angeblichen Sicherung. Die echte Polizei stellt klar, so arbeitet sie niemals. Wer einen solchen Anruf erhält, sollte sofort auflegen und die Polizei über die 110 informieren. In Steinhagen laufen Ermittlungen nach mutmaßlichen Ausländer-Rausrufen bei einer Geburtstagsfeier vor dem Rathaus. Eine Frau mit ihrem kleinen Kind fühlte sich dadurch angegriffen. Der Gastgeber der Geburtstagsfeier bestätigte die Gesänge grundsätzlich, spricht aber von Sarkasmus und entschuldigte sich später. Bürgermeisterin Sarah Süß verurteilte den Vorfall und leitete ihn an den Staatsschutz weiter. Wann können Kinder im Gütersloher Parkbad endlich wieder planschen? Diese Frage beschäftigt viele Familien. Eine Antwort gibt es von der Stadt bislang nicht. Alex Jakob berichtet.
3: Auf Radio Gütersloh Nachfrage nennt die Stadt weder einen Termin für die Reparatur des Beckens noch für das Einlassen des Wassers. Stattdessen verweist sie auf laufende Gespräche mit dem Betreiber und auf das ordnungsbehördliche Verfahren rund um den Autoscooter. Dabei ist das Planschbecken im Gütersloher Parkbad seit der missglückten Sanierung und den erneuten Schäden seit fast drei Jahren außer Betrieb.
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1: Danke dir. So, schauen wir mal auf das Radio Gütersloh Wetter. Das ist heute einfach nur warm und nicht so drückend und schwül wie die letzten Tage. Uns helfen da die paar Wolken und der Wind. Ja, wir liegen gerade bei 23 Grad, auch bei euch in Pekeloh und in Schloss Holte-Stukenbrock. Ja, morgen können wir doch mal durchatmen bei mehr Wolken als Sonne und das Ganze bei bis zu 22 Grad. Am Samstag, da wird der Himmel dann strahlend blau mit bis zu 27 Grad. Einen Moment. Jetzt. Verzeihung. Einen Moment. So. So.
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1: Jetzt aber besser ankommen mit dem Radio Gütersloh Verkehrsservice. Blitzer habe ich für euch in Borkholzhausen auf der Bahnhofstraße, in Greffen auf der Versmolder Straße, in Gütersloh wird geblitzt auf der Brockheger Straße und auf der Hans-Böckler Straße. Mastholte, da wird geblitzt auf der Riedberger Straße, in Pixel auf der Gütersloher Straße, in Reda-Wiedenbrück auf der B61 und auf der B64. Dann habe ich hier noch Blitzer in Schloss Holte stehen, auf der Bielefelder Straße und auf der Heide-Blümchen-Straße. Sürenheide, da haben wir einen auf der Thaddäusstraße und ebenfalls in Sürenheide auf der Waldstraße. Seht ihr weitere Blitzer, Staus oder Störungen, dann könnt ihr uns die jederzeit durchgeben. Nummer ist die 0800 678 5000. Gute Fahrt euch.
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1: So, und ihr seid bei mir gelandet. Noah Rohner hier. Hi.

0: Bei den Sommerferien, da fällt einigen von euch doch bestimmt schon fast die Decke auf den Kopf. Zum Glück ist ja jetzt endlich ein bisschen kühler geworden. Wie wär's denn da mit einem Ausflug ins Kino? Da ist nämlich ab heute auch mal wieder was für die Kleinen dabei, nämlich der neue Paw Patrol Film. Also dieses Ding mit den ganzen Welpen und den süßen Hunden. Und dieses Mal machen die Hundewelpen eine unglaubliche Entdeckung, nämlich eine Dino-Insel. Und dass das ein riesiges Abenteuer wird, das ist ja quasi vorprogrammiert.
1: Alles klar, Fellfreunde. Egal, was uns in diesem Dschungel erwartet, wir sind bereit. Wir sind absolut nicht bereit. Rennt!
0: Die Rettungshunde Chase, Marshall, Sky, Rubble, Rocky und Zuma finden auf der Dino-Insel auch noch einen neuen Freund, nämlich den dort gestrandeten Welpen Rex. Und manche von ihnen wollen sich auch gerne mal mit den Dinos anfreunden.
1: Ich will auch ein Dinosaurier als Freund. Beste Freunde für immer. Okay, stopp, da leben nicht.
0: Oh, das wird unfassbar süß. Also neben neuen Freunden warten natürlich auch noch einige spannende Dinosaurier-Rettungsaktionen auf die Paw Patrol. Also alles in allem ein wirklich sehr süßer Film für die kleinen Kinofans, bei dem aber bestimmt auch die Eltern von der süßesten Rettungsstaffel der Welt verzaubert werden. Der Film ist ab heute in den Kinos. Viel Spaß beim Schauen.

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1: Mit Sarah Heinz, guten Tag. Der Drohnenvorfall am Leipziger Flughafen hat die Politik aufgeschreckt und er rückt wieder die Frage in den Mittelpunkt, ob Deutschland gut genug gegen Gefahren aus der Luft geschützt ist. Bundesinnenminister Dobrindt jedenfalls sieht ein neues Bedrohungsszenario und auch NRW-Innenminister Reul sagt, es müsse jetzt festgelegt werden, wer für die Drohnenabwehr zuständig sei. Die Länderpolizeien, die Bundespolizei oder die Bundeswehr. Danny Hopper aus dem News-Team. Außerdem sind mehr Details zum Vorfall durchgesickert.
2: Ja, und zwar zu einem der ukrainischen Flugzeuge, neben dem die Sprengstoffdrohne gefunden wurde. Es soll mit Munition beladen gewesen sein, die kurz vorher von Frankreich nach Leipzig transportiert worden war. Das melden mehrere Medien, unter anderem die Süddeutsche Zeitung. Sie berufen sich auf einen vertraulichen Bericht der Polizei. Demnach sollte die Munition weitertransportiert werden. Und der Flughafen Leipzig-Halle gilt ja als Umschlagplatz für militärische Hilfslieferungen in die Ukraine. Wer hinter dem Drohnenvorfall steckt, ist weiter unklar, aber Bundesinnenminister Dobrindt hat ja schon gesagt, das sei alles sehr professionell vorbereitet worden, deshalb geht man nicht von Amateuren aus.
1: Auch der zweite Vorfall wird ja weiter untersucht, der Zusammenstoß einer Frachtmaschine mit einem unbekannten Objekt.
2: Ja, und da weiß man immer noch nicht, was für ein Objekt das war. Das Flughafengelände wird weiter danach abgesucht. Das hat eine Sprecherin des Landeskriminalamts Sachsen am Mittag bestätigt. Die Generalstaatsanwaltschaft hält sich zu beiden Vorfällen weiter bedeckt, weder zur Sprengstoffdrohne noch zur DRL-Maschine, die mit dem Objekt in der Luft zusammengestoßen ist, werde man momentan etwas sagen, heißt es. Unklar ist auch noch, ob die Bundesanwaltschaft in Karlsruhe die Ermittlungen übernimmt. Die ist ja unter anderem für Terror und Spionage zuständig.
1: Danke, Danny. Die weiteren Themen jetzt in der Zusammenfassung. Mehrere Krankenkassen und kassenärztliche Vereinigungen sollen mindestens 220 Millionen Euro durch Immobilienfonds verloren haben. Medienberichten zufolge wurden zuvor über 500 Millionen Euro investiert, unter anderem aus dem Topf der Beitragsgelder. Die Krankenkassen werfen dem Finanzunternehmen vor, sie vorsätzlich über die Anlagerisiken getäuscht zu haben. Bis August sind bundesweit dieses Jahr mindestens 261 Menschen bei Bade- und Wasserunfällen gestorben. Laut neuen Zahlen der DLRG sind das 15 Menschen mehr als im Vorjahreszeitraum. 9 von 10 Todesfällen ereigneten sich demnach in Flüssen oder Seen. In der Nähe von Kiel wurde am Vormittag ein totes Kleinkind gefunden. Dabei handelt es sich laut Polizeiangaben wahrscheinlich um ein 3-jähriges Mädchen, das seit Mittwoch vermisst wurde. Eine Straftat schließen die Ermittler im Moment aus. Der Präsident des Münchner IFO-Instituts Füst hat einen Vorschlag gemacht, der wohl nicht überall gut ankommen könnte. Er fordert, den ermäßigten Mehrwertsteuersatz von 7% abzuschaffen und alle Waren einheitlich mit 19% zu besteuern. Das würde vor allem Lebensmittel teurer machen. Deswegen sollten Haushalte mit geringen Einkommen jährliche Gutschriften vom Staat bekommen, so Füst, in Höhe von 360 Euro. Füst schätzt, dass der Staat so pro Jahr 36 Millionen Euro mehr einnehmen könnte. Und das waren die Nachrichten mit Sarah Heinz.
3: Danke dir, Sarah. Hey, so, das Radio Gütersloh Wetter. Heute muss wirklich keiner über die Hitze meckern. Es ist angenehm warm, der Wind hilft so ein bisschen mit und es ist gerade auch sehr wolkig. Die Sonne hat gleich noch bessere Chancen. Aktuell 23 Grad in Druffel und in Borkholzhausen. Morgen bleibt es bei rund 22 Grad und etwas mehr Wolken. Samstag gibt es dann wieder richtig viel Sonne und das bei bis zu 27 Grad. Besser ankommen jetzt mit dem Radio Gütersloh Verkehrsservice. Es wird geblitzt in Greffen auf der Versmolder Straße, in Gütersloh auf der Brockheger Straße und auf der Hans-Böckler Straße. Mastolte habt ihr uns durchgegeben, da steht einer auf der Riedberger Straße, in Pixel auf der Gütersloher Straße, Reda-Wiedenbrück. Da haben wir sie auf den Autobahnen stehen, B61 und B64 und nochmal in Reda-Wiedenbrück auf der Gütersloher Straße. In Schloss Holte-Stukenbrock wird geblitzt auf der Bielefelder Straße und auf der Heide-Blümchen Straße. Und dann habe ich noch einen auf der Thaddäusstraße in Sürenheide stehen. Alles Weitere, das gebt ihr uns wahrscheinlich durch in dieser Speed Week. Es ändert sich stündlich wirklich sehr, sehr viel. Nummer ist die 0800 678 5000. Gute Fahrt euch.
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3: Ich glaube, viele von euch kennen das. Also ich bin letztens an der Weberei vorbeigefahren und habe mir gedacht, Mensch, wann geht's denn da endlich wieder los? Es gibt gute Nachrichten. Und über die sprechen wir nach 3 Songs. Ich bin Noah Vrona. Tag zusammen.

0: Irgendwie fehlt gerade was in Gütersloh, oder? Ohne die Weberei ist es abends schon so ein bisschen ruhiger. Kein Konzert, keine Kneipenabende. Und ich weiß, viele von euch warten darauf, dass endlich wieder Leben in die Webe kommt. Ich ja auch. Die gute Nachricht, es geht voran. Seit Februar wird da für rund 3,8 Millionen Euro saniert. Brandschutz, Technik, Sicherheit, einmal alles neu. Und das Beste, die Arbeiten, die liegen aktuell voll im Zeitplan. Henning Mattes von der Stadt Gütersloh.
1: Wir sind im Moment so auf der Hälfte der Strecke, was die Sanierungsarbeiten angeht, und hoffen, dass wir im Januar, Februar damit fertig sind, sodass dann die Weberei wieder neu durchstarten kann.
0: Und während drin noch gebohrt und gebaut wird, sucht man da gerade noch einen neuen Gastronom. Ja, und ganz ehrlich, zur Weberei gehört ja wohl auch eine gute Kneipe. Ihr wisst, was ich meine. Wenn alles klappt, dann öffnet die Weberei dann Anfang nächsten Jahres wieder ihre Türen mit neuer Technik, mehr Sicherheit und hoffentlich auch mit der Zappelfete. Ich freue mich jetzt schon auf den ersten Abend dort.

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2: Und die hat pünktlich um halb der Kollege Matthias Träger dabei.
3: Schönen guten Tag. Die großen Flughäfen in Deutschland bauen ihre Drohnenabwehr so schnell es geht aus. Laut dem Bundesluftfahrtverband schreitet die Ausstattung der Flughäfen mit neuester Drohnenabwehrtechnik rasch voran. Am größten Flughafen Frankfurt sei schon sehr leistungsfähige Technik eingeführt worden. Der Attentäter des Autoanschlags in München ist zu lebenslanger Haft verurteilt worden. Das Gericht befand den 25-jährigen Afghanen unter anderem wegen zweifachen Mordes und wegen versuchten Mordes in 23 Fällen für schuldig. Er war im Februar vergangenen Jahres in München mit einem Auto in einen Demonstrationszug der Gewerkschaft Verdi gerast. Und jetzt die Nachrichten aus unserem Kreis Gütersloh. Für viele betroffene Haushalte in Gütersloh endet heute eine zweiwöchige Ausnahmesituation. Die Stadtwerke Gütersloh haben das Abkochgebot heute mit sofortiger Wirkung aufgehoben. Dort war eine Keimbelastung festgestellt worden. Stadtwerke-Sprecherin Sina Schäffer.
4: Wir haben in den vergangenen Tagen natürlich auch engmaschig Proben in dem betroffenen Gebiet entnommen und haben dort keine Auffälligkeiten mehr festgestellt. Das bedeutet, dass eine Belastung des Trinkwassers in dem betroffenen Gebiet damit nicht mehr gegeben ist.
3: Betroffen waren die Gütersloher Gebiete zwischen der Hülsbrockstraße im Norden, der Stadtring Nordhorn im Westen, die Karl-Bertelsmann-Straße im Süden sowie das Gebiet um das Umspannwerk Affenwette-Efeuweg im Osten Gütersloh. Das Wasser dort kann nach Angaben der Stadtwerke wieder uneingeschränkt verwendet werden. Nach einem Vorfall in Steinhagen ermittelt jetzt der Staatsschutz. Im Mittelpunkt stehen mutmaßliche rassistische Parolen bei einer privaten Geburtstagsfeier. Mike Mattes berichtet.
5: Nach Angaben eines betroffenen Familienvaters sollen einige Gäste vor dem Rathaus Ausländer rausgerufen haben. Seine Frau und ihr zweijähriger Sohn hätten sich dadurch angegriffen gefühlt. Das Geburtstagskind bezeichnete die Gesänge später als Sarkasmus und entschuldigte sich zwar, sieht aber keinen rechten Hintergrund. Bürgermeisterin Sarah Süß leitet den Fall an den Staatsschutz weiter.
3: Im Raum Halle häufen sich heute Betrugsanrufe falscher Polizisten. Die Täter behaupten, nach einer Festnahme stehe die Adresse der Angerufenen auf einer Einbruchsliste. Anschließend verlangen sie Bargeld oder Schmuck zur angeblichen Sicherung. Die Polizei stellt klar, so arbeitet sie niemals. Wer einen solchen Anruf erhält, sollte sofort auflegen und die Polizei über die 110 informieren. Und unsere Nachrichten im Netz und in der Radio Gütersloh App.
2: Ey, ja, spitze. Das Wasser in Gütersloh ist endlich wieder keimfrei. Das wurde aber auch Zeit. Das Wetter bei uns im Kreis. Die Sonne, die kommt jetzt wieder rein. So ein paar Wolken ziehen durch und zusammen mit dem Wind ist das richtig angenehm. Aktuell 23 Grad in Künsebeck und in Rheda. Es bleibt trocken. Morgen wird es etwas wolkiger bei bis zu 22 Grad. Samstag kommt dann der Sommer zurück und bringt knackige 27 Grad. Das Beste hebt sich das Wetter also für das Wochenende auf.
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2: Besser ankommen jetzt mit dem Radio Gütersloh Verkehrsservice. Alles frei soweit, ihr kommt gut durch.
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2: Blitzer habe ich aber noch für euch. Die stehen bei uns in Greffen auf der Versmolder Straße, in Gütersloh auf der Brockheger Straße und der Hans-Böckler Straße. In Mastholte wird geblitzt auf der Riedberger Straße, in Pixel auf der Gütersloher Straße, Reda-Wiedenbrück, da stehen sie auf der B61, der B64 und der Gütersloher Straße. Schloss Holte-Stukenbrock hat sie auf der Bielefelder Straße und auf der Heide-Blümchen-Straße und Sürenheide auf der Thaddäusstraße. Weitere Blitzer, Staus und Störungen jederzeit an diese Nummer 0800 678 5000. Gute Fahrt euch.
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2: Wer von euch hat denn beim Umzug schon mal gedacht, nie wieder? Genau dafür gibt es jetzt offenbar eine neue Lösung. Ein Haus, das einfach mit umzieht und zwar zusammengefaltet. Sprechen wir gleich nach drei Songs drüber. Ich bin Noah Brona und sende hier aus meinem Tiny House namens Studio.

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Midnight Sky von Miley Cyrus war das. So, also ich muss sagen, bei Haus zum Zusammenklappen, da hätte ich jetzt erstmal so ein bisschen an so einem Puppenhausbild im Kopf damit gerechnet, aber das ist ja tatsächlich ein richtiges Tiny House. Das kommt aus Lettland von einem Startup namens Brettehaus. Das finde ich jetzt schon sympathisch. Das Haus, das wird wie so ein kompakter Würfel geliefert, das steht auf dem Grundstück und dann wird es einfach aufgefaltet. Und das nicht nur einmal, nein. Der Hersteller sagt, es kann bis zu 100 Mal wieder zusammengeklappt, transportiert und an einem neuen Ort aufgebaut werden. Das sieht schon schick aus mit der Holzoptik. Satteldach, 2 Etagen, also fast wie so ein kleines skandinavisches Häuschen. Der kleine Haken, in Deutschland brauchst du dann wahrscheinlich trotzdem so eine Baugenehmigung. Obwohl ich glaube, die größte Herausforderung, die wird es wohl sein, die Aufbauanleitung nicht zu verlieren.

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1: Mit Sarah Heinz, guten Tag. Die Hitze zieht viele Menschen wieder ins Freibad oder an die Seen und Flüsse. Das hat aber auch dafür gesorgt, dass es dieses Jahr schon viele Badetote gab. Laut DLRG sind in den ersten 7 Monaten dieses Jahres 261 Menschen bei Bade- und Wasserunfällen gestorben. Danny Hopper aus dem News-Team, vor allem im sehr heißen Juni sind viele Menschen ertrunken.
2: Ja, mehr als 100 waren es, so viele wie das letzte Mal im Juni 2003. Die meisten davon sind in unbewachten Gewässern ertrunken, in Seen, Teichen, Flüssen oder Kanälen. Und vor allem bei jungen Menschen ist die Zahl der Badetoten nochmal raufgegangen in diesem Jahr. Das liegt laut DLRG vor allem daran, dass sich gerade junge Männer oft einfach überschätzen oder dass sie sich leichtsinnig verhalten, also zum Beispiel in Gewässer springen, die sie nicht kennen oder da schwimmen, wo gefährliche Strömungen sind. Dann kommen oft noch Alkohol und Drogen dazu und das ist dann natürlich eine gefährliche Kombination. Und dann gibt es da auch noch die, die gar nicht oder kaum schwimmen können und dann trotzdem ins Wasser gehen.
1: Auch bei uns in NRW ist die Zahl der Badetoten ja deutlich gestiegen.
2: Ja, bis Ende Juli sind bei uns schon 50 Menschen ertrunken, das sind 15 mehr als im selben Vorjahreszeitraum. Nur in Bayern gab es noch mehr Badetote. Auch in NRW waren die mit Abstand meisten Opfer jung und männlich und auch bei uns war der Juni der tödlichste Bademonat. Generell kritisiert die DLRG, dass noch immer zu wenig Kinder vernünftig schwimmen lernen. Da seien zum einen die Eltern gefordert. Gleichzeitig müssten Bund, Länder und Kommunen aber auch mehr Geld in marode Schwimmbäder und mehr Schwimmunterricht an den Schulen investieren. Dazu komme noch der Personalmangel. In ganz Deutschland fehlen laut DLRG mehr als 3000 Bademeister.
1: Danke, Danny. Noch mehr Meldungen sind das im Überblick. Nach dem Drohnenvorfall am Leipziger Flughafen hat sich auch NRW-Innenminister Reul geäußert. Es gehe nicht mehr nur um Verunsicherung, sondern auch um gezielte Bedrohung. Deswegen müsse jetzt geklärt werden, wer für die Drohnenabwehr zuständig sei. Die Böden in Deutschland sind teilweise noch trockener als in den Dürrejahren 2018 und 2022. Laut Deutschem Wetterdienst liegt das vor allem daran, dass flächendeckender Regen ausbleibe. Auch in den nächsten Tagen sei der nicht in Sicht. Für Natur und Landwirtschaft werde die Lage immer kritischer. Auf dem Mond ist womöglich ein Teil einer SpaceX-Rakete eingeschlagen. Hinweise dafür haben Astronomen der europäischen Südsternwarte gefunden. Sie beobachteten die Aufprallwolke und erkannten darin Spektrallinien von Lithiumgas. Das könnte von der Rakete kommen. Der Aufschlag wurde vorher berechnet, bisher aber noch nicht offiziell bestätigt. Gerade in der Ferien- und Urlaubszeit sind Kreuzfahrten wieder ein großes Thema. Der Markt boomt. Erst im letzten Jahr waren weltweit so viele Menschen auf einer Kreuzfahrt wie noch nie. Ein neues Umweltranking des NABU hat jetzt aber gezeigt, trotz teilweise besserer Technologien müssen Kreuzfahrtpassagiere auch heute noch deutliche Abstriche beim Klimaschutz machen. Auch die besten Anbieter seien immer noch weit von einer wirklich umweltfreundlichen Reise entfernt. Geprüft wurde für das Ranking zum Beispiel, ob die Schiffe ohne Schweröl fahren, ihre Abgase reinigen oder Landstrom im Hafen nutzen. Und das waren die Nachrichten mit Sarah Heinz.
3: Danke dir, Sarah. Das Radio Gütersloh Wetter, das ist zur Abwechslung mal echt angenehm da draußen. 23 Grad aktuell in Rothenhagen und in Langenberg. Dazu bekommen wir freundliches Sommerwetter. Die Sonne findet immer mal Platz zwischen den Wolken. Es bleibt trocken. Morgen wird es bewölkter bei bis zu 22 Grad, weiterhin trocken. Der Samstag dreht dann wieder voll auf und wir bekommen Sonne satt bei bis zu 27 Grad. Besser ankommen jetzt mit dem Radio Gütersloh Verkehrsservice. Es wird geblitzt. In Gütersloh auf der Brockheger Straße, in Mastholte auf der Riedberger Straße, in Pixel auf der Gütersloher Straße, Reda-Wiedenbrück, da stehen sie auf der B61, der B64 und der Gütersloher Straße. Und dann habe ich noch einen in Sürenheide auf der Thaddäusstraße. Mehr sind nicht stehen geblieben, scheinen sich wohl gerade umzupositionieren. Wenn ihr dann also wieder einen aufploppen seht, dann gebt uns doch gerne Bescheid. Nummer ist die 0800 678 5000.
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3: Gute Fahrt euch!
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3: Und Radio Gütersloh am Nachmittag gibt's mit mir. Ich bin Noah Frohner, ich grüße euch.

0: Neue Wände, neue Technik, das ist schön, aber so ein Kulturzentrum, das lebt ja nicht nur vom Beton, sondern von den Menschen, die da auch feiern. Genau deshalb spielt bei der Sanierung der Gütersloher Weberei nicht nur das Gebäude eine Rolle, auch der Förderverein, der mischt kräftig mit und begleitet die Arbeiten. Henning Mattes von der Stadt Gütersloh ist begeistert.
1: Der Förderverein der Weberei in Gütersloh ist total aktiv, kann es quasi kaum erwarten, dass die Räume dann wieder im neuen Glanz erstrahlen, ist aber auch heute sehr aktiv, auch mit uns in der Abstimmung. Das läuft sehr konstruktiv, sehr reibungslos und mit dem gemeinsamen Ziel vor Augen, Soziokultur hier in Gütersloh leben zu lassen und auch wieder aufleben zu lassen, wenn die Weberei dann wieder eröffnet, sind wir gemeinsam sehr gut unterwegs.
0: Ja, denn die Bauarbeiten, die sind nämlich außergewöhnlich, also so umfangreich wurde die Weberei seit ihrer Eröffnung als soziokulturelles Zentrum Ende der 80er nie wieder angefasst.
1: Die Sanierung der Weberei ist schon ohnegleichen, muss man sagen. Sie ist ja, ich meine, 87 als soziokulturelles Zentrum eröffnet worden, davor natürlich ertüchtigt worden für diese Nutzung, aber danach hat es nie wieder so eine große Sanierung gegeben, wie sie jetzt stattfindet, und sie wird dann auch für die nächsten Jahrzehnte gut ausgerüstet sein.
0: Na, die Gütersloher Weberei ist schon ein Kultort, in dem wirklich Generationen, plural, gefeiert haben. Ich erinnere an die Zappelfete. Ich hoffe, die kommt ganz bald wieder zurück.
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1: Und die hat Kollege Matthias Träger unterm Arm.
2: Schönen guten Tag. Der Attentäter des Autoanschlags in München ist zu lebenslanger Haft verurteilt worden. Wegen zweifachen Mordes und wegen versuchten Mordes in 23 Fällen. Der 25-jährige Afghane war im Februar vergangenen Jahres in München mit einem Auto in einen Demonstrationszug der Gewerkschaft Verdi gerast. Die großen Flughäfen in Deutschland bauen laut dem Bundesluftfahrtverband ihre Drohnenabwehr so schnell es geht aus. Am größten Flughafen Frankfurt sei schon sehr leistungsfähige Technik eingeführt worden, heißt es. Und jetzt die Nachrichten aus unserem Kreis Gütersloh. Für viele Menschen in Gütersloh endet heute eine belastende Zeit. Der Kreis Gütersloh hat das Abkochgebot für Trinkwasser heute mit sofortiger Wirkung aufgehoben. Mike Mattis berichtet für Radio Gütersloh.
3: Betroffen war das Gebiet zwischen der Hülsbrockstraße, dem Stadtring Nordhorn, der Karl-Bertelsmann-Straße und dem Umspannwerk Affenwedde. Die Stadtwerke Gütersloh haben in den vergangenen Tagen engmaschig Wasserproben genommen. Alle Ergebnisse waren unauffällig. Daher kann Leitungswasser ab sofort wieder ohne Einschränkungen zum Trinken, Kochen, Duschen oder Händewaschen genutzt werden.
2: Die Stadtwerke Gütersloh wollen das Trinkwasser in dem Gebiet aber weiter regelmäßig kontrollieren. Die Ursache für die Keimbelastung ist bislang nicht eindeutig geklärt. In Steinhagen laufen Ermittlungen nach mutmaßlichen Ausländer-Rausrufen bei einer Geburtstagsfeier vor dem Rathaus. Eine Frau mit ihrem kleinen Kind fühlte sich dadurch angegriffen. Der Gastgeber der Geburtstagsfeier bestätigte die Gesänge grundsätzlich, spricht aber von Sarkasmus und entschuldigte sich später. Bürgermeisterin Sarah Süß verurteilte den Vorfall und leitete ihn an den Staatsschutz weiter. Im Raum Halle häufen sich heute Betrugsanrufe. Die Polizei warnt eindringlich vor falschen Polizisten am Telefon. Lisa Marie Hissler hat die Infos.
4: Die Betrüger behaupten, in der Nachbarschaft sei eingebrochen oder ein Verdächtiger festgenommen worden. Dabei erzählen sie, auf einer Liste stehe ausgerechnet die Adresse des Angerufenen als nächstes Einbruchsziel. Anschließend verlangen die Betrüger, Geld, Schmuck oder andere Wertsachen an angebliche Zivilpolizisten zu übergeben. Die echte Polizei macht so etwas niemals und rät, solche Gespräche sofort zu beenden.
2: Die Vereinigte Gas- und Wasserversorgung in Reda-Wiedenbrück hat ihre Trinkwasserampel wieder auf gelb gestellt. Trotz der Sommerferien bleibt der Wasserverbrauch im Versorgungsgebiet ungewöhnlich hoch. Die VGW bittet deshalb Haushalte und Betriebe, Trinkwasser nur für notwendige Zwecke zu verwenden. Gartenbewässerung, Poolbefüllungen und wasserintensive Reinigungen sollten möglichst unterbleiben. Ziel ist es, die Versorgung auch bei anhaltender Trockenheit sicherzustellen. Und unsere Nachrichten im Netz und in der Radio Gütersloh App.
1: Danke dir, Matthias. Das Wetter bei uns im Kreis ist heute einfach nur warm und nicht so drückend schwül wie die letzten Tage. Uns helfen da ein paar Wolken und der Wind. Wir liegen gerade bei 23 Grad, auch bei euch in Pekeloh und in Schloss Holte. Morgen können wir nochmal durchatmen bei mehr Wolken als Sonne und bei bis zu 22 Grad. Am Samstag wird der Himmel dann strahlend blau mit bis zu 27 Grad. Besser ankommen jetzt mit dem Radio Gütersloh Verkehrsservice. Auf den Straßen ist soweit alles frei, ihr kommt gut durch.
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1: Besser. Blitzer habe ich aber noch für euch. Und zwar die in Greffen auf der Versmolder Straße, in Gütersloh auf der Brockheger Straße. Mastholte, da stehen sie auf der Riedberger Straße, in Pixel auf der Gütersloher Straße. Reda-Wiedenbrück, da stehen sie auf der B61 und auf der B64. Und Reda-Wiedenbrück nochmal auf der Gütersloher Straße. Und Sürenheide hat einen, der versteckt sich auf der Tadeusstraße. Alles weitere habt ihr für uns. Nummer ist die 0800 678 5000. Gute Fahrt euch.
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1: So, und mit mir, ich bin Noah Frohner. Einen schönen Donnerstagnachmittag wünsche ich euch.

0: Der groovt sich so rein. Das war Homewrecker von Somber und den höre ich momentan einfach gerne. Der hat ja aber auch so einen Banger nach dem anderen. Eine richtige Hitmaschine ist auch Tanina Rottmann aus der Radio Gütersloh Morning Show, gerade wenn es um Ausflugstipps geht.
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2: Ja, heute habe ich euch mal so ganz andere Sachen rausgesucht. Mehr Tipps und Termine, wisst ihr, findet ihr auch rund um die Uhr bei uns im Netz, bei den Veranstaltungstipps auf radiogütersloh.de. Ansonsten vielleicht mal ein bisschen Kunst. Im Bleichhäuschen in Reda stellt Roman Kochanski aus Essen derzeit Ölgemälde und Buntstiftzeichnungen aus. Einfach mal entspannt durchschlendern. Das geht montags, dienstags und donnerstags von 15 bis 17 Uhr. Oder vielleicht habt ihr auch am Sonntag Lust ab 14 Uhr. Im Bambi-Kino laufen die Sommerfilmtage. Heute Abend etwas schwerere Kost um 20 Uhr. Der Film Am Rum, da geht's um den Übergang vom Krieg zu Frieden auf der Insel. Morgen dann leichte Kost, gibt's den Schafskrimi Glenkill, ebenfalls um 20 Uhr. Am Samstag gibt's im Webereipark in Gütersloh Gitarrenmusik. Wenigstens zwischendurch ist ja drumherum mal was los an der Weberei. Um 15 Uhr legt Matze Nagel aus Schlussholte-Stuckenbrock los und um 17 Uhr übernimmt dann Jay Minor Minor. Freunde, ich kann das doch nicht immer alles wissen. Ich kenne doch auch nicht alle. So, und am Samstag bietet der Schützenverein Reda von 13 bis 16 Uhr Ferienprogramm an. Da können die Kinder ja mal ein bisschen schießen. Natürlich alles total safe.

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1: Mit Sarah Heinz, guten Tag. Das Niedrigwasser in unseren Flüssen bleibt ein großes Problem. Der Rhein ist laut offizieller Angaben heute wieder auf seinen historischen Tiefstand gesunken. Die Folge sind mehr Einschränkungen für die Schifffahrt und damit auch für die Wirtschaft. Bundesverkehrsminister Bilger hat sich deshalb mit Vertretern von Industrie, Häfen und Binnenschifffahrt getroffen und über Lösungen gesprochen. Danny Hopper aus dem News-Team, was ist dabei rausgekommen?
2: Also Bilger hat am Nachmittag gleich mehrere Punkte angekündigt, die jetzt umgesetzt werden sollen. Das Fahrverbot an Sonn- und Feiertagen für Lkw soll vorübergehend aufgehoben werden. Darüber gibt es laut Bilger schon Gespräche mit den Ländern. Das heißt, es könnte an den Wochenenden voller auf den Straßen werden. Außerdem sollen jetzt mehr Transporte vom Wasser auf die Schiene verlegt werden. Das sind die beiden kurzfristigen Maßnahmen. Außerdem sollen Schiffe umgebaut oder modernisiert werden, sodass sie auch bei Niedrigwasser fahren und mehr beladen werden können. Und langfristig geht es dann noch um den Umbau der Wasserstraßen, also dass zum Beispiel die Fahrrinnen ausgebaut werden. Bilger geht davon aus, dass die Lage noch den ganzen August über herausfordernd bleiben wird.
1: Vor allem zur Aufhebung des Lkw-Fahrverbots gibt es ja schon gemischte Reaktionen.
2: Auf jeden Fall, der grünen Verkehrspolitiker Al-Wazir hält das als kurzfristige Notmaßnahme für sinnvoll, einfach um wichtige Lieferketten aufrechtzuerhalten. Kritik kommt dagegen von der Linken. Die sagt, das Niedrigwasser sei jetzt nur ein Vorwand, um das Sonntagsfahrverbot Stück für Stück auszuhöhlen. Sie befürchtet dadurch mehr Staus, mehr Lärm und mehr CO2. Auch der Logistikverband ist skeptisch. Er sieht Probleme, dann die Vorgaben bei den Lenk- und Ruhezeiten einzuhalten. Denn wenn man an Sonn- und Feiertagen fahre, müssten die Fahrer dann an anderen Tagen den Lkw stehen lassen, um keine hohen Bußgelder zu zahlen. Das sagte ein Sprecher des Verbands der RP. Also da gibt es noch ein bisschen was zu klären.
1: Danke, Danny, für die Infos. Noch mehr Themen jetzt in der Zusammenfassung. Das RKI rechnet für diesen Sommer schon jetzt mit fast 12.000 hitzebedingten Todesfällen. Das zeigen aktuelle Zahlen und Hochrechnungen. Fast 10.000 davon sollen demnach allein auf die heiße Woche Ende Juni zurückgehen. Bei einem russischen Raketenangriff auf Kiew wurden auch Lager deutscher Unternehmen getroffen. Betroffen sind das Sportartikelunternehmen Puma und ein Schmierstoffhersteller aus Ulm. Dort hieß es, dass niemand verletzt wurde, aber ein niedriger Millionenschaden entstanden sei. Bei einer Kollision von zwei Straßenbahnen in Gelsenkirchen wurden bis zu 30 Menschen verletzt. Laut Polizei trugen 7 von ihnen schwere Verletzungen davon. Bei 3 Personen sei Lebensgefahr nicht ausgeschlossen. Zuvor war es demnach zu einem Auffahrunfall gekommen. Im vergangenen Jahr wurden weniger Azubis nach ihrer abgeschlossenen Ausbildung vom Betrieb übernommen. Laut dem Unternehmen für Arbeitsmarkt- und Berufsforschung ging es letztes Jahr jedem 4. Azubi so. Gleichzeitig bleibt immer noch fast jede 3. Ausbildungsstelle unbesetzt und die Experten vom IAB rechnen damit, dass das so bleibt, obwohl es immer mehr Bewerberinnen und Bewerber gibt. Dass die keine Zusage für einen Ausbildungsplatz bekommen, würde demnach meistens daran liegen, dass die Qualifikation nicht ausreiche oder sie am falschen Ort wohnen würden, hieß es. Und das waren die Nachrichten mit Sarah Heinz.
3: Danke dir, Sarah. Das Radio Gütersloh Wetter. Heute muss wirklich keiner über die Hitze meckern. Es ist angenehm warm, klar, aber der Wind hilft ein bisschen mit und die Sonne teilt sich den Himmel ganz fair mit den Wolken. Ja, gerade sind die Wolken wieder am Drücker. Aktuell 23 Grad in Druffel und in Borkholzhausen. Morgen bleibt es bei rund 22 Grad und etwas mehr Wolken. Samstag gibt es dann wieder richtig viel Sonne und das bei bis zu 27 Grad. Besser ankommen jetzt mit dem Radio Gütersloh Verkehrsservice. Ich habe Blitzer für euch. Die stehen in Greffen auf der Versmolder Straße, in Gütersloh auf der Brockheger Straße. Mastholt hat einen auf der Riedberger Straße. Geblitzt wird auch in Pixel auf der Gütersloher Straße, in Reda-Wiedenbrück auf der B61 und auf der B64 und in Reda-Wiedenbrück auf der Gütersloher Straße. Also da haben sie sich so ein bisschen formiert. Und in Sürenheide steuert auch noch einen bei. Der steht auf der Thaddäusstraße. Der nächste Blitzer kommt mit Sicherheit von euch. Nummer ist die 05241 92. Nein, Quatsch, das ist unsere normale Nummer. Und das ist die 0800 678 5000. Wir wollen ja auch, dass es kostenlos bleibt.
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3: Gute Fahrt euch!
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3: Und am Mischpult stehe immer noch ich, Noah Vrona hier. Hi!

0: Nach Anthropic und OpenAI schafft es jetzt auch die KI von Meta. Schon wieder hat sich eine KI bei einem Sicherheitstest in ein fremdes Computersystem gehackt. Ich weiß ja nicht, wie es euch geht. Aber das ist irgendwie schon krass, ne? Also das war ein Sicherheitstest, das muss man nochmal dazu sagen. Niemand ist zu Schaden gekommen. Aber wenn die sich jetzt schon gegenseitig hacken, wie sicher sind wir denn eigentlich noch, Kollegin Lisa Marie Hessler?
1: Ja, die gute Nachricht ist erstmal, für uns zu Hause ist das Risiko aktuell ziemlich gering. Mhm. Experten sagen, wer seine Geräte regelmäßig aktualisiert, ist gegen solche direkten Angriffe eigentlich gut geschützt.
0: Ah, da bin ich aber beruhigt. Die größere Gefahr, die ist inzwischen nämlich was ganz anderes, ne?
1: Genau. KI macht Phishing-Mails, gefälschte Anrufe oder täuschend echte Nachrichten echt immer glaubwürdiger. Deshalb gilt mehr denn je, lieber einmal mehr ein bisschen skeptisch sein, bevor ihr auf einen Link klickt oder Bankdaten eingebt.
0: Die KI wird immer schlauer und besonders im In-uns-Austricksen.

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2: Mit Kollege Matthias Träger.
3: Guten Tag. Um die wirtschaftlichen Auswirkungen des extremen Niedrigwassers auf dem Rhein abzufedern, hat Bundesverkehrsminister Bilger ein Maßnahmenpaket vorgestellt. So könnte das Lastwagenfahrverbot an Sonn- und Feiertagen vorübergehend aufgehoben werden, um mehr Güter auf die Straße zu bringen. Der Attentäter des Autoanschlags in München ist zu lebenslanger Haft verurteilt worden, wegen zweifachen Mordes und wegen versuchten Mordes in 23 Fällen. Der 25-jährige Afghane war im Februar vergangenen Jahres in München mit einem Auto in einen Demonstrationszug der Gewerkschaft Verdi gerast. Und jetzt die Nachrichten aus unserem Kreis Gütersloh. Für viele betroffene Haushalte im Gütersloher Norden endet heute eine zweiwöchige Ausnahmesituation. Der Kreis Gütersloh hat das Abkochverbot heute mit sofortiger Wirkung aufgehoben. Dort war eine Keimbelastung im Trinkwasser festgestellt worden. Die Sprecherin der Stadtwerke Gütersloh, Sina Schäffer, sagte uns:
4: Wir haben in den vergangenen Tagen natürlich auch engmaschig Proben in dem betroffenen Gebiet entnommen und haben dort keine Auffälligkeiten mehr festgestellt. Das bedeutet, dass eine Belastung des Trinkwassers in dem betroffenen Gebiet damit nicht mehr gegeben ist.
3: Das Wasser dort kann nach Angaben der Stadtwerke wieder uneingeschränkt verwendet werden. Nach einem Vorfall in Steinhagen ermittelt jetzt der Staatsschutz. Im Mittelpunkt stehen mutmaßliche rassistische Parolen bei einer privaten Geburtstagsfeier. Mike Mattes berichtet.
5: Nach Angaben eines betroffenen Familienvaters sollen einige Gäste vor dem Rathaus Ausländer rausgerufen haben. Seine Frau und ihr zweijähriger Sohn hätten sich dadurch angegriffen gefühlt. Das Geburtstagskind bezeichnete die Gesänge später als Sarkasmus und entschuldigte sich zwar, sieht aber keinen rechten Hintergrund. Bürgermeisterin Sarah Süß leitete den Fall an den Staatsschutz weiter.
3: Die Sanierung der Weberei in Gütersloh liegt nach Angaben der Stadt Gütersloh im Zeitplan. Seit Februar wird das Kulturzentrum umfassend saniert. Ziel ist die Wiedereröffnung Anfang kommenden Jahres. Henning Mattes von der Stadt Gütersloh ist zuversichtlich, dass das klappt. Besonders auch die Zusammenarbeit mit dem Weberei-Förderverein freut ihn.
6: Der Förderverein der Weberei hier in Gütersloh ist total aktiv, kann es quasi kaum erwarten, dass die Räume dann wieder im neuen Glanz erstrahlen, ist aber auch heute sehr aktiv, auch mit uns in der Abstimmung. Das läuft sehr konstruktiv, sehr reibungslos und mit dem gemeinsamen Ziel vor Augen, Soziokultur hier in Gütersloh leben zu lassen und auch wieder aufleben zu lassen, wenn die Weberei dann wieder eröffnet, sind wir gemeinsam sehr gut unterwegs.
3: Die Sanierung der Gütersloher Weberei für 3,8 Millionen Euro ist bislang die größte Investition in das Kulturzentrum. Und unsere Nachrichten im Netz und in der Radio Gütersloh App.
2: Danke dir, Matthias. Das Wetter bei uns im Kreis. Wolkige 23 Grad aktuell in Künsebeck und in Rheda. Mit dem Wind ist das richtig angenehm. Trocken bleibt es auch. Vielleicht schafft es die Sonne gleich nochmal. Morgen wird es erstmal etwas wolkiger bei bis zu 22 Grad und Samstag kommt dann der Sommer zurück und bringt knackige 27 Grad. Das Beste hebt sich das Wetter halt fürs Wochenende auf. Besser ankommen jetzt hier mit dem Radio Gütersloh Verkehrsservice. Die Straßen sind leer gepustet, da ist nichts los. Ihr habt freie Fahrt.
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2: Ja, gleiches gilt auch für die Blitzer. Auch da sind es deutlich weniger geworden. Aktuell stehen sie in Gräfen auf der Versmolder Straße, in Gütersloh auf der Hegestraße, Mastholt hat einen auf der Riedberger Straße, Pixel auf der Gütersloher Straße und in Reda-Wiedenbrück sind sie geblieben auf der B61 und auf der B64. Alles weitere habt ihr für uns. Nummer ist die 0800 678 5000. Gute Fahrt euch.
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2: Yippie! Los geht es jetzt so langsam in den Feierabend. Ich bin Noah Vrona. Hi zusammen.

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Schlechter Wortwitz jetzt, ich mach mich auch vom Acker. Ich bin Noah Vrona und verschwinde in den Feierabend. Wir hören uns morgen wieder. Hier geht's jetzt weiter mit Kollege Alles Kerbs. Ciao! Yeah.

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1: Mit Sarah Heinz. Guten Abend. Den Krankenkassen fehlt Geld. Deshalb hat die schwarz-rote Koalition die große Gesundheitsreform auf den Weg gebracht, die für Einschnitte sorgt, für Versicherte, aber auch für Praxen und Kliniken. Für Ärger sorgt deshalb jetzt ein Bericht der Süddeutschen Zeitung. Demnach sollen mehrere Krankenkassen

0: Krankenkassen Millionenverluste durch umstrittene Investments verloren haben. Danny Hopper aus dem News-Team, dabei geht es um mindestens 220 Millionen Euro.
1: Genau, das Handelsblatt hatte ja zuletzt schon über einzelne Fälle berichtet. Laut Süddeutscher Zeitung waren es aber offenbar doch ein paar mehr. Demnach sollen insgesamt 28 Krankenkassen und kassenärztliche Vereinigungen mehr als 500 Millionen Euro in Immobilienfonds investiert haben. Genannt wird zum Beispiel die Kassenärztliche Vereinigung Westfalen-Lippe mit 40 Millionen Euro oder auch die KV Baden-Württemberg. Da soll auch schon eine Klage laufen gegen Finanzunternehmen. Der Vorwurf laute vorsätzliche Täuschung über die Risiken, heißt es im Bericht. Bei dem Geld, das über die Jahre verloren wurde, soll es sich um Beitragsgelder von gesetzlich Versicherten handeln. Der linken Gesundheitsexperte Göppiner sagt, es sei eine Schande, dass Krankenkassen mit dem Geld der Menschen spekulierten. Und dabei sei es jetzt auch zweitrangig, dass die Kassen vielleicht falsch beraten worden seien. Die eigentliche Frage laute, ob Kapitalanlagen in einer Sozialversicherung überhaupt irgendetwas verloren hätten. Der Spitzenverband der gesetzlichen Krankenkassen hält sich zu den ganzen Vorwürfen weiter bedeckt.
0: Danke für die Infos, Danny. Noch mehr Meldungen jetzt im Überblick. Nach der Niedrigwasserkonferenz in Bonn hat Bundesverkehrsminister Bilger mehrere Schritte angekündigt. Zwei davon sollen kurzfristig umgesetzt werden. Zum einen soll das Fahrverbot an Sonn- und Feiertagen für Lkw vorübergehend aufgehoben werden. Außerdem sollen mehr Transporte vom Wasser auf die Schiene verlegt werden. Die Hitze sorgt bei vielen auch für gesundheitliche Probleme. Viele Gesundheitsexperten fordern deshalb unter anderem einen europäischen Hitzeschutzplan, mit dem gerade Einrichtungen wie Schulen oder Krankenhäuser klimafest gemacht werden sollen. Außerdem fordern sie Anpassungen im Arbeitsschutz. In Herne läuft seit heute Mittag die Kranger Kirmes. Das Volksfest soll 11 Tage dauern. Insgesamt werden über 4 Millionen Besucherinnen und Besucher erwartet. Immer mehr deutsche Unternehmen haben die Sorge, dass es bei uns künftig mehr hybride Angriffe geben könnte, wie zum Beispiel Cyberattacken und Drohnenangriffe. Das gaben in einer neuen Bitkom-Umfrage 87% der befragten Unternehmen an. 3/4 gehen demnach davon aus, dass die Spannungen zwischen Russland und der NATO, aber auch der Iran-Krieg die Gefahr hybrider Angriffe auf Deutschland noch erhöhen könnten. Bitkom-Präsident Wintergerst sagte, dass die deutsche Widerstandsfähigkeit mit Blick auf Wirtschaft, Staat und Gesellschaft massiv erhöht werden müsste, und zwar so schnell wie möglich. Die Umfragedaten wurden von April bis Juni erhoben, also weit vor dem Drohnenvorfall am Leipziger Flughafen. Und das waren die Nachrichten mit Sarah Heinz.
2: Mit dem Wetter der letzten Tage kann man es doch gut aushalten, würde ich sagen. Pure Sonne die letzten Tage und voll die Hitze. Morgen kühlt es sich ein ganz kleines bisschen runter auf 22 Grad, sind ein paar Grad weniger als die letzten Tage. Sonne kriegen wir aber trotzdem noch genug. Vor allem am Wochenende, da wird es dann aber wieder ordentlich warm mit bis zu 30 Grad. Jetzt besser ankommen mit dem Radio Gütersloh Verkehrsservice. Blitz habe ich aktuell nur für euch. Einmal auf der Hegestraße in Gütersloh, auf der B61 in Reda-Wiedenbrück und in Mastholte auf der Riedberger Straße wird auch noch geblitzt. Seht ihr mehr, dann gerne eintragen über die Radio Gütersloh App.
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2: Und wir haben zusammen Spätschicht heute. Alex Caps hier für euch die nächsten 3 Stunden. Wir machen uns einen entspannten Donnerstagabend und ich würde sagen, wir gehen direkt rein.

Leonie habt ihr gerade gehört hier im besten Mix mit Don't Worry. Ja, und Leonie geht bald mal wieder auf Tour. Im Frühjahr 2027 könnt ihr sie wieder live sehen. Unter anderem kommt sie nach Münster, München und Stuttgart. Österreich, da wird sie auch hinkommen. Tickets könnt ihr euch schon holen. Gibt's bei Eventim, da gibt's auch noch ordentlich was. Schlagt also gerne zu.

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1: Ich bin Matthias Träger. Guten Abend. Für viele Menschen in Gütersloh endet heute eine belastende Zeit. Der Kreis Gütersloh hat das Abkochgebot für Trinkwasser heute mit sofortiger Wirkung aufgehoben. Mike Mattis berichtet für Radio Gütersloh.
2: Betroffen war das Gebiet zwischen der Hülsbrockstraße, dem Stadtring Nordhorn, der Karl-Bertelsmann-Straße und dem Umspannwerk Affenwedde. Die Stadtwerke Gütersloh haben in den vergangenen Tagen engmaschig Wasserproben genommen. Alle Ergebnisse waren unauffällig. Daher kann Leitungswasser ab sofort wieder ohne Einschränkungen zum Trinken, Kochen, Duschen oder Händewaschen genutzt werden.
1: Die Stadtwerke Gütersloh wollen das Trinkwasser in dem Gebiet aber weiter regelmäßig kontrollieren. Die Ursache für die Keimbelastung ist bislang nicht eindeutig geklärt. Im Raum Halle häufen sich heute Betrugsanrufe falscher Polizisten. Die Täter behaupten, nach einer Festnahme stehe die Adresse der Angerufenen auf einer Einbruchsliste. Anschließend verlangen sie Bargeld oder Schmuck zur angeblichen Sicherung. Die Polizei stellt klar, so arbeitet sie niemals. Wer einen solchen Anruf erhält, sollte sofort auflegen und die Polizei über die 110 informieren. Die Vereinigte Gas- und Wasserversorgung in Reda-Wiedenbrück hat ihre Trinkwasserampel wieder auf gelb gestellt. Trotz der Sommerferien bleibt der Wasserverbrauch im Versorgungsgebiet ungewöhnlich hoch. Die VGW bittet deshalb Haushalte und Betriebe, Trinkwasser nur für notwendige Zwecke zu verwenden. Gartenbewässerung, Poolbefüllungen und wasserintensive Reinigungen sollten möglichst unterbleiben. Ziel ist es, die Versorgung auch bei anhaltender Trockenheit sicherzustellen. Und unsere Nachrichten im Netz und in der Radio Gütersloh App.
3: Bis jetzt haben wir Bombenwetter bekommen. Sehr, sehr warm auf jeden Fall war es. So bleibt es auch, vor allem am Wochenende bis zu 30 Grad und viel Sonne kriegen wir da. Mehr brauche ich nicht sagen. Jetzt besser ankommen mit dem Radio Gütersloh Verkehrsservice. Blitze habe ich aktuell nur für euch. Einmal auf der Hegestraße in Gütersloh, auf der B61 in Reda-Wiedenbrück und in Mastholte auf der Riedberger Straße wird auch noch geblitzt. Seht ihr mehr, dann gerne eintragen über die Radio Gütersloh App.
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3: Weiter geht's hier durch die Spätschicht. Kommt gut in den Feierabend. Die Spice Girls jetzt hier für euch mit Wannabe. Ich bin Alex Kerb, seid zusammen.
4: Yo!

Paradise gerade gehört hier in der Spätschicht von Medusa und Dermot Kennedy. Und der nächste Titel war dieses Jahr der offizielle WM-Song. Shakira und Burna Boy haben zusammen Die Die produziert. Ist sogar der Sommerhit 2026 geworden. Mit dem Song an sich hat Shakira wohl nichts verdient, weil alles an wohltätige Zwecke ging. Aber für ihren Auftritt bei der WM hat sie wohl eine ordentliche Gage bekommen. 17,5 Millionen werden geschätzt. Ich würde mal sagen, das schmeckt, oder? Also da braucht man, glaube ich, erstmal eigentlich ein paar Jahre nicht mehr arbeiten.

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1: Mit Sarah Heinz, guten Abend. Die Hitze macht nicht nur der Natur sehr zu schaffen, sondern auch unserer Gesundheit. Das zeigen aktuelle Zahlen vom RKI. Das Institut geht davon aus, dass es bei uns in diesem Sommer schon fast 12.000 hitzebedingte Todesfälle gegeben hat. Danny Hopper aus dem News-Team, fast 10.000 davon gehen allein auf die extrem heiße Woche Ende Juni zurück.
2: Genau, da hatten wir ja tagelang in vielen Teilen Deutschlands Temperaturen um die 40 Grad. Und das RKI sagt, die Auswirkungen dieser besonders heißen Woche sowie der Folgewoche zeigten sich erst jetzt, auch weil Zahlen aus den Bundesländern oft erst mit Verzögerung beim RKI ankommen. Denn ursprünglich war es in der besagten Juniwoche von etwas mehr als 5.000 Todesfällen ausgegangen. Mehr als die Hälfte von ihnen war älter als 85. Oft war es eine Kombination aus Hitze und Vorerkrankungen wie Herz-Kreislauf-, Lungen- oder Nierenerkrankungen. Fest steht aber jetzt schon, in diesem Jahr sind bisher schon deutlich mehr

0: mehr Menschen wegen der Hitze gestorben als in jedem einzelnen Gesamtjahr seit 2016.
1: Die Rufe nach einem besseren Hitzeschutz werden deshalb ja auch nicht leiser.
0: Nein, die Bundesärztekammer, rund 80 weitere europäische Gesundheitsorganisationen und mehrere Umweltverbände haben eine gemeinsame Erklärung veröffentlicht. Darin fordern sie unter anderem, dass extreme Hitze als ernsthafte Gesundheitsgefahr anerkannt wird. Gefordert wird, dass Krankenhäuser, Pflegeeinrichtungen, Kitas und Schulen klimafest gemacht werden, zum Beispiel durch Klimaanlagen, kühle Räume und schattige Plätze. Und auch der europäische Arbeitsschutz müsse an die Hitze angepasst werden, heißt es. Auch auf die Gefahren durch Waldbrände wird nochmal hingewiesen, weil zum Beispiel die Feinstaubpartikel noch lange nach Erlöschen der Flammen für Todesfälle sorgen könnten.
1: Danke, Danny, für die Infos. Mehr Meldungen jetzt in der Zusammenfassung. Als Folge des Drohnenvorfalls am Leipziger Flughafen hat Bundesinnenminister Dobrindt seine Kollegen zu Beratungen eingeladen. Laut Ministerium soll es Ende August demnach um eine gemeinsame Verteidigungsstrategie und einen besseren Schutz der Infrastruktur gehen. Dabei sein sollen Minister der osteuropäischen EU-Länder und der Ostseeanrainerstaaten. Nach dem Autoanschlag auf eine Verdi-Demo letztes Jahr im Februar wurde der Fahrer zu einer lebenslangen Haftstrafe verurteilt. Das teilte das Oberlandesgericht München mit. Bei dem Anschlag waren eine Frau und ihr zweijähriges Kind gestorben. Mehr als 40 weitere Menschen wurden verletzt. Auf dem Mond ist womöglich ein Teil einer SpaceX-Rakete eingeschlagen. Hinweise dafür haben Astronomen der europäischen Südsternwarte gefunden. Sie schauten sich die Aufprallwolke an und erkannten darin Spektrallinien von Lithiumgas. Das könnte von der Rakete stammen. Der Aufschlag wurde vorher berechnet, bisher aber noch nicht offiziell bestätigt. Gerade jetzt in der Ferien- und Urlaubszeit sind Kreuzfahrten wieder ein großes Thema. Der Markt boomt. Ein neues Umweltranking des NABU hat jetzt aber gezeigt, trotz teilweise besserer Technologien müssen Kreuzfahrtpassagiere auch heute noch deutliche Abstriche beim Klimaschutz machen. Auch die besten Anbieter seien immer noch weit vor einer wirklich umweltfreundlichen Reise entfernt. Geprüft wurde für das Ranking zum Beispiel, ob die Schiffe ohne Schweröl fahren oder Landstrom im Hafen nutzen. Und das waren die Nachrichten mit Sarah Heinz.
2: Es gibt nicht wirklich viel mehr zu sagen als Sonne, bis zu 30 Grad und heiß. Also Empfehlung, entspannt in Pool oder irgendwas anderes machen zum Abkühlen.
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2: Jetzt besser ankommen mit dem Radio Gütersloh Verkehrsservice. Blitze habe ich aktuell nur für euch. Einmal auf der Hegestraße in Gütersloh, auf der B61 in Reda-Wiedenbrück und in Mastholte auf der Riedberger Straße wird auch noch geblitzt. Seht ihr mehr? Dann gerne eintragen über die Radio Gütersloh App.
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2: Weiter geht's hier durch den Abend. Jetzt mit 30 Seconds to Mars. Walk on Water ist das. Ich bin Alex Kerbs. Hi zusammen.

Alex Warren gerade gehört hier mit Fewer Dreams und es geht weiter mit einem 2000er. Genau genommen wurde der Titel 2005 released. Das sind Seed und CeeLo Green mit Aufstehen. Gibt einem irgendwie so chillige Vibes, finde ich. So ein bisschen zum Runterkommen und passt natürlich auch perfekt in die Kategorie Spätschicht-Classic.

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1: Ich bin Matthias Träger. Guten Abend. Im Raum Halle häufen sich heute Betrugsanrufe. Die Polizei warnt eindringlich vor falschen Polizisten am Telefon. Lisa Marie Hissler hat die Infos.
2: Die Betrüger behaupten, in der Nachbarschaft sei eingebrochen oder ein Verdächtiger festgenommen worden. Dabei erzählen sie, auf einer Liste stehe ausgerechnet die Adresse des Angerufenen als nächstes Einbruchsziel. Anschließend verlangen die Betrüger, Geld, Schmuck oder andere Wertsachen an angebliche Zivilpolizisten zu übergeben. Die echte Polizei macht so etwas niemals und rät, solche Gespräche sofort zu beenden.
1: In Steinhagen laufen Ermittlungen nach mutmaßlichen Ausländer-Rausrufen bei einer Geburtstagsfeier vor dem Rathaus. Eine Frau mit ihrem kleinen Kind fühlte sich dadurch angegriffen. Der Gastgeber der Geburtstagsfeier bestätigte die Gesänge grundsätzlich, spricht aber von Sarkasmus und entschuldigte sich später. Bürgermeisterin Sarah Süß verurteilte den Vorfall und leitete ihn an den Staatsschutz weiter. Die Vereinigte Gas- und Wasserversorgung in Reda-Wiedenbrück hat ihre Trinkwasserampel wieder auf gelb gestellt. Trotz der Sommerferien bleibt der Wasserverbrauch im Versorgungsgebiet ungewöhnlich hoch. Die VGW bittet deshalb Haushalte und Betriebe, Trinkwasser nur für notwendige Zwecke zu verwenden. Gartenbewässerung, Poolbefüllungen und wasserintensive Reinigungen sollten möglichst unterbleiben. Ziel ist es, die Versorgung auch bei anhaltender Trockenheit sicherzustellen. Und unsere Nachrichten im Netz und in der Radio Gütersloh App.
3: Mit dem Wetter der letzten Tage kann man es doch gut aushalten, würde ich sagen. Pure Sonne die letzten Tage und voll die Hitze. Morgen kühlt es sich ein ganz kleines bisschen runter auf 22 Grad, sind ein paar Grad weniger als die letzten Tage. Sonne kriegen wir aber trotzdem noch genug. Vor allem am Wochenende, da wird es dann aber wieder ordentlich warm mit bis zu 30 Grad. Jetzt besser ankommen mit dem Radio Gütersloh Verkehrsservice. Blitze habe ich aktuell nur für euch. Einmal auf der Hegestraße in Gütersloh, auf der B61 in Reda-Wiedenbrück und in Mastholte auf der Riedberger Straße wird auch noch geblitzt. Seht ihr mehr, dann gerne eintragen über die Radio Gütersloh App.
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3: Teddy Swims hört ihr jetzt. Mr. Know-It-All ist das. Entspannten Abend euch.

Dua Lipa mit Houdini war das gerade hier bei uns im besten Mix. Und es gibt eine neue Doku über die Sängerin. Dua Lipa Unstoppable heißt die. Am 29. Juli war Premiere. Da konnte man die Dokumentation auf Arte sehen. Kann man jetzt auch noch nachträglich in der Mediathek von Arte und vom ZDF schauen. Ist bestimmt für Fans ganz spannend.

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1: Ich bin Dirk Zeitler. Das extreme Niedrigwasser sorgt aktuell für große Probleme auf dem Rhein und anderen Wasserstraßen. Bundesverkehrsminister Bilger hat darüber in Bonn mit Wirtschaftsvertretern, Verbänden und Behörden gesprochen. Um zu helfen, sind mehrere, auch kurzfristige Maßnahmen geplant.
2: Die historisch niedrigen Pegelstände erschweren den Gütertransport auf Rhein, Donau, Elbe und anderen Wasserstraßen. Der Bundesverkehrsminister will deshalb mit den Ländern darüber reden, schnell Ausnahmen vom Sonn- und Feiertagsfahrverbot für Lkw zu genehmigen, also mehr Ware auf die Straße. Und auch die Schiene soll mehr übernehmen, Gespräche mit der Bahn laufen. Aber auch längerfristig sollen Projekte beschleunigt werden, etwa tiefere Fahrrinnen und mehr moderne Schiffe, die auch bei Niedrigwasser noch fahren können. Thomas Brock, Nachrichtenredaktion.
1: Nach der Entdeckung einer Sprengstoffdrohne auf dem Leipziger Flughafen hat das Bundesinnenministerium intern Berichte dementiert, wonach eines der ukrainischen Antonov-Flugzeuge in der Nähe mit Munition beladen gewesen sei. In der Obleuterunde im Bundestag mit den Abgeordneten aus den Ausschüssen Inneres und Verteidigung wurde klargestellt, dass sich keine Munition in der Maschine befunden habe. Ein Mitarbeiter des Flughafens hatte die mit Sprengstoff bestückte Drohne bemerkt. Sie befand sich nach Angaben aus Sicherheitskreisen nahe einer der ukrainischen Transportmaschinen. Wie umweltfreundlich sind Kreuzfahrten wirklich?

0: Tatsächlich, im neuen Umweltranking des Naturschutzbundes NABU schneiden die norwegischen Reedereien Havila und Hurtigruten zwar erneut am besten ab, selbst sie erreichen aber nicht einmal die Hälfte der möglichen Punkte.
1: Wer eine Kreuzfahrt bucht, muss beim Klimaschutz weiter deutliche Abstriche machen. Der NABU sagt, auch die besten Anbieter sind noch weit von einer wirklich umweltfreundlichen Reise entfernt. Gleichzeitig boomt die Branche weiter. Weltweit waren im vergangenen Jahr so viele Menschen auf einer Kreuzfahrt wie noch nie. Zoe Tassovali, Nachrichtenredaktion.
0: Zum Fußball. Jan Diomande wechselt vom RB Leipzig zum spanischen Topclub Real Madrid. Beide Vereine bestätigten den Transfer des 19 Jahre alten Nationalspielers der Elfenbeinküste, der dem Fußball-Bundesligisten eine Ablösesumme von mindestens 125 Millionen Euro einbringen soll. Das waren die Nachrichten mit Dirk Zeitler.
2: Bis jetzt haben wir ja Bombenwetter bekommen. Sehr, sehr warm auf jeden Fall war es. So bleibt es auch, vor allem am Wochenende. Bis zu 30 Grad und viel Sonne kriegen wir da. Mehr brauche ich nicht sagen.
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2: Jetzt besser ankommen mit dem Radio Gütersloh Verkehrsservice. Blitz habe ich aktuell nur für euch. Einmal auf der Hegestraße in Gütersloh, auf der B61 in Reda-Wiedenbrück und in Mastholte auf der Riedberger Straße wird auch noch geblitzt. Seht ihr mehr, dann gerne eintragen über die Radio Gütersloh App.
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2: Rein geht's in die 20-Uhr-Stunde mit Nena. Irgendwie, irgendwo, irgendwann hören wir jetzt. Kam 1984 raus, kennt man heute aber immer noch ganz gut. Alex Kerbs, hi zusammen.

0: Das Wetter ist ja gerade so ein Auf und Ab. Mal ist es übel warm und dann gibt es einen Tag oder zwei, wo es mal richtig kühl ist. So ein Hin und Her halt. Wir kriegen es alle mit. Wir sprechen darüber mit Elisa Schuh. Sag mal, was kann man tun, wenn es einem dadurch konkret schlecht geht? Gibt ja Menschen, die übel Kopfschmerzen haben zum Beispiel.
1: Wichtig ist, viel zu trinken und am besten auf Zigaretten, Alkohol und Kaffee zu verzichten. Das kann etwa gegen Kopfschmerzen helfen. Die richtige Kleidung ist auch ein gutes Mittel, dass es mir gut geht. Die sollte so sein, dass man sich leicht kühl fühlt, aber nicht friert. Ruhe und guter Schlaf ist auch wichtig. Ich weiß, das sagt sich so einfach, aber da kann man wirklich kreativ werden. Es gibt zum Beispiel Kühlmatten für Hunde, auf denen man auch als Mensch super schlafen kann, wenn es im eigenen Bett sonst zu warm ist.
0: Hast du Tipps, wie man die kühlen Tage dann am besten richtig nutzt?
1: Lüften, lüften, lüften. Die kühleren Temperaturen, vor allem nachts, kann ich gut nutzen, um die eigenen vier Wände runterzukühlen, bevor es dann wieder heißer wird. Und einfach jetzt Sachen draußen machen, für die es in den nächsten Tagen zu heiß wird. Sport und andere Outdoor-Aktivitäten. Mit einem kühlen Kopf kann man sich dann auch besser auf die heißeren Tage vorbereiten. To-Do-Listen schreiben, Termine durchgehen und einen Teil abarbeiten. Dann fühlt man sich gleich schon besser.

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1: Ich bin Matthias Träger, guten Abend. Für viele Menschen in Gütersloh endet heute eine belastende Zeit. Der Kreis Gütersloh hat das Abkochgebot für Trinkwasser heute mit sofortiger Wirkung aufgehoben. Mike Mattis berichtet für Radio Gütersloh.
2: Betroffen war das Gebiet zwischen der Hülsbrockstraße, dem Stadtring Nordhorn, der Karl-Bertelsmann-Straße und dem Umspannwerk Affenwedde. Die Stadtwerke Gütersloh haben in den vergangenen Tagen engmaschig Wasserproben genommen. Alle Ergebnisse waren unauffällig. Daher kann Leitungswasser ab sofort wieder ohne Einschränkungen zum Trinken, Kochen, Duschen oder Händewaschen genutzt werden.
1: Die Stadtwerke Gütersloh wollen das Trinkwasser in dem Gebiet aber weiter regelmäßig kontrollieren. Die Ursache für die Keimbelastung ist bislang nicht eindeutig geklärt. Im Raum Halle häufen sich heute Betrugsanrufe falscher Polizisten. Die Täter behaupten, nach einer Festnahme stehe die Adresse der Angerufenen auf einer Einbruchsliste. Anschließend verlangen sie Bargeld oder Schmuck zur angeblichen Sicherung. Die Polizei stellt klar, so arbeitet sie niemals. Wer einen solchen Anruf erhält, sollte sofort auflegen und die Polizei über die 110 informieren. Die Vereinigte Gas- und Wasserversorgung in Reda-Wiedenbrück hat ihre Trinkwasserampel wieder auf gelb gestellt. Trotz der Sommerferien bleibt der Wasserverbrauch im Versorgungsgebiet ungewöhnlich hoch. Die VGW bittet deshalb Haushalte und Betriebe, Trinkwasser nur für notwendige Zwecke zu verwenden. Gartenbewässerung, Poolbefüllungen und wasserintensive Reinigungen sollten möglichst unterbleiben. Ziel ist es, die Versorgung auch bei anhaltender Trockenheit sicherzustellen. 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
3: Es gibt nicht wirklich viel mehr zu sagen als Sonne, bis zu 30 Grad und heiß. Es wird nochmal richtig heiß die nächsten Tage, vor allem am Wochenende. Also Empfehlung, entspannt in Pool oder irgendwas anderes machen zum Abkühlen. Jetzt besser ankommen mit dem Radio Gütersloh Verkehrsservice. Blitze habe ich aktuell nur für euch. Einmal auf der Hegestraße in Gütersloh, auf der B61 in Reda-Wiedenbrück und in Mastholte auf der Riedberger Straße wird auch noch geblitzt. Seht ihr mehr, dann gerne eintragen über die Radio Gütersloh App.
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3: Mit Alex Kerbs. Hi zusammen.

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1: Ich bin Dirk Zeitler. Nach dem Fund einer Sprengstoffdrohne am Leipziger Flughafen hat die Bundesanwaltschaft die Ermittlungen wegen der besonderen Bedeutung des Falls übernommen. Es bestehe der Verdacht des versuchten Herbeiführens einer Sprengstoffexplosion und des gefährlichen Eingriffs in den Luftverkehr, teilte die Karlsruher Behörde mit. Es lägen zureichende tatsächliche Anhaltspunkte vor, dass am Dienstagabend auf dem Gelände des Flughafens Leipzig-Halle mittels einer Drohne eine Explosion verursacht werden sollte, hieß es weiter. Mit den polizeilichen Ermittlungen sei das Bundeskriminalamt beauftragt. Das extreme Niedrigwasser sorgt aktuell für große Probleme auf dem Rhein und anderen Wasserstraßen. Bundesverkehrsminister Bilger hat darüber in Bonn mit Wirtschaftsvertretern, Verbänden und Behörden gesprochen. Um zu helfen, sind mehrere, auch kurzfristige Maßnahmen geplant.
2: Die historisch niedrigen Pegelstände erschweren den Gütertransport auf Rhein, Donau, Elbe und anderen Wasserstraßen. Der Bundesverkehrsminister will deshalb mit den Ländern darüber reden, schnell Ausnahmen vom Sonn- und Feiertagsfahrverbot für Lkw zu genehmigen, also mehr Ware auf die Straße. Und auch die Schiene soll mehr übernehmen, Gespräche mit der Bahn laufen. Thomas Brock, Nachrichtenredaktion.
1: Seit Januar sind in Deutschland 261 Menschen ertrunken. Das gab die DLRG heute in einer Sommerzwischenbilanz bekannt. Das ist etwas mehr als im gleichen Zeitraum im vergangenen Jahr. Allein die Hitzewellen im Juni und Juli forderten 160 Badetote.
3: Durch immer länger werdende und stärkere Hitzeperioden suchen mehr Menschen Abkühlung in Gewässern. Und das verläuft immer wieder tödlich. Vor allem Flüsse und Seen sind besonders gefährlich. Viele Menschen überschätzen dort ihre Schwimmfähigkeiten und unterschätzen Gefahren wie Strömungen oder Kälteschocks. Vor allem Männer. 80% aller Badetoten sind Männer, denn die würden eher alkoholisiert baden gehen und seien insgesamt leichtsinniger. Simeon Müller, Nachrichtenredaktion.
1: Die Nachfrage nach Elektroautos hat im Juli stark angezogen. Fachleuten zufolge liegt das vor allem an der E-Auto-Prämie des Bundes. Mehr als 78.600 reine E-Pkw kamen im vergangenen Monat laut Kraftfahrt-Bundesamt neu auf die Straße. Das waren demnach fast 62% mehr als im Juli des Vorjahres. Von dem Elektroboom profitieren allerdings vor allem chinesische Konzerne. Das waren die Nachrichten mit Dirk Zeitler.

0: Da bleibt es morgen genauso mild wie heute tagsüber auch bei maximal so 24 Grad um den Dreh. Dazu weiter Sonnenschein, ab und an mal auch eine Wolke, vielleicht auch mal ein bisschen grauer, aber trocken bleibt's. Am Wochenende auch kein Regen in Sicht, dafür viel, viel Sonnenschein. Bis zu 13 Sonnenstunden am Samstag und 30 Grad. Am Sonntag liegen wir sogar über. Lich und Ladebergen, da dauert es eine Viertelstunde länger. A1 Münster-Osnabrück zwischen Kamen-Zentrum und Kreuz Dortmund-Unna 4 Kilometer. Da müsst ihr mit so 20 Minuten mehr rechnen. Und auf der 45 Dortmund-Hagen zwischen Westhofener Kreuz und Kreuzhagen 3 Kilometer Stau. Auch hier eine Viertelstunde plus.
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0: Es ist ganz einfach, sich zu verlieben, sagt Olivia Dean. So easy to fall in love hier für euch. Macht euch einen schönen Donnerstagabend.

0: Es ist das größte Volksfest in NRW und tatsächlich deutschlandweit hinter dem Oktoberfest das zweitgrößte. Die Kranger Kirmes ist heute gestartet und wenn ihr einen Ausflug dahin machen wollt, lohnt sich auf jeden Fall. Dann muss man natürlich wissen, wie man das am besten angeht. Da haben wir einen Experten eingeladen.
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2: Die Kranger Kirmes. Ja, das ist ja sowas wie das Coachella, nur für Menschen mit Stil. Einmal im Jahr ist Kirmes in Krange, einmal im Jahr ist Kirmes am Kanal, Freunde. Früher konntest du die Emscher aus dem Kettenkarussell noch riechen. Da rauchst nach Popcorn, Cola und Köttelbäcke. Und heute? Naja gut, die Emscher ist sauber, aber irgendwie riecht es in manchen Ecken immer noch komisch. Aber das gehört dazu, ne? Im Ruhrgebiet ist eben was derber, aber nett gemeint. Wisst ihr, wie meine Mama mir immer Gute Nacht gesagt hat? Jetzt ist Pendel angesagt, sonst hat dein Arsch gleich Kirmes. Liebevoll eben. Also, ab nach Krange, die hat Tradition. Ne, die gab's schon, bevor Kolumbus in See gestochen ist. Hätte er mal auf der Schiffschaukel geübt, hätte er sich nicht so verfahren. Und immer dran denken, wenn euch schnell schlecht wird, dann vorm Breakdance fleißig Schokobananen futtern. Die helfen zwar nicht, aber schmecken rauf genauso gut wie runter.
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na, was haben wir denn da? Herr Ed Sheeran sprüht ein Overpass-Graffiti. Das ist nicht erlaubt. Ab hinter Gitter mit dir, du Schwerverbrecher.

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0: NSYNC, I want you back. Ja, und Daniel Dehling würde sagen, I want you back on track. Unser Mann für die Fahrradthemenwoche, der ist ja wirklich überall unterwegs. Durch ganz Deutschland ist er schon geradelt. Von Eifel bis Weserberger Land, vom Rheinland bis ins Münsterland. Es gibt einiges Schönes zu entdecken. Daniel, du stellst uns ja die Woche über schon sehr geile Fahrradwege vor. Jetzt hast du einen rausgekramt, den Bergischen Panorama-Radweg. Also ich muss sagen, da steckt das Wort Berg ja schon drin. Ist das nicht wahnsinnig anstrengend?
1: Ja, ich weiß, aber Panorama heißt ja auch tolle Aussicht und das entschädigt, glaub's mir. Du denkst vielleicht an Quälerei, steile Berge und nur was für Durchtrainierte. Ist aber völliger Quatsch, denn der Bergische Panorama-Radweg ist überwiegend entspannt zu radeln, verspricht Sebastian Kaiser von Tourismus NRW.
2: Die Steigungen werden entsprechend durch Tunnels und Viadukte relativiert und man hat deswegen eigentlich ein entspanntes Radeln.
1: Das Logo des Radwegs ist übrigens ein orangefarbenes Rechteck mit einer sanft ansteigenden Linie und die soll den Radweg darstellen, ne? Sanft ansteigend durchs Bergische Land und das funktioniert auf großen Teilen sehr gut.
0: So, sanft ansteigend, das ist mein Stichwort, das finde ich schon gut. Der Radweg, der geht ja vom Ruhrgebiet durchs Bergische Land bis ins Sauerland, über 100 Kilometer. Naja, da muss ich sagen, das mache ich jetzt nicht definitiv, weil eben so.
1: Sollst du ja auch nicht. Der Bergische Panorama-Radweg ist darauf ausgelegt, dass du immer wieder stehen bleiben willst. Landschaft schauen, Industriegeschichte erleben oder kurz mal abkühlen im Wasser. Alles ist da möglich. In Wuppertal hast du einen tollen Blick über die Stadt und die Schwebebahn. Bei Solingen können wir die Messeindustrie erleben oder auch mit dem Sessellift zu Schloss Burg hochfahren. Und wenn du keinen Elektroantrieb am Rad hast, kannst du das sogar im Sessellift mitnehmen.
2: So wird dann halt selbst eine Tour durch das hügelige Bergland zu einer entspannten Panorama-Ausfahrt.
1: Dann geht's an mehreren Talsperren vorbei und das Ende ist dann Olpe am Biggesee oder der Start, je nachdem, wie wir fahren wollen.
0: Das klingt auf jeden Fall nach viel Natur und eben tollem Panoramablick. Und du sagst, wer gerne mal etwas länger unterwegs ist, für den ist das auf jeden Fall eine schöne Tour.
1: Ja, grundsätzlich schon, aber vorher doch mal kurz in die Karte schauen, denn unterwegs gibt es nämlich größere Strecken ohne Bahnhöfe und der Bergische Fahrradbus ist auch eingestellt worden. Das solltet ihr vorher wissen, dass ihr da nicht irgendwo im Nirgendwo strandet.
0: Super. Vielen Dank dir, Daniel Dehling, für die Infos rund um den Panorama-Radweg im Bergischen Land. Und die ganzen Infos und andere Tipps und Radwege, die könnt ihr bei uns auf der Homepage nochmal nachlesen.
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1: Ich bin Tanja Wagner. Der Drohnenvorfall am Flughafen Leipzig-Halle beschäftigt jetzt die obersten Ermittler Deutschlands. Die Bundesanwaltschaft hat den Fall übernommen. Sie spricht von einem Angriff mit besonderer Bedeutung für die Sicherheit des Landes.
2: Die Ermittler gehen inzwischen davon aus, dass die Täter die Explosion auf dem Flughafengelände ganz gezielt auslösen wollten. An der Drohne befanden sich laut der Bundesanwaltschaft professioneller Sprengstoff und ein Zünder. Außerdem soll eine Frachtmaschine beim Durchstarten mit einer zweiten Drohne zusammengestoßen sein. Auch dazu wird gerade ermittelt. Für die Karlsruher Behörde ist der Fall so schwerwiegend, dass er die innere und äußere Sicherheit Deutschlands gefährden könnte. Zoe Tassovali, Redaktion.
1: Bundesverkehrsminister Bilger hat nach einer Niedrigwasserfachkonferenz in Bonn mehrere kurzfristige Maßnahmen angekündigt. Sie sollen der Wirtschaft helfen, Lieferketten auf den wichtigsten Wasserstraßen wie Rhein, Donau und Elbe aufrechtzuerhalten.
3: Wenn es auf dem Wasser schwierig wird, müssen eben andere Transportwege einspringen. Verkehrsminister Bilger will, dass es Ausnahmen beim Lkw-Fahrverbot an Sonn- und Feiertagen gibt und auch mehr Güter auf die Schiene kommen. Entsprechende Gespräche laufen bereits. Bilger ist zuversichtlich, dass es klappt. Da das Problem aber in Zukunft bleiben dürfte, wurde bei dem Treffen auch über Längerfristiges geredet. Die Binnenschiffer wollen ihre Flotte modernisieren und hoffen auf mehr Geld vom Bund, damit es bei der Vertiefung von Fahrrinnen schneller vorangeht. Thomas Brock, Berlin.
1: Mehrere Krankenkassen und kassenärztliche Vereinigungen haben nach Medienberichten insgesamt mindestens 220 Millionen Euro durch umstrittene Investments verloren. Bei den bereits vor Jahren verlorenen Millionensummen der Krankenkassen handele es sich um Beitragsgelder von gesetzlich Versicherten, so NDR, WDR und Süddeutsche Zeitung. Bei den kassenärztlichen Vereinigungen entspreche das Geld Mitgliedsbeiträgen von Ärztinnen und Ärzten. Shakira und Burna Boy haben mit ihrem WM-Song Dai Dai den offiziellen Sommerhit des Jahres gelandet. Das teilte das Marktforschungsunternehmen GfK Entertainment mit, das auch die offiziellen deutschen Charts ermittelt. Seit 5 Wochen steht der Song an der Spitze der deutschen Charts und sei hierzulande fast 60 Millionen Mal gestreamt worden. Und das waren die Nachrichten mit Tanja Wagner.
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4: Schöne Nacht wünsche ich euch. Niklas Lünebach ist hier und was? Die Uhr tickt? Ach, sie tickt runter. Wofür ist es denn Zeit jetzt? Für alle Farben mit Bad Ideas. Ja, dann

0: Stellt euch vor, ihr findet eine alte Flaschenpost aus den 50er Jahren. Crazy. Ist genauso jetzt passiert vor ein paar Wochen, habt ihr vielleicht mitbekommen, auch bei uns in Oberwesel. Das liegt in der Nähe von Koblenz, direkt am Rhein. Die Spur auf dem Brief, die führte nach NRW in den Kreis Euskirchen. Problem, die Adresse, die da drauf steht, die gibt es mittlerweile gar nicht mehr so. Es wurde gesucht und tatsächlich auch gefunden. Es ist der 16. Juli 1958. Die Drachenfels, ein alter Raddampfer, schippert über den Rhein. Irgendjemand kritzelt einen Brief auf die Rückseite der Speisekarte an Bord, steckt sie in eine Flasche und wirft diese über Bord. Knapp 70 Jahre später, im Juli 2026, wird in Oberwesel in der Nähe von Koblenz das Rheinufer neu gebaut. Ein Bauarbeiter findet die Flaschenpost und übergibt sie dem Bürgermeister Jan Zimmer.
1: Ja, wir haben mittwochs immer Baubesprechung und der Bauleiter hat dann irgendwann gesagt, Herr Zimmer, ich habe doch eine Flasche für Sie. Und ich dachte, ich hätte irgendeine Wette gewonnen oder so, keine Ahnung. Ist dann rausgekommen, ist das eine alte Flasche mit der Speisekarte und dem Brief.
0: Auf der Karte steht eine Adresse aus dem Rheinland. Die gibt es aber mittlerweile gar nicht mehr. Es wird in Archiven gekramt, alte Karten werden rausgesucht und tatsächlich...
2: Von der Erbstadt Glessen bin ich angeschrieben worden, dass die Flaschenpost gefunden wurde und nach Recherchen ergeben hätten, dass ich die Tochter von der Absenderin sein müsste.
0: Und ja, Annette Niesen ist die Tochter der Absenderin Annie Gruß. Und diese lebt sogar noch, stolze 91 Jahre alt mittlerweile. Sie hat damals als Schiffsköchin auf der Drachenfels gearbeitet, aber der Brief ist auf Französisch.
2: Und also meine Mutter kann kein Französisch. Also ja, vielleicht war es ein Matrose, der auf Französisch geschrieben hat. Ich weiß es nicht, sie weiß es auch nicht mehr.
0: Ein Jahr nachdem die Flaschenpost geschrieben wurde, lernt Annie ihren späteren Mann kennen. Hätte sie Französisch verstanden, wäre das vielleicht ganz anders gekommen. Denn übersetzt steht da, ich liebe Annie von ganzem Herzen. Von einem Verehrer wusste sie damals aber nichts.

Was ist ganz wichtig, wenn man ins Bett geht? Ja gut, okay. Zähne putzen, Pyjama anziehen und so weiter und so fort. Aber letztendlich, wenn ihr dann im Bett liegt und euch auffällt, Mist, die Lampe brennt noch, müsst ihr wieder aufstehen. Also erinnert euch an das, was Kato sagt. Turn the lights off.

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1: Ich bin Tanja Wagner. Nach dem Fund einer Sprengstoffdrohne auf dem Flughafen Leipzig-Halle laufen die Ermittlungen auf Hochtouren. Die Generalbundesanwaltschaft hat übernommen. Wie es aussieht, hatte ein Sicherheitsmitarbeiter des Flughafens die Drohne aus der Luft mit einem Fußtritt zu Boden gekickt. Sie befand sich in der Nähe einer ukrainischen Transportmaschine vom Typ Antonov. Nach dpa-Informationen bestand der Sprengsatz unter anderem aus Semtex. Im Streit um höhere Gebühren für den Regionalverkehr machen die Bundesländer Druck. Nach einem Treffen der Verkehrsminister drohen sie dem Bund mit einer Klage. Sie fordern, dass der Bund die gestiegenen Kosten vollständig übernimmt.
2: Viele Frachtschiffe können im Moment längst nicht so viel laden wie normalerweise. Das bringt Lieferketten durcheinander und verteuert Transporte. Die Länder fordern deshalb unter anderem mehr Schiffe, die auch bei wenig Wasser fahren können, und einen schnelleren Ausbau der Wasserstraßen. Immerhin gibt es bei der Energieversorgung bislang Entwarnung. Kraftwerke laufen laut dem Bundeswirtschaftsministerium weiter normal. Auch bei Öl und Kraftstoffen gibt es aktuell keine Engpässe. Zoe Tassovali, Redaktion.
1: Seit Januar sind in Deutschland 261 Menschen ertrunken. Das gab die DLRG in einer Sommerzwischenbilanz bekannt. Das ist etwas mehr als im gleichen Zeitraum im vergangenen Jahr. Allein die Hitzewellen im Juni und Juli forderten 160 Badetote.
3: Die Zahl der Badetoten bleibt auf einem hohen Niveau. Das zeigt die Sommerzwischenbilanz der DLRG. Durch immer länger werdende und stärkere Hitzeperioden suchen mehr Menschen Abkühlung in Gewässern. Und das verläuft immer wieder tödlich. Vor allem Flüsse und Seen sind besonders gefährlich. Viele Menschen überschätzen dort ihre Schwimmfähigkeiten und unterschätzen Gefahren wie Strömungen oder Kälteschocks. Vor allem Männer. 80% aller Badetoten sind Männer, denn die würden eher alkoholisiert baden gehen und seien insgesamt leichtsinniger. Simeon Müller, Berlin.
1: Das Mittelmeer heizt sich immer mehr auf. An einer Messboje vor Mallorca wurde nun eine neue Rekordtemperatur von 33 Grad registriert, teilte der spanische Nationale Wetterdienst mit. Noch vor der offiziellen Bestätigung durch die spanische Hafenbehörde berichtete der staatliche TV-Sender RTVE, das sei der höchste jemals in spanischen Gewässern gemessene Wert. Und das waren die Nachrichten mit Tanja Wagner.
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4: Erinnert ihr euch noch an Spirit, der wilde Mustang? Der Film, da geht es um ein Pferd. Sehr schöner Film, aber vor allem die Filmmusik. Oh, wunderschön. Gesungen von ihm, von Bryan Adams. Das ist er jetzt mit Everything I Do. Ich bin Niklas Lünebach. Macht euch einen schönen Abend, eine schöne Nacht mit uns.

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3: Unser Wirt, der wollte gar kein Wirt werden, der war auf irgendeiner Auktion, hat einen gegrüßt, war er Höchstbietender. Ja, hat eine Kneipe gehabt. Die hieß im Büro, konntest nicht lügen. Wenn deine Frau dich angerufen hat, wo bist du? Im Büro, alles klar. Da waren Leute wie Mirko. Mirko ist ein Typ, so wie Apfelsaft, so naturtrüb. Der hat mal beim Kniffel die Chance gestrichen. Der wurde als Baby in eine Babyklappe gelegt, allerdings von innen. Ne? Ich habe mal angerufen, ich habe gesagt, pass auf. Bei Aldi haben die einen Säulengrill im Angebot. Bitte ruf da mal für mich an, dass die mir einen zurücklegen. Alles klar. Ich rufe ihn abends an und frage, und hat geklappt? Nee, er hätte die Sondernummer angerufen, da geht keiner dran. Ich sag, wie Sondernummer? Ja, hier 0800 22 00. Sag, du Vollidiot, das sind die Öffnungszeiten.
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passend für 23:30 jetzt hier ein Song, der original ja Insomnia heißt, also Schlafstörung. Das ist Bebe Rexha, die hat den neu aufgelegt. New Religion. Macht euch eine schöne Nacht. Schlaft gut. Deep.

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0: schönen Abend euch. Schöne Nacht, schlaft gut und falls ihr noch eine Serie zum Einschlafen braucht, dann vielleicht nicht Der Pass. Das ist eine richtig erfolgreiche Serie aus Österreich. Es geht um einen Bergpass und an diesem Bergpass passieren sehr komische Dinge. Also eine Drama-Krimiserie, sehr, sehr gut. Die zweite und dritte Staffel, die laufen jetzt auch im Free-TV mit seit heute. Und auch bei RTL Plus. Jörg Albrecht macht mal den Seriencheck.
1: Ich dachte, wir arbeiten zusammen.
2: Du glaubst wirklich, du hast alles im Griff?
1: Nein, aber ich versuche wenigstens den richtigen Weg zu finden.
2: Es gibt keinen. Der einzige Weg geht am Arsch vorbei.
3: Am Arsch sind sie wirklich gewesen am Ende der 8 Folgen von Der Pass. Die beiden Ermittler Ellie Stocker und Gedeon Winter. Zwar war der sogenannte Krampus-Killer tot, die zwei Polizisten aber fast auch. Das heißt, nur von ihr wissen wir bislang, dass sie knapp einen Giftcocktail überlebt hat. Er dagegen wird in der letzten Szene der ersten Staffel von Kugeln getroffen.
1: Wir müssen davon ausgehen, dass der Einbruch nur vorgetäuscht war. Jemand hat den Täter ins Haus gelassen.
3: Die Berchtesgadener Kommissarin Stocker ist also wieder im Dienst, steht allerdings noch gehörig neben sich. Bei einem Einsatz hat sie einen kompletten Aussetzer.
1: Ich habe überreagiert.
4: Sie haben mir eine geladene Waffe ins Gesicht gehalten.
1: Ich hätte niemals abgedrückt.
4: Das ist ja beruhigend.
3: Was dagegen mit Ösi-Kollege Winter nach den Schüssen passiert ist, bleibt erst einmal offen. Dafür treffen wir auf ein paar Neuzugänge. Darunter ein seltsames Salzburger Brüderpaar aus reichem Haus und eine Anfängerin im Kommissariat. Die Polizistin Jela, deren Vater seit Jahren im Knast sitzt.
5: Ich will nicht mehr die Drecksarbeit machen. Ich kann mehr.
4: Du warst schon nicht geizig als Kind.
3: Jela, die beobachtet hat, wie Ellie Stocker ausgetickt ist, wittert ihre Chance, um bei den aktuellen Ermittlungen endlich aus dem Schatten zu treten.
5: Ich wollte mit Ihnen über meine Zukunft sprechen.
1: Aber nicht jetzt. Wir haben ja einen Fall zu lösen.
3: Wieder treibt ein Serienmörder ein blutiges Spiel. Sein erstes Opfer ist eine junge Touristin. Bevor die Geschichte aber so richtig in Fahrt kommt, zieht einen der Pass wieder in den Bann mit seiner düsteren Atmosphäre. Häufig wäre es besser gewesen, wenn man es bei einer Staatenserie, bei einer Staffel belassen hätte. Gut, dass man das bei Der Pass nicht getan hat.

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1: Ich bin Tanja Wagner. Der Drohnenvorfall am Flughafen Leipzig-Halle beschäftigt jetzt die obersten Ermittler Deutschlands. Die Bundesanwaltschaft hat den Fall übernommen. Sie spricht von einem Angriff mit besonderer Bedeutung für die Sicherheit des Landes.
2: Die Ermittler gehen inzwischen davon aus, dass die Täter die Explosion auf dem Flughafengelände ganz gezielt auslösen wollten. An der Drohne befanden sich laut der Bundesanwaltschaft professioneller Sprengstoff und ein Zünder. Außerdem soll eine Frachtmaschine beim Durchstarten mit einer zweiten Drohne zusammengestoßen sein. Auch dazu wird gerade ermittelt. Für die Karlsruher Behörde ist der Fall so schwerwiegend, dass er die innere und äußere Sicherheit Deutschlands gefährden könnte. Zoe Tassovali, Redaktion.
1: Bundesverkehrsminister Bilger hat nach einer Niedrigwasserfachkonferenz in Bonn mehrere kurzfristige Maßnahmen angekündigt. Sie sollen der Wirtschaft helfen, Lieferketten auf den wichtigsten Wasserstraßen wie Rhein, Donau und Elbe aufrechtzuerhalten.
3: Wenn es auf dem Wasser schwierig wird, müssen eben andere Transportwege einspringen. Verkehrsminister Bilger will, dass es Ausnahmen beim Lkw-Fahrverbot an Sonn- und Feiertagen gibt und auch mehr Güter auf die Schiene kommen. Entsprechende Gespräche laufen bereits. Bilger ist zuversichtlich, dass es klappt. Da das Problem aber in Zukunft bleiben dürfte, wurde bei dem Treffen auch über Längerfristiges geredet. Die Binnenschiffer wollen ihre Flotte modernisieren und hoffen auf mehr Geld vom Bund, damit es bei der Vertiefung von Fahrrinnen schneller vorangeht. Thomas Brock, Berlin.
1: Mehrere Krankenkassen und kassenärztliche Vereinigungen haben nach Medienberichten insgesamt mindestens 220 Millionen Euro durch umstrittene Investments verloren. Bei den bereits vor Jahren verlorenen Millionensummen der Krankenkassen handele es sich um Beitragsgelder von gesetzlich Versicherten, so NDR, WDR und Süddeutsche Zeitung. Bei den kassenärztlichen Vereinigungen entspreche das Geld Mitgliedsbeiträgen von Ärztinnen und Ärzten. Shakira und Burna Boy haben mit ihrem WM-Song Dai Dai den offiziellen Sommerhit des Jahres gelandet. Das teilte das Marktforschungsunternehmen GfK Entertainment mit, das auch die offiziellen deutschen Charts ermittelt. Seit 5 Wochen steht der Song an der Spitze der deutschen Charts und sei hierzulande fast 60 Millionen Mal gestreamt worden.
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4: Hallo zusammen, Johanna Tänzer ist hier. Ich wünsche euch eine ganz wundervolle Nacht. Ich bin bei euch, genauso wie die zauberhafte Holly Humberstone mit To Love Somebody.

0: Unsere große Fahrradwoche ist, Achtung, in voller Fahrt. Haha, ja kommt, ein Wortwitz muss ja wohl sein. Wir sprechen heute über E-Bikes. Wenn ihr euch auch eins zulegen wollt, dann hat mein Kollege Stefan Rejek ein paar Tipps für euch. Er hat nämlich unter anderem mit dem ADFC, das ist der ADAC für Fahrräder, gesprochen. Stefan, was muss ich denn beachten, wenn ich mir ein E-Bike anschaffen will?
1: Also theoretisch kannst du einfach eins kaufen und drauf losfahren, brauchst also keinen Führerschein oder so, und auch sonst gelten die gleichen Regeln wie beim normalen Fahrradfahren. Also gibt's auch keine Helmpflicht. Ist aber vor allem bei E-Bikes natürlich zu empfehlen. Und zum Thema Kinder sagt der ADFC, erstmal Normalfahrrad fahren lernen und frühestens ab 12 dann E-Bike fahren.
0: Okay, ganz ehrlich, früher dachte ich ja immer, so ein E-Bike, das ist nur was für Ältere. Aber die sieht man ja überall und das macht schon echt Bock, mit so einem Teil auch rumzucruisen, ne?
1: Ja klar, aber so ein Elektromotor ist auch nicht ganz ohne. Da sollte man sich sowieso vorher ehrlich fragen, ob man sich das Ganze zutraut. Vor allem ältere Menschen haben da oft Probleme. Viele fahren dann auch mit Angst, dadurch wird man unsicher und dann ist das Unfallrisiko natürlich viel höher. Aber kann man auch alles lernen, hat mir Frau Schwarz vom ADFC erklärt.
2: Für ältere Menschen oder Menschen, die nach längerer Zeit wieder zum ersten Mal im Sattel sitzen, empfehlen wir spezielle E-Bike-Kurse. Gibt es zum Beispiel auch vom ADFC vor Ort oder anderen Anbietern in einigen Städten.
1: Ja, und da lernt man eben das E-Bike von vorn bis hinten richtig kennen und lernt auch das Fahrverhalten. Für diese Kurse braucht man aber meistens schon ein eigenes E-Bike. Wenn ihr also erstmal eine Probefahrt machen wollt, die bietet eigentlich jeder vernünftige Fahrradladen selbst an.
0: Geil, ich glaube, ich muss auch erstmal so einen E-Bike-Führerschein machen, weil ich bin schon mit dem E-Scooter überfordert. Aber hey, sag mal, was muss denn eigentlich so ein E-Bike kosten?
1: Also anständige gibt's schon ab 600, 700 Euro. Nach oben gibt's da wie immer keine Grenzen. Da geht's dann um sowas wie hydraulische Bremsen, einen tauschbaren Akku und so weiter. Was man aber auf jeden Fall dazu kaufen muss, ist ein gutes Schloss.
2: Da sind vor allem Bügel- oder Faltschlösser zu empfehlen aus gehärtetem Stahl. Man kann sich da auch bei den Herstellerskalen für Sicherheit orientieren und sollte definitiv nicht am Geld sparen.
0: Ein guter Punkt. Und auch noch ein kleiner Tipp, wenn euer Akku voll ist, dann nicht noch länger laden und auch einen leeren Akku nicht zu lange leer lassen. Dann hat nämlich der Akku ein deutlich längeres Leben. Dank dir, Stefan!
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1: Hey zusammen, Johanna Tänzer hier, wünsche euch eine schöne Nacht mit uns. Ich muss euch leider sagen, es kann sein, dass ich morgen nicht mehr komme zur Arbeit, ja. Ich habe eine E-Mail bekommen, eine ganz seriöse, von Jürgen Geisinger. Er ist deutscher Unternehmer, Investor und Philanthrop und er möchte, nachdem er schon sehr viel gespendet hat, zufällig ausgewählten Personen 3.500.000 Euro zukommen lassen. Und Leute, ich wurde ausgewählt. Ja? Ich muss halt nur auf diesen komischen Link hier klicken, aber gut.

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0: Ach ja, jetzt einen Ramazzotti um die Uhrzeit. Und einen Shot obendrauf.
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1: Ich bin Tanja Wagner. Der Drohnenvorfall am Flughafen Leipzig-Halle beschäftigt jetzt die obersten Ermittler Deutschlands. Die Bundesanwaltschaft hat den Fall übernommen. Sie spricht von einem Angriff mit besonderer Bedeutung für die Sicherheit des Landes.
2: Die Ermittler gehen inzwischen davon aus, dass die Täter die Explosion auf dem Flughafengelände ganz gezielt auslösen wollten. An der Drohne befanden sich laut der Bundesanwaltschaft professioneller Sprengstoff und ein Zünder. Außerdem soll eine Frachtmaschine beim Durchstarten mit einer zweiten Drohne zusammengestoßen sein. Auch dazu wird gerade ermittelt. Für die Karlsruher Behörde ist der Fall so schwerwiegend, dass er die innere und äußere Sicherheit Deutschlands gefährden könnte. Zoe Tassovali, Redaktion.
1: Bundesverkehrsminister Bilger hat nach einer Niedrigwasserfachkonferenz in Bonn mehrere kurzfristige Maßnahmen angekündigt. Sie sollen der Wirtschaft helfen, Lieferketten auf den wichtigsten Wasserstraßen wie Rhein, Donau und Elbe aufrechtzuerhalten.
3: Wenn es auf dem Wasser schwierig wird, müssen eben andere Transportwege einspringen. Verkehrsminister Bilger will, dass es Ausnahmen beim Lkw-Fahrverbot an Sonn- und Feiertagen gibt und auch mehr Güter auf die Schiene kommen. Entsprechende Gespräche laufen bereits. Bilger ist zuversichtlich, dass es klappt. Da das Problem aber in Zukunft bleiben dürfte, wurde bei dem Treffen auch über Längerfristiges geredet. Die Binnenschiffer wollen ihre Flotte modernisieren und hoffen auf mehr Geld vom Bund, damit es bei der Vertiefung von Fahrrinnen schneller vorangeht. Thomas Brock, Berlin.
1: Mehrere Krankenkassen und kassenärztliche Vereinigungen haben nach Medienberichten insgesamt mindestens 220 Millionen Euro durch umstrittene Investments verloren. Bei den bereits vor Jahren verlorenen Millionensummen der Krankenkassen handele es sich um Beitragsgelder von gesetzlich Versicherten, so NDR, WDR und Süddeutsche Zeitung. Bei den kassenärztlichen Vereinigungen entspreche das Geld Mitgliedsbeiträgen von Ärztinnen und Ärzten. Shakira und Burna Boy haben mit ihrem WM-Song Dai Dai den offiziellen Sommerhit des Jahres gelandet. Das teilte das Marktforschungsunternehmen GfK Entertainment mit, das auch die offiziellen deutschen Charts ermittelt. Seit 5 Wochen steht der Song an der Spitze der deutschen Charts und sei hierzulande fast 60 Millionen Mal gestreamt worden.
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4: Aufgepasst! Sind ihr Fans von Kamrad? Ja, das weiß ich doch, dass ihr den gut findet. Und ich spiele euch hier gleich die ganz neue Single. Also schön dranbleiben. Johanna Tänzer hier, jetzt mit Miles Smith.

0: So, kleine Englischstunde. Was heißt to be sober? Sober sein. Genau, nüchtern sein.
1: Richtig.
0: So, das kann man jetzt auf den Verzicht von diversen alkoholischen Getränken beziehen, aber man kann es auch auf die Liebe beziehen. Und so hat es Kamrad gemacht. Das hier hat er uns über seine neue Single Love Sober erzählt.
2: Love Sober sein bedeutet, dass man die Realität sieht. Bei aller Verliebtheit auch mal ganz kurz die Situation so zu betrachten, wie sie ist und mal nüchtern zu betrachten und sich zu fragen, kriege ich hier überhaupt die Liebe zurück, die ich auch brauche? Und wenn nicht, dann darf man genau wie in dem Lied auch glücklich sein, dass man das realisiert hat und sich verabschieden. Und wenn doch, dann soll diese wunderschöne Liebe weitergehen.
0: Ja, und Kamrad ist ja mit seiner Jugendliebe zusammen und auf die zwei trifft glücklicherweise Letzteres zu.
2: Ich glaube, dementsprechend bin auch ich Love Sober, aber in der Form von, das ist total geil, dass wir das hier haben und dass man das anerkennen kann.
0: Also eine absolut positive Unaufgeregtheit in Sachen Liebe bei ihm. Die unangenehmen Aufregungen, die holt er sich nämlich woanders, zum Beispiel beim Videodreh zum Song, weil ja, er wollte ja nur im Cabrio in Lissabon über die schöne rote Brücke fahren. Naja, aber so stehend im Auto ist nicht ganz so gut angekommen.
2: Und haben relativ schnell 3 oder 4 Polizisten auf Motorrädern hinter uns gesehen auf dieser Brücke, weil es natürlich absolut verboten ist, sowas da zu machen und nicht nur unangeschnallt zu fahren, sondern quasi auch sich noch auf diesen Beifahrersitz so halb zu stellen. Und mussten dann mit der Polizei runter, dann mussten wir mit denen lange reden, mit der Ausrede, ja, ich bin aus Deutschland, ich bin Sänger, es tut mir total leid, wir fahren sofort wieder ins Hotel. Konnten wir uns rausreden aus der Nummer, aber da ging einem kurz die Pumpe, dass vielleicht das Musikvideo im Knast endet.
0: Ist zum Glück nicht passiert. Hier ist für euch Kamrad. Neu bei uns mit Love Sober.
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Hallo zusammen, haltet durch. Wir gehen zusammen durch diese Nacht am Freitag. Ja, ihr habt es schon gefasst, ihr seid schon quasi fast am Wochenende. Mein Gott, das muss ich mir überlegen. Leute, ich spiele euch jetzt hier eine so tolle Ballade aus dem Jahr 2004. Ich finde, das ist dieser Song gehört wirklich zu den besten Balladen, die es überhaupt gibt, ever. Ja, ist so. Three Doors Down mit Here Without You. So schön.

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0: Alex Warren mit Fever Dream. Eine schöne Nacht mit uns.
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